0: Guten Morgen, es ist 17:30 Uhr. Jetzt gibt es Kurznachrichten aus der Region im Studio der Nico Bollinger. Bis 2030 soll feststehen, wo ein neues Atommüllendlager gebaut werden soll. Das hat der Bundesrat Albert Rösti gestern an einer Infoveranstaltung verkündet. Ein Endlager ist weiterhin in der Zürcher Gemeinde Stadl und so in der Nähe vom Zürcher Wieland geplant. Aktuell wird geprüft, ob die Umgebung alle Voraussetzungen erfüllt. In ein paar Jahren soll es diesbezüglich auch eine Volksabstimmung geben. In Schlaten wird das Hochwasserrückhaltebecken erneuert. Der Gemeinderat hat für das Projekt jetzt den Auftrag vergeben an die Birchmeier Bau AG. Um den Hochwasserschutz wiederherzustellen, kostet das Gemeinde rund 4,3 Millionen Franken. Die Bauarbeiten sollen schon im Oktober starten und bis Ende 2027 fertig sein. Und seit über 15 Jahren ist das Schaffhauser Team wieder Vize-Schweizermeister geworden im Korbball. Der TV Büsingen hat sich am Wochenende in der höchsten Schweizer Korbball-Liga den zweiten Platz gesichert. Seit 2009 hat das kein Schaffhauser Team mehr geschafft. Dazu hat ihre Punktzahl in vielen anderen Jahren eigentlich für den Titel gelangen.
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0: In der Region Schaffhausen wird es heute nochmal heiß, Temperaturen um die 30 Grad, vor allem heute Morgen auch viel Sonne und das Ganze, es könnte heute Nacht aber doch noch vielleicht einen guten Schräge geben, nachher dann aber wird es eher ein freundlicher Tag, bevor es dann ab morgen wirklich herbstlich wird, auch vom Wetter her. Das sind die Wetteraussichten und die News von früh am Morgen gewesen. Jetzt geht es weiter mit Musik und dann starten wir am 6 Uhr zusammen unsere Radio Monat Morgenshow. Ich wünsche ganz gutes Aufstehen an dem Dienstagmorgen.

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1: Am Mikrofon ist Philipp Bürgi. Guten Morgen. Bundesrat Albert Rösti hat sich an einer Informationsveranstaltung zum geplanten Atomendlager in nördlich Legern direkt an die Bevölkerung der Region gewandt. Der Bundesrat werde in Kenntnis der kritischen Einwände den Standortentscheid fällen, voraussichtlich im Jahr 2030. Danach entscheidet auch das Bundesparlament. Rösti geht davon aus, dass etwa im Jahr 2033 eine Volksabstimmung stattfinden werde. 2050 könnten die ersten Abfälle eingelagert werden. Ein Gericht in Lausanne hat zwei Techniker nach einem schweren Sturz einer Eiskunstläuferin bei den Jugendwinterspielen 2020 verurteilt. Sie hätten ihre Sorgfaltspflicht verletzt und erhielten bedingte Geldstrafen wegen fahrlässiger schwerer Körperverletzung. Die damals 35-jährige Russin hing bei einer Probe zur Eröffnungsfeier der Olympischen Jugendspiele in Lausanne an einem Reifen und stürzte wegen eines falsch aufgewickelten Stahlseils aus etwa 5 Metern auf den Boden der Vaudoise Arena. Sie erlitt dabei lebensgefährliche Verletzungen. Ihre berufliche Tätigkeit konnte sie nie mehr aufnehmen. Im Zollstreit zwischen den USA und dem Nachbarland Kanada ist kein Ende in Sicht. Das kanadische Finanzministerium bestätigte auf Anfragen der deutschen Presseagentur, dass kurz nach Mitternacht Ortszeit Gegenzölle auf US-Importe in Kraft treten werden. Betroffen sind nach früheren Angaben aus Kanada Produkte aus den Bereichen Stahl und Aluminium, Haushaltsgeräte, landwirtschaftliche Ausrüstung, Zellstoff und Papier sowie Elektronik. Die Zölle sollen bei bis zu 50% auf Importe aus den Vereinigten Staaten im Wert von 27,6 Milliarden Dollar liegen. Nach dem tödlichen Unfall eines Amazon-Frachtflugzeugs am Flughafen Miami haben die Ermittler die Flugschreiber gesichert. Sie sollten nun zur Zentrale der Bundesverkehrssicherheitsbehörde NTSB gebracht und dort ausgelesen werden, sagte eine Vertreterin. In den kommenden Tagen werde ein Team von Dutzenden Experten die Unfallstelle untersuchen. Doch zunächst habe die Bergung der Leichen Vorrang. Warum der Jet beim Landen über die Bahn hinausschoss, mit Fahrzeugen kollidierte und in Brand geriet, ist bislang noch unklar. 5 Menschen kamen beim Unglück ums Leben, 5 weitere wurden ins Krankenhaus gebracht.
2: Drei Minuten nach der 6 haben wir es an dem Dienstagmorgen. Das Wichtigste der Jung gibt es jetzt noch in unseren Kurznews. Kundinnen und Kunden vom EKZ kommen einmalige Rückerstattungen über. Eine nationale Energiekommission hat EKZ dazu verdonnert, weil sie die Kosten für einen Deal mit dem Energieunternehmen auf ihre Kunden abgewälzt hat. Das ist von einer Elektrizitäts- und auch einer Wettbewerbskommission als unzulässig angeschaut worden. Der Betrag von rund 11 Millionen Franken muss darum einem Kunden zurückgegeben werden. Die geplante Übernahme vom Spital Zwetzikon durch Thurmed AG könnte doch auch von Seiten des Spital noch platzen. Eigentlich haben die verantwortlichen Gemeinden schon im Vorschlag von der Thurmed zugestimmt und die ihren Gläubigen vorgelegt. Ein Gläubiger wehrt sich aber und sagt, dass da nicht rechtens vorgegangen worden ist und ein anderes Angebot ihnen mehr Geld würde bringen. Er plant darum, auch weitere Schritte gegen das Projekt zu unternehmen. Und in Schlaten wird das Hochwasserrückhaltebecken erneuert. Der Gemeinderat hat für das Projekt jetzt den Auftrag vergeben an die Birchmeier Bau AG. Um den Hochwasserschutz wiederherzustellen, kostet das Gemeinde rund 4,3 Millionen Franken. Die Bauarbeiten sollen schon im Oktober starten und bis Ende 2027 fertig sein.
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2: Heute Morgen doch noch ein bisschen unfreundlich, nachher dann aber noch mal richtig sommerlich. So können wir den Tag zusammenfassen. Heute Morgen gibt es noch ein paar Wolkenfelder und dazu vielleicht auch ein paar Regentropfen. Am Nachmittag dann für aber Temperaturen bis zu 30 Grad. Das noch mit ganz viel Sonne, vor allem dann, weil es ab morgen dann eher wieder herbstlich wird. Kein Meld- Meldungen haben wir aktuell von der Strasse und Schiene. Wünscht euch einfach weiterhin gute Fahrt.
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2: Guten Morgen auch an dem Dienstag, 8. September. Ja, wir haben einen ordentlichen Umbruch vor uns. Von einer Sonnenbrille, Sonnencreme, Strandliegen und ganz, ganz heiß wird es jetzt ab morgen herbstlich, braun und vor allem eben auch zum Teil ordentlich nass. Ja, das Herbstwetter kommt langsam, aber sicher in der Region Schaffhausen. Wie genau, das gehört dann ab 20, ab 6. Für Mikrofon Nico Bollinger wünschen ganz einen guten Start an diesem Dienstagmorgen.

0: Schweizer Musik, Jared Lambo, vor zwei Wochen bei uns gerade noch zu Gast gewesen, eben mit seiner neuen Single «Wake Up» hat sie uns bei uns gerade noch selber vorgestellt gehabt. Und im Rahmen von unserer Rubrik «Swiss Made» hat sie sich nicht nur den Song ein bisschen neu erklärt, sondern auch noch einen Song gewünscht gehabt. Einen, der ihm besonders am Herzen liegt.
1: Hey zusammen.
2: Hallo zusammen.
1: Hallo zusammen.
2: Song of my life.
3: Song of my life.
4: Song of my life.
5: Der Song, der erinnert mich immer an meine Trainingseinheiten zu Hause.
6: Der zieht mich einfach auf die Tanzfläche.
7: Wenn ich verliere Gehör, bin ich wieder voll da.
8: Ach, das schmilzt mir einfach immer das Herz.
9: Song
10: Hallo zusammen, das ist Jared Lambo und mein Song of my life ist «Everything will be alright» von Joshua Radin, weil ich den Song, den ich das erste Mal gehört habe, direkt anfangen Gitarre lernen spielen. Und viele Jahre später habe ich dann gemerkt, der Song ist gar nicht so schwierig, aber es hat trotzdem eigentlich mein Life sowas von geprägt.

0: Ein bisschen aber am Morgen früh, das kann einfach nicht schaden. 20 ab 6 ist es an dem Dienstagmorgen, das letzte Mal Sommer.
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0: Ob es wirklich das letzte Mal Sommer ist, das weiss ich jetzt nicht. Darum fragen wir jetzt gerade noch bei unserer Wetterexpertin Sarina Leutold. Heute wird es ja nochmal richtig heiss.
2: Ja, definitiv. Heute Nachmittag haben wir nochmal Höchstwerte, so um die 30 bis 31 Grad. Also es heizt dann nochmal gäbig ein. Dazu ist es sonnig. Und eigentlich trocken jetzt am Morgen, da kann es jetzt gerade kurz um mal noch ein paar Tropfen Regen geben, aber das war es dann auch schon. Und eben wie gesagt, nachher geht es sonnig und trocken weiter, bis ich später Nachmittag oben rein. Im Verlauf vom späteren Nachmittag, also zweite Nachmittagshälfte, merkt man, dass der Südwestwind ein bisschen auffrischt, ein bisschen Bewegung in die ganze Luft hineinkommt. Und eben mit dem dann auch langsam aber sicher ein paar Wochen anfangen aufziehen. Und eben im Verlauf vom Abend, spätestens in der Nacht, auf eine Woche, wird es dann doch aber auch mal Regengüsse und Gewitter kommen, also mit dabei haben in der Region.
0: Und man merkt schon, wie man so darüber redet, ab morgen schlägt das Wetter ordentlich um.
2: Genau, es ist nämlich eine Kaltfront, die hier anzieht und eben für das turbulente und windige Wetter sorgt, auch in der Nacht auf den Mittwoch und auch am Mittwoch selber. Es ist echt den ganzen Tag mehr oder weniger wechselnd bis vor allem auch stark bewölkt und immer wieder mit Schwerpunkt am Vormittag wird es Regengüsse für ein kurzes Gewitter mit dabei haben und der Wind wird immer noch ziemlich zügig blasen zum Teil. Die Temperaturen die gehen eben dann deutlich zurück, es fließt da wirklich kältere Luft zu uns in die Region und die Höchstwerte werden so um die 20 Grad sein. Ihr Tendenz wird das eher am Vormittag erreicht werden und Temperaturen werden dann eher im Verlauf des Tages ein bisschen zurückgehen.
0: Und jetzt haben wir vorher schon darüber eigentlich schon angekündigt, vielleicht ist es der letzte Sommertag, den wir heute haben. Stimmt das wirklich oder kommt da vielleicht noch mal etwas?
2: Ja, also Sommertag per Definition, was die Temperatur anbelangt, ist 25 Grad Marke. Das kann gut sein, dass wir das im September oder so noch mal werden erreichen. In den nächsten Tagen ist es auch nicht unmöglich, aber die Höchstwerte werden sich schon eher so zwischen 20 und 23 Grad einpendeln. Also ein Stück tiefer, als dass wir das in den letzten Tagen jetzt gehabt haben. Aber es wird grundsätzlich ziemlich sonnig werden. Vielleicht jetzt hier und dort mal ein paar Nebelfelder rum oder auch sonstige Wolkenfelder, aber grundsätzlich ist das Wetter recht sonnig und trocken. Und ja, jetzt Donnerstag, Freitag wird auch noch ein bisschen Beise mit dabei sein.
0: Das sind Wetteraussichten mit unserer Wetterexpertin, der Sarina Leutold vom Meteotest.
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1: Am Mikrofon der Nico Bollinger. In der Aargauer Gemeinde Fissibach hat gestern Abend eine Informationsveranstaltung zum geplanten Atommüllendlager nördlich Lägern stattgefunden. Das Endlager ist auf dem Zürcher Gemeindegebiet von Stadl geplant. Zu Gast war unter anderem Bundesrat Albert Rösti. Zurzeit werden die Rahmenbewilligungsgesuche für das geplante Atommüllendlager vom Eidgenössischen Nuklearsicherheitsinspektorat geprüft. Obwohl beim Projekt bereits viele Schritte erfolgt sind, dürfte es bis zur Umsetzung noch viele Jahre dauern. Das sagt Rösti im Interview mit Radio Munot.
2: So Anfang 30er Jahre sollte der fertig sein. Dann wird der Bundesrat müssen entscheiden, definitiv über den Standort, über so ein Rahmenbewilligungsgesuch. Das geht dann ins Parlament und dann kann es ein Referendum geben, fast sicher, und dann wird die Bevölkerung darüber entscheiden.
1: Als möglichen Zeitpunkt für die Fertigstellung des Atommüllendlagers nannte Rösti das Jahr 2050. Die Übernahme des sich in Nachlassstundung befindlichen Spitals in Wetzikon durch die Turmed AG könnte doch noch platzen. Vergangene Woche wurde ein Finanzierungsprojekt in Höhe von rund 70 Millionen Franken veröffentlicht. Wie die Thurgauer Zeitung heute allerdings berichtet, ist ein Gläubiger des Spitals mit diesem Angebot nicht zufrieden. Das Unternehmen Clearway Capital stellt sich gegen die Übernahme durch die Turmed AG, das anscheinend ein weiteres Angebot gab, bei dem die Gläubiger mehr Geld erhalten hätten, welches ihnen von den Eigentümergemeinden jedoch vorenthalten wurde. An der Gläubigerversammlung im Oktober, bei der sie dem Angebot zustimmen müssten, wird er deshalb versuchen, die anderen Gläubiger von einem Nein-Votum zu überzeugen. Clearway Capital hat außerdem angekündigt, auch weitere Schritte zur Verhinderung der Übernahme durch die Turmed AG in Betracht zu ziehen. Im Gemeinderat von Thalheim an der Thur gibt es einen sofortigen Rücktritt. Der bisherige Hochbaureferent Roberto Gaetano hat seinen Rücktritt bekannt gegeben. Wie die Schaffhauser Nachrichten berichten, sind gesundheitliche Gründe der Grund für den Rücktritt. Gaetano war seit rund 1,5 Jahren im Gemeinderat. Der Gemeinderat hat nun das Fenster für mögliche Kandidaturen geöffnet. Sollten sich mehrere Personen bewerben, wird im November eine Urnenwahl stattfinden. Und noch eine Sportmeldung. Der LC Schaffhausen hat 6 Medaillen an den Nachwuchsschweizer Meisterschaften gewonnen. Das berichten die Schaffhauser Nachrichten. Zu den großen Gewinnerinnen gehört die Hochspringerin Nadja Lütti. Sie holte souverän die Goldmedaille. Außerdem gab es Gold für Liv Egli und Silber für Amaya Rahm über die 5000 Meter Distanz.
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1: In der Region Schaffhausen wird es heute nochmal ordentlich heiss. Das ist da, wo angekündigt war. Und wenn es davor gerade der Vorkast könnte heute Morgen noch gut Schräge geben. Da haben wir das Fenster noch vor offen gehabt. Hat es mir gerade ins Studio reingeregnet. Es gibt heute Morgen doch auch noch ein paar Regentropfen. Die sollten dann aber langsam im Verlauf des Morgens abnehmen. Und danach gibt es einen trockenen, sommerlichen Tag mit bis zu 30 Grad. Eine Meldung haben wir noch von der Strasse und Schiene, nämlich von der A4 Schaffhausen Richtung Winterthur. Zwischen Adliken und Winterthur Nord. Dort stockt zurzeit der Verkehr. Sollte da sonst noch irgendwo im Stau stehen und Unfall sehen, gehen Sie uns doch gerne schnell durch auf unsere gratis Verkehrshotline 0800 915 und 3x0. Ich wünsche weiterhin gute Fahrt.
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1: Ich kenne leider das Original nicht, aber natürlich nur die humorvolle, ja, Verarschung oder Parodie von der Bulli Parade. Traumschiff Enterprise. Oder eben, wie es richtig heisst, Raumschiff Enterprise, Star Trek und all das rund drumherum. Gibt es jetzt doch auch schon ein Titel und hätte es eigentlich schier gar nicht in dieser Ausführung gegeben. Star Trek wird heute nämlich Geburtstag feiern. 60 Jahre alt wird das Ganze. Was dort so alles mitgespielt hat und wieso das früher überhaupt gar nicht gelaufen ist, das gehört ihr gerade nachher hier bei uns auf Radio Munoz. Für ein Mikrofon Nico Bollinger. Ich wünsche ganz gutes Aufstehen am Dienstagmorgen.

0: 19 Minuten vor der 7. an dem Dienstagmorgen. Mit dem alten John sind wir unterwegs, da mit der Radio Moonot Morgenshow. Wir schauen jetzt zurück auf ein bisschen Fernsehgeschichte. Der Weltraum, unendliche Weite, ja, bei diesen Kultworten wissen Science-Fiction-Fans schon Bescheid. Heute, vor 60 Jahren, ist nämlich die legendäre Serie Star Trek über die Abenteuer vom Raumschiff Enterprise ins Fernsehen gekommen. Star Trek hat viele legendäre Sprüche und Szenen herausgebracht, die bis heute eben auch noch Teil von der Popkultur sind. Für uns berichtet jetzt der Roni Thorau. Roni, Star Trek ist schon am Anfang vor 60 Jahren ganz ein grosser TV-Erfolg in den USA. Wieso ist es denn trotzdem nachher denn überhaupt so riesig eigentlich geworden? Ich meine, das macht ja hin und vorne eigentlich keinen Sinn.
1: Ja, das ging bei Star Trek nicht so schlagartig los, wie zum Beispiel bei Star Wars mit dem ersten Film. Bei Star Trek erwärmte sich erstmal nur eine kleine Fangemeinde für die Abenteuer des Raumschiffs Enterprise von Captain Kirk, Vulkanier, Spock und Co.
2: Der Weltraum. Unendliche Weiten. Dies sind die Abenteuer des Raumschiffs Enterprise, das unterwegs ist, um neue Welten zu erforschen, neues Leben und neue Zivilisation.
1: Nach 3 Staffeln wurde die Serie dann erstmal eingestellt, aber die Wiederholungen waren überraschend erfolgreich. Die Trekkie-Gemeinde wuchs und wuchs dann weltweit.
0: Und was hätten genau das denn Ganze zu so einem Kult gemacht?
1: Ja, anders als Star Wars zum Beispiel später, erzählte Star Trek ja quasi die reale Menschheitsgeschichte fiktiv weiter.
2: Wir schreiben das Jahr 2200.
1: Das war für Wissenschaftsinteressierte schon mal spannend. Und außerdem bot Star Trek eine optimistische Zukunftsvision. Hier zum Beispiel vom späteren Raumschiff Enterprise-Kapitän Jean-Luc Picard.
3: In den letzten 3 Jahrhunderten hat sich unglaublich viel verändert. Es ist für die Menschen nicht länger wichtig, große Reichtümer zu besitzen. Wir haben den Hunger eliminiert, die Not, die Menschheit ist erwachsen geworden.
1: Ja, und es tut ja auch heute wieder gut, sowas zu hören und sich auszumalen, wie sich alles zum Besseren wenden könnte.
0: Und wie sieht es auch heute aus? Was läuft heute noch aktuell im Star Trek Franchise?
1: Ja, wie viele Franchises lebt Star Trek im Moment vor allem als Streaming-Serie? Im Kino war lange Ebbe. Obwohl Star Trek da seit dem ersten neuen Film von J.J. Abrams im Kino wirklich eine Frischzellenkur bekommen hat und die neue Besetzung von Kirk, Spock und Co. gut gelungen ist. Es soll jetzt aber wieder was kommen im Kino. Ein neuer Star Trek-Film mit ganz neuen Charakteren von den Machern von Dungeons & Dragons Ehre unter Dieben. Das war ja ein Film, der erstmal nicht so erfolgreich an der Kinokasse war, aber super Kritiken bekommen hat und von Fans bis heute gefeiert wird. Das würde irgendwie ein bisschen wieder passen zu den Anfängen von Star Trek.
0: Und auf so eine normale Parodie von der Bully-Parade mit dem Traumschiff Surprise würde ich auch nicht zeigen. Alles Gute zum Geburtstag Star Trek, zum 60.

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0: Minuten vor der 7 Uhr an dem Dienstagmorgen. Wir geben euch jetzt noch ein paar appetitliche Gedanken mit auf den Weg und das mit der Monika Zehnder.
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2: Guten Morgen miteinander. Am Dienstag fange ich immer ein bisschen später mit Arbeiten an. So gibt es dann auch vielleicht 2 Stück Gumpfibrot und 2 Kaffee, vor allem mit die Schule radeln. Meine Lernenden frage ich noch gern, was sie zum Morgen essen. Ich würde sagen, vielen ist es zum Morgen gar nicht so wichtig. Sie freuen sich dann umso mehr auf die 9. Pause. Dann darf es dann schon ein Gipfeli oder sogar ein Pizzabrötli sein. Als ich noch ein Kind war, war es klar, dass immer, aber wirklich auch immer ein Zmorgen sein musste. Mit selber gemachtem Vollkornbrot, nicht nur aus gesundheitlichen Gründen, sondern weil so ein Brot viel länger anhaltet und man nach einem Stück davon den Bauch voll hatte. So ein frisches, knusperiges Weissbrot wäre mit einem Schlag für uns 5 Kinder verputzt gewesen. Mit 17 bin ich dann ins Welschland gekommen. In einem Bauernhof musste ich ein bürgerliches Haushaltslehrjahr machen. Ich bin die Einzige vom Dorf oder auch von der Stadt gsi, wo die Eltern auf so ein bisschen veraltete Tradition gepocht haben. Am allerersten Tag hat meine Chefin mich gefragt, wie viel Stück Brot ich zum Morgen essen möchte. Noch ein bisschen scheu habe ich gesagt, 1. Natürlich habe ich nicht gedacht, dass das eine Stück jetzt für 1 Jahr festgelegt war. Und das in der Pubertät, wo man die ganze Berge von Brot verschlingen könnte. Haben Sie das auch schon erlebt, dass Sie aus lauter Anstand etwas gesagt haben, wo Sie sich selber Grenzen aufgelegt haben?
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3: Am Mikrofon ist Philipp Bürgi. Guten Morgen. Bundesrat Albert Rösti hat sich an einer Informationsveranstaltung zum geplanten Atomendlager in nördlich Legern direkt an die Bevölkerung der Region gewandt. Der Bundesrat werde in Kenntnis der kritischen Einwände den Standortentscheid fällen, voraussichtlich im Jahr 2030. Danach entscheidet auch das Bundesparlament. Rösti geht davon aus, dass etwa im Jahr 2033 eine Volksabstimmung stattfinden werde. 2050 könnten die ersten Abfälle eingelagert werden. Ein Gericht in Lausanne hat zwei Techniker nach einem schweren Sturz einer Eiskunstläuferin bei den Jugendwinterspielen 2020 verurteilt. Sie hätten ihre Sorgfaltspflicht verletzt und erhielten bedingte Geldstrafen wegen fahrlässiger schwerer Körperverletzung. Die damals 35-jährige Russin hing bei einer Probe zur Eröffnungsfeier der Olympischen Jugendspiele in Lausanne an einem Reifen und stürzte wegen eines falsch aufgewickelten Stahlseils aus etwa 5 Metern auf den Boden der Vaudoise Arena. Sie erlitt dabei lebensgefährliche Verletzungen. Ihre berufliche Tätigkeit konnte sie nie mehr aufnehmen. Im Zollstreit zwischen den USA und dem Nachbarland Kanada ist kein Ende in Sicht. Das kanadische Finanzministerium bestätigte auf Anfragen der deutschen Presseagentur, dass kurz nach Mitternacht Ortszeit Gegenzölle auf US-Importe in Kraft treten werden. Betroffen sind nach früheren Angaben aus Kanada Produkte aus den Bereichen Stahl und Aluminium, Haushaltsgeräte, landwirtschaftliche Ausrüstung, Zellstoff und Papier sowie Elektronik. Die Zölle sollen bei bis zu 50% auf Importe aus den Vereinigten Staaten im Wert von 27,6 Milliarden Dollar liegen. Nach dem tödlichen Unfall eines Amazon-Frachtflugzeugs am Flughafen Miami haben die Ermittler die Flugschreiber gesichert. Sie sollten nun zur Zentrale der Bundesverkehrssicherheitsbehörde NTSB gebracht und dort ausgelesen werden, sagte eine Vertreterin. In den kommenden Tagen werde ein Team von Dutzenden Experten die Unfallstelle untersuchen. Doch zunächst habe die Bergung der Leichen Vorrang. Warum der Jet beim Landen über die Bahn hinausschoss, mit Fahrzeugen kollidierte und in Brand geriet, ist bislang noch unklar. 5 Menschen kamen beim Unglück ums Leben, 5 weitere wurden ins Krankenhaus gebracht.
4: 3 Minuten nach der 7. Das Wichtigste aus der Region gibt es jetzt noch in unseren Kurznews. Schlaten wird das Hochwasserrückhaltebecken erneuert. Der Gemeinderat hat für das Projekt jetzt den Auftrag vergeben an die Birchmeier Bau AG. Um den Hochwasserschutz wiederherzustellen, kostet das Gemeinde rund 4,3 Millionen Franken. Die Bauarbeiten sollen schon im Oktober starten und bis Ende 2027 fertig sein. Die geplante Übernahme vom Spital Zwetzikon durch Tourmed AG könnte doch auch von Seiten des Spitals noch platzen. Eigentlich haben die verantwortlichen Gemeinden schon dem Vorschlag von der Tourmed zugestimmt und die ihren Gläubigen vorgelegt. Ein Gläubiger wehrt sich aber und sagt, dass da nicht rechtens vorgegangen worden sei und ein anderes Angebot ihnen mehr Geld würde bringen. Er plant jetzt darum auch weitere Schritte gegen das Projekt zu unternehmen. Und seit über 15 Jahren ist das Schaffhauser Team wieder Vize-Schweizer Meister im Korbball. Der TV Büsingen hat sich am Wochenende in der höchsten Schweizer Korbball-Liga den 2. Platz gesichert. Seit 2009 hat das krasse Schaffhauser Team mehr geschafft. Dazu hat ihre Punktzahl in vielen anderen Jahren für den Titel gelangt.
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4: Mittlerweile tut es schon auf über der Region Schaffhausen. Es hat weniger Wolken, morgen sogar mal noch gut Regen gegeben. Der Rest vom Tag wird jetzt aber größtenteils trocken bleiben. Vor allem heiss. Temperaturen an die 30 Grad kann es heute geben. Dazu eine viel Sonne, bevor es den Morgen wieder umschwenkt in Richtung Herbst. Zwei Meldungen haben wir aktuell von der Region Schaffhausen und der Strasse, nämlich von der A4 Schaffhausen Richtung Winterthur. Es ist Adlike und Winterthur Nord, dort stockt es zurzeit. Genauso auf dem Bezirk Bülach, H4 Schaffhausen Strasse, ist Eglisau im Kreisel Glattfelden. Auch dort müssen wir mit Zeitverlust rechnen. Ich wünsche aber trotzdem allen weiterhin gute und sichere Fahrt.
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4: 1 Million Jahre. So lange dauert es, bis radioaktive Abfälle sich abbauen tun. Und die Schweiz muss den Abfall von der Atomkraftwerk irgendwann irgendwo definitiv lagern. Die zuständige Stelle für Atommülllagerung NAGRA hat nach langjährigen Untersuchungen einen passenden Standort gefunden, nämlich in der Zürcher Gemeinde Stadel. Gestern ist über den aktuellen Stand informiert worden, mit dabei auch der Bundesrat Albert Rösti. Er sagt, die Bevölkerung müsse bei dem Projekt unbedingt mit einbezogen werden.
6: Man erwartet, dass man auf Bedürfnisse der Bevölkerung so weit wie möglich eingehen kann, auf allfällige Ängste reagieren kann. Und das ist sicher eine Hürde, dass man den Prozess richtig macht.
4: Was der aktuelle Fahrplan ist und was für den Bundesrat Albert Rösti die grösste Hürde zum Überwinden ist, das gehört da gerade nach zwei Songs hier bei uns auf Radio Monat. Ich wünsche weiterhin ganz einen guten Start für am Mikrofon Nico Bollinger. Ganz schönen Dienstag.

0: Mit Schweizer Musik unterwegs an dem Dienstag. Morgen, ihr habt die Radio Muno die Morgenshow eingeschaltet. Ich hoffe, ihr seid bis jetzt gut aufgestanden. Und gestern Abend, da hat es mal wieder Informationen gegeben rund um ein Thema, wo auch die Region da dürfte ordentlich beschäftigen. Der Atommüll. In der Schweiz produzieren aktuell 4 AKWs Atommüll. Ein kleiner Teil entsteht auch in der Medizin und der Forschung. Der ganze Müll wird zurzeit zwischengelagert. Die Stadl im Kanton Zürich, nahe Eglisau und Buchberg soll irgendwann dann einmal ein Atommüll-Endlager entstehen. Gestern Abend hat es Fisi Bach im Kanton Thurgau eine Infoveranstaltung dazu gegeben. Gast ist unter anderem auch der Bundesrat Albert Rösti gewesen. Der Nicolas Valero hat den Bundesrat unter anderem nach dem Anlass gefragt, wie er die Stimmung und das Interesse der Bevölkerung am Anlass wahrgenommen hat.
1: Sehr sachlich, zielorientiert. Mit doch spannenden Fragen.
2: Jetzt sind ja viele Anliegen besprochen worden. Es geht ja vor allem um die Sicherheit, aber auch das Geld ist ein Thema, die Attraktivität vom Standort. Wo befinden wir uns jetzt eigentlich mit dem Atommüllendlager Stadl? Welcher Schritt ist jetzt gerade aktuell?
1: Ja, NAGRA, die zuständige Stelle von der Betreiber von der Kernkraftwerke, der für das Lager verantwortlich ist, hat bereits jetzt das Rahmenbewilligungsgesuch eingereicht für ein solches Lager. Das wird jetzt geprüft zur Energiesicherheit, Nuklearsicherheitsinspektorat. Also die Stelle, die Sicherheit muss überprüfen, genau. Und das ist ein langwieriger Prozess. Und der kommt dann etwa so Anfangs 30er Jahre, sollte der fertig sein. Dann wird der Bundesrat müssen entscheiden, definitiv über den Standort, über so ein Rahmenbewilligungsgesuch. Das geht dann ins Parlament und dann kann es ein Referendum geben, fast sicher, und dann wird die Bevölkerung darüber entscheiden.
2: Es ist mal eine Zahl genannt worden, wenn alles gut kommt, würde irgendwann im 2045 mal gebaut werden und dann würde es auch noch mal etwa 5 Jahre gehen. Was sind jetzt noch die Hürden, die bis zu diesem Endziel entstehen können?
1: Jetzt wird natürlich die Bevölkerung eng einbezogen. Man erwartet, dass man auf die Bedürfnisse der Bevölkerung so weit wie möglich eingehen kann, auf allfällige Ängste reagieren kann. Und das ist sicher eine Hürde, dass man den Prozess richtig macht. Der Bundesrat muss überzeugt werden, der Gesamtbundesrat auf den Antrag von meinem Departement. Das Parlament muss dann entscheiden. Und die grösste Hürde ist sicher, wenn die Gesamtbevölkerung der Schweiz über das muss entscheiden muss. Aber es ist letztlich eine Aufgabe, die wir erledigen müssen, weil die Abfälle sind da.
2: Der Bundesrat wird ja auch die Option offen behalten, dass vielleicht irgendwann in Zukunft könnte neue AKWs entstehen. Da hat man sich natürlich dann die Frage gestellt, wie ist das mit dem Atommülllager, falls eins würde entstehen. Was hat das für Auswirkungen?
1: Hier geht es ausschliesslich jetzt bei diesem Rahmenbewilligungsgesuch um die bestehenden Kernkraftwerke und die bestehende Abfallmenge, so wird die Kapazität konzipiert. Wir stimmen ja ab, über ob man die Option für neue Umwelten öffnen. Bis ein neues bewilligt wird, braucht es weitere, mehrere Volksabstimmungen. Wir wissen nicht, wo die Technologie ist. Und wenn eine Erweiterung diskutiert wird, müsste das erneut der ganze Prozess durchlaufen und die Bevölkerung würde wieder entsprechend einbezogen. Aber das ist Zukunftslesung, wo man nicht kann voraussehen, was denn ist.
2: Was ist jetzt aus Sicht des Bundesrat das Wichtigste, dass das Projekt erfolgreich weitergeführt und irgendwann dann eben auch abgeschlossen werden kann?
1: Ja, das Wichtigste ist, dass die Bevölkerung weiter so eng einbezogen wird wie heute. Ich denke, heute war eine gute Stimmung, weil die Bevölkerung schon vorinformiert war. Meine Vorgängerinnen, Frau Bundesrätin Leuthard, Frau Bundesrätin Sommaruga, sind auch schon vor der Bevölkerung gestanden. Und wichtig ist, dass man diesen Prozess mit dieser engen Einbezug der Bevölkerung so weiterführt.
0: Dass der Bundesrat Albert Rösti im Interview mit unserem Reporter Nicolas Valero über das Atommüllendlager Stadl. 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

0: gut, da sind es noch, dann haben wir schon wieder halb acht da an dem Dienstagmorgen. Und es könnte heute, je nachdem, vielleicht der letzte sommerliche Tag von diesem Jahr sein.
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0: Ob es wirklich das letzte Mal Sommer ist, das weiss ich jetzt nicht. Darum fragen wir jetzt gerade noch bei unserer Wetterexpertin Sarina Leutold. Heute wird es ja nochmal richtig heiss.
2: Ja, definitiv. Heute Nachmittag haben wir nochmal Höchstwerte, so um die 30 bis 31 Grad. Also es heizt dann nochmal gäbig ein. Dazu ist es sonnig. Und eigentlich trocken jetzt am Morgen, da kann es jetzt gerade kurz um noch ein paar Tropfen Regen geben, aber das war es dann auch schon. Und eben, wie gesagt, nachher geht es sonnig und trocken weiter, bis ich später Nachmittag oben rein. Im Verlauf vom späteren Nachmittag, also zweite Nachmittagshälfte, merkt man, dass der Südwestwind ein bisschen auffrischt, ein bisschen Bewegung in die ganze Luft hineinkommt. Und eben mit dem dann auch langsam, aber sicher ein paar Wochen anfangen aufziehen. Und eben im Verlauf vom Abend, spätestens in der Nacht, auf eine Woche, wird es dann doch aber auch mal Regengüsse und Gewitter kommen, also mit dabei haben in der Region.
0: Und man merkt schon, wie man so darüber redet, ab Montag schlägt das Wetter ordentlich um.
2: Genau, es ist nämlich eine Kaltfront, die hier anzieht und eben dafür das turbulente und windige Wetter sorgt, auch in der Nacht auf den Mittwoch und auch am Mittwoch selber. Es ist echt den ganzen Tag mehr oder weniger wechselnd bis vor allem auch stark bewölkt und immer wieder mit Schwerpunkt am Vormittag wird es Regengüsse für ein kurzes Gewitter mit dabei haben und der Wind wird immer noch ziemlich zügig blasen zum Teil. Die Temperaturen, die gehen eben dann deutlich zurück, es fließt da wirklich kältere Luft zu uns in die Region und die höchste werden so um die 20 Grad sein. Ihre Tendenz wird eher am Vormittag erreicht werden und Temperaturen werden dann eher im Verlauf des Tages ein bisschen zurückgehen.
0: Und jetzt haben wir vorher schon darüber eigentlich schon angekündigt, vielleicht ist es der letzte Sommertag, den wir heute haben. Stimmt das wirklich oder kommt da vielleicht noch mal etwas?
2: Ja, also Sommertag per Definition, was die Temperatur anbelangt, ist 25 Grad Marke. Das kann gut sein, dass wir das im September oder so noch mal werden erreichen. In den nächsten Tagen ist es auch nicht unmöglich, aber die Höchstwerte werden sich schon eher so zwischen 20 und 23 Grad einpendeln. Also ein Stück tiefer, als dass wir das in den letzten Tagen jetzt gehabt haben. Aber es wird grundsätzlich ziemlich sonnig werden. Vielleicht jetzt hier und dort mal ein paar Nebelfelder rum oder auch sonstige Wolkenfelder, aber grundsätzlich ist das Wetter recht sonnig und trocken. Und ja, jetzt Donnerstag, Freitag wird auch noch ein bisschen mit dabei sein.
0: Das sind Wetteraussichten mit unserer Wetterexpertin, der Sarina Leutold vom Meteotest.
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1: Am Mikrofon der Nico Bollinger. Mehr als 400 Personen haben gestern Abend in Fisibach an einer Informationsveranstaltung zum geplanten Atommüllendlager nördlich Lägern teilgenommen. Bundesrat Albert Rösti betonte dabei, dass das Verfahren transparent, schrittweise und im Austausch mit der Bevölkerung geführt werden soll. Die Bevölkerung muss dringend mit einbezogen werden, sagt Bundesrat Rösti im Interview mit Radio Munot.
2: Wir erwarten, dass man auf Bedürfnisse der Bevölkerung so weit wie möglich eingehen kann, auf allfällige Ängste reagieren kann. Und das ist sicher eine Hürde, dass man den Prozess richtig macht.
1: Kritische Fragen müssen direkt aufgenommen werden, sagt der Energieminister. Zudem stellte Rösti der Standortregion eine finanzielle Abgeltung für ihre Rolle bei dem nationalen Projekt in Aussicht. Der Bundesrat will voraussichtlich 2030 über den Standort entscheiden. Eine schweizweite Volksabstimmung könnte laut Rösti etwa 2033 stattfinden. Die Elektrizitätswerke des Kantons Zürich, kurz EKZ, müssen ihren Kundinnen und Kunden einen Teil der Stromrechnung zurückzahlen. So hat es die Eidgenössische Elektrizitätskommission entschieden. Wie der Landbote berichtet, handelt es sich dabei um einen Betrag von rund 11,5 Millionen Franken. Grund für die Rückzahlung ist ein Stromdeal aus der Corona-Zeit. Da ein Abkommen mit einem Basler Stromlieferanten nicht mehr rentabel war, einigten sich die EKZ und das Unternehmen auf eine Vertragsauflösung und Neuverhandlungen. Dies führte zu Mehrkosten von rund 10 Millionen Franken, die auf die Kundinnen und Kunden abgewälzt wurden. Außerdem ist aktuell aufgrund dieser Vorkommnisse ein Strafverfahren gegen die EKZ hängig. Das Hochwasserschutzbecken in der Gemeinde Schleitheim muss für mehrere Millionen Franken repariert werden. Dies teilte der Schleitheimer Gemeinderat über den Klettgauer Boten mit. Den Auftrag für die Reparaturen hat man nun an die Birchmeier Bau AG vergeben. Die Kosten belaufen sich auf rund 4,3 Millionen Franken. Die Bauarbeiten am Hochwasserschutzbecken sollen im Oktober beginnen. Bis Ende 2027 sollen die Reparaturarbeiten abgeschlossen sein. Die Buslinie 825 im Kanton Thurgau wird nicht erweitert. Somit erhält die Gemeinde Wagenhausen vorläufig keine bessere Busanbindung. Das berichtet der Steiner Anzeiger. Eine neue Haltestelle im Gemeindegebiet Rheinklingen würde sich laut der Postauto AG nicht lohnen. Im vergangenen Jahr wurde die Buslinie bereits mit Haltestellen in Wagenhausen und Kaltenbach erweitert. Die Gemeindeversammlung hatte eine zusätzliche Haltestelle gefordert. Aus Kantonssicht sei die Einwohnerzahl im entsprechenden Gebiet allerdings zu klein für eine weitere Haltestelle. Und noch eine Sportmeldung. Der LC Schaffhausen hat bei den Nachwuchs-Schweizermeisterschaften 6 Medaillen gewonnen. Das berichten die Schaffhauser Nachrichten. Bei den Wettkämpfen in Basel sicherte sich die Schaffhauser Hochspringerin Nadia Lütti in der Altersklasse U20 die Goldmedaille. Auch über 5000 Meter gab es eine Schaffhauser Goldmedaille. Liv Egli siegte in ihrer Kategorie, Amaya Rahm wurde Vize-Schweizermeisterin. Auch im Weitsprung, im Speerwerfen und im Diskus gab es Schaffhauser Medaillen und dazu auch noch 10 Top-10-Platzierungen.
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1: In der Region Schaffhausen hat das Wetter jetzt mittlerweile etwas aufgefreundlicht. Die Wolken sind weg, dafür viel blauer Himmel und Sonne. So bleibt es heute auch grösstenteils Tagdauer. Die Temperaturen werden wieder um die 30 Grad herum sein, bevor dann ab morgen eher der Herbst kommt. Ein Blick auf die Strasse werfen wir auch noch kurz. Weiterhin zwei Meldungen haben wir. Einmal von der A4 Schaffhausen Richtung Winterthur zwischen Adlicke und Winterthur Nord. Genauso aber auch von dem Bezirk Bülach. H4 Schaffhausen Strasse zwischen Eglisau und dem Kreisel Glattfelden. Auch dort müssen wir mit Zeitverlust rechnen. Solltet ihr sonst noch irgendwo im Stau stehen oder einen Unfall sehen, gehen Sie uns doch gerne schnell durch auf unsere Gratisverkehrsortline 0800 115 und 3x0. Ich wünsche weiterhin gute Fahrt.
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1: 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Es ist aktuell Sand im Getriebe beim FC Schaffhausen. Am Wochenende die zweite Saisonniederlage müssen einstecken. Der Verwaltungsratspräsident, der gar nicht glücklich ist mit dem Auftritt, den es dort hat im heimischen Stadion. Und darum wird jetzt ordentlich diskutiert. Sand und Fußball tut man jetzt so, als würde das nicht zusammenpassen. Ab heute wird man aber sehen, mal, das funktioniert. Es geht nämlich die Beach Soccer Europameisterschaft los. Was das genau ist und wie auch gross die Chancen der Schweizer Nazi ist, das gehören da bei uns kurz vor der 8. Zuerst schauen wir aber noch auf eine alte Weihnachtsaktion von uns zurück. Und zwar Nassmut. Dazu gibt es morgen Abend einen speziellen Abend in der Schaffhauser Kammgarn. Alles Wichtige gehören da gerade nach zwei Songs. Für mich von Nico Bollinger wünsche ich weiterhin ganz einen schönen Dienstag und einen guten Start in den heutigen Tag.

0: zusammen mit Olivia Newton-John haben wir da jetzt gerade gehört. 19 Minuten vor der 8. Ich habe gerade die Monat-Morgenshow eingeschaltet. Und jedes Jahr zur Weihnachtszeit da sammeln wir vom Radio Monat Geld für einen guten Zweck. 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
0: Wir haben die Schaffhauser Hilfsorganisation Nasmut unterstützt. In der Zwischenzeit ist dort vieles passiert in Burkina Faso. Morgen Abend gibt es darum einen Anlass für alles rund um die Organisation Nasmut. Was euch dort alles erwartet, hören wir jetzt noch ausführlich.
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0: Ein Abend lang auf die andere Seite vom Äquator entfliehen. Das ist morgen Abend beim Afrika Soiree in der Kamgarn angesagt. Bea Petri gibt einen Einblick in ihren Förderverein Nasmut zu Burkina Faso. Sie helfen Frauen ohne Schulbildung bei der Berufsbildung.
3: Ich wollte einfach, dass man den Ärmsten vom Land die Möglichkeit gibt, dass sie eine Ausbildung machen können. Nämlich denen, die nie in die Schule gegangen sind, also die nicht dürfen in die Schule gehen, weil die Mittel daheim gefällt haben. So, dass die eine Perspektive bekommen, können einen Beruf lernen und nachher selbstständig auf den Beinen stehen, zu ihren Familien schauen etc.
0: Seit 2008 setzen sie sich schon für das Projekt ein und bei der alljährlichen Afrika-Soiree wollen sie den Spenderinnen und Spendern zeigen, was so alles gegangen ist im letzten Jahr. Das mal wieder recht viel.
3: Auf der einen Seite haben wir ein Buch gemacht, ein wunderbares Buch mit berührenden Geschichten. Wir haben die Eröffnung gemacht von der Klinik, also von diesem kleinen Spital. Und es gibt natürlich immer die Einzelgeschichten, die tollen Geschichten, wenn ich kann verfolgen kann, wie viele Schülerinnen dank dem Mikrokredit ihre eigenen Läden machen.
0: Der Anlass geht ab der 7. Morgen Abend in der Kamgarn los, mit Einblick in all die verschiedenen Projekte. Begleitet auch mit Musik.
3: Das Mal ist es Noemi Besa, die kommt. Wunderbar, da freue ich mich sehr. Und der Sadio, der Senegalese, der jedes Mal dabei ist, der gehört einfach ein bisschen zum Programm. Dann gibt es halt noch Filme zum Anschauen und natürlich immer unterstützt mit Essen und Trinken. Das gehört dazu.
0: Seit Präsidentin von Nasmut, Bea Petri. Der Anlass ist für alle offen. Für Spenderinnen und Spender, aber auch solche, die es noch könnten werden. Der Afrika Soiree sei ein gutes Abendprogramm.
3: Weil sie in eine Welt tauchen, die sie nicht kennen. Das Burkina Faso ist ein Land, das in jeder Beziehung einfach geschüttelt wird. Sei es vom Terrorismus, vom Krieg, von der Armut, von der Hungersnot, von den Krankheiten und.
0: Morgen ab der 7. in der Kamgarn gibt es also mal wieder ein Update rund um unsere Weihnachtsaktion aus dem 2022. Bea Petri zeigt allen gerne auf, was sie bei Nasmut und bei Burkina Faso

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0: Tage früher noch hier in der Region Schaffhausen. Zum Aufstehen probieren wir es hier ein bisschen mithelfen mit der Radio Umuno Morgenshow. Und aktuell sind ab heute wieder die besten Fußballer von Europa im Einsatz. Denken ihr euch, hä? Das kann doch nicht sein. Mal einfach auf anderem Terrain. Heute startet nämlich die Beach Soccer EM, also Fußball auf Sand. Das Ganze ist etwas anders als normaler Fußball, den man sonst kennt. Kleineres Feld, man spielt nur 5 gegen 5 und auch in Drittel, also insgesamt gerade mal 36 Minuten. Und auch ansonsten gibt es noch viele Änderungen. Heute Morgen beim SRF gehört der Felix Renkli vom SRF Sport, erklärt Beachsoccer etwa so.
1: Das ist auch ganz ein anderes Spiel. Weil man auf Sand spielt, nimmt man den Böllen immer auf, man jongliert und spielt ihn dann hoch weiter, weil er sonst halt einfach nicht ankommt auf dem holprigen Sand. Und was auch noch speziell ist, dass wenn man einen Fallrückzieher machen als Spieler, dann muss man ihn machen. Dann darf man nicht einfach reingehen, weil genau das will man im Beachsoccer, einfach möglichst viele schöne Goal.
0: Jetzt könnte man ja denken, ja gut, die Schweiz mit ihren bekannten Stränden, da sind wir wahrscheinlich eher ausgezeit. Mitnichten, die Schweiz ist schon zweimal Europameister geworden und auch bei der WM auch immer gut gewesen. Schon zwei, dritte Plätze sind es auch dort geholt. Das liegt mitunter dran, weil man da in der Schweiz sich einfach gut vorbereitet, erklärt der Schweizer Nazi-Trainer, der Angelo Schirinzi. Vor allem, weil man da halt eben auch im Winter trainiert.
2: Wir gehen mit der Nationalmannschaft durchs Jahr durch regelmässig trainieren. Das heisst, wir treffen uns viermal in der Woche im Sommer durch, in Aarau und in Basel und haben im Winter eine Halle in Basel, wo wir uns fit halten können, wo wir Automatismen und Spielzeuge üben, spielen. Und das gibt uns den gewissen Wettbewerbsvorteil gegenüber anderen Nationen.
0: Den Wettbewerbsvorteil, den brauchen die Schweizer da ja aber auch, weil die Gruppe, die ist ganz eckknackig. Zuerst geht es heute gegen Spanien, dann nachher gegen den Rekordsieger Portugal und am Schluss noch den WM-Finalist Weißrussland. Wird alles schwierig, aber nicht unmachbar.
2: Wenn man das Ziel hat, die Spiele zu gewinnen, dann muss man halt jeden schlagen. Und so wie wir die Schweiz kennen und was wir aus der Vergangenheit auch schon zweimal den Titel geholt haben, traue ich meinen Jungs sehr viel zu und denke, dass die das wieder packen können.
0: Die ganze Beachsoccer-EM war auch schon in der Schweiz gewesen, zu Baden. Jetzt damals sind sie in Italien unterwegs, heute eben mit dem Auftaktspiel von der Schweizer Nazi gegen Spanien. Sind wir doch mal gespannt und drücken die Daumen und hoffen mal, dass da der Optimismus vom Herrn Schirinzi doch da noch etwas bringt, der Schweizer Nazi.

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3: Am Mikrofon ist Philipp Bürgi. Bundesrat Albert Rösti hat sich an einer Informationsveranstaltung zum geplanten Atomendlager in nördlich Legern direkt an die Bevölkerung der Region gewandt. Der Bundesrat werde in Kenntnis der kritischen Einwände den Standortentscheid fällen, voraussichtlich im Jahr 2030. Danach entscheidet auch das Bundesparlament. Rösti geht davon aus, dass etwa im Jahr 2033 eine Volksabstimmung stattfinden werde. 2050 könnten die ersten Abfälle eingelagert werden. Ein Gericht in Lausanne hat zwei Techniker nach einem schweren Sturz einer Eiskunstläuferin bei den Jugendwinterspielen 2020 verurteilt. Sie hätten ihre Sorgfaltspflicht verletzt und erhielten bedingte Geldstrafen wegen fahrlässiger schwerer Körperverletzung. Die damals 35-jährige Russin hing bei einer Probe zur Eröffnungsfeier der Olympischen Jugendspiele in Lausanne an einem Reifen und stürzte wegen eines falsch aufgewickelten Stahlseils aus etwa 5 Metern auf den Boden der Vaudoise Arena. Sie erlitt dabei lebensgefährliche Verletzungen. Ihre berufliche Tätigkeit konnte sie nie mehr aufnehmen. Die ecuadorianische Polizei hat in einem Hafen mehr als 2 Tonnen Kokain sichergestellt. Die Drogen waren in einem Obstcontainer versteckt, der von Puerto Olivar nach Schweden transportiert werden sollte, wie der Innenminister und die Polizei Ecuadors auf der Plattform X mitteilen. Während der Inspektion des für den Export bestimmten Frachtbehälters habe demnach ein Drogenspürhund angeschlagen. Die Beamten entdeckten daraufhin zwischen den Obstkisten 2040 Pakete mit Kokain. Ecuador ist in den vergangenen Jahren zu einem wichtigen Transitland für Kokain aus Nachbarstaaten wie Kolumbien und Peru geworden. Im Zollstreit zwischen den USA und dem Nachbarland Kanada ist kein Ende in Sicht. Das kanadische Finanzministerium bestätigte auf Anfragen der deutschen Presseagentur, dass kurz nach Mitternacht Ortszeit Gegenzölle auf US-Importe in Kraft treten werden. Betroffen sind nach früheren Angaben aus Kanada Produkte aus den Bereichen Stahl und Aluminium, Haushaltsgeräte, landwirtschaftliche Ausrüstung, Zellstoff und Papier sowie Elektronik. Die Zölle sollen bei bis zu 50% auf Importe aus den Vereinigten Staaten im Wert von 27,6 Milliarden Dollar liegen.
4: Jetzt sind gerade 3 Minuten nach der 8. Das Wichtigste aus der Region geht es jetzt noch in der Kurzfassung. Ist eine Kurznews. Die geplante Übernahme vom Spital Zwetziger durch Tourmed AG könnte doch auch noch von Seite vom Spital platzen. Eigentlich haben die verantwortlichen Gemeinden schon im Vorschlag von der Tourmed zugestimmt und die ihren Gläubigen vorgelegt. Ein Gläubiger wehrt sich ab und sagt, dass da nicht rechtens vorgegangen worden ist und ein anderes Angebot ihnen mehr Geld würde bringen. Er plant jetzt darum auch weitere Schritte gegen das Projekt zu unternehmen. Kundinnen und Kunden vom EKZ kommen einmalig eine Rückerstattung über. Eine nationale Energiekommission hat die EKZ dazu verdonnert, weil sie die Kosten für einen Deal mit einem Energieunternehmen auf ihre Kunden abgewälzt hat. Das ist von einer Elektrizitäts- und auch einer Wettbewerbskommission als unzulässig angeschaut worden. Der Betrag von rund 11 Millionen Franken muss darum an die Kunden zurückgegeben werden. Und seit über 15 Jahren ist das Schaffhauser Team wieder Vize-Schweizer Meister im Korbball. Der TV Büsingen hat sich am Wochenende in der höchsten Schweizer Korbballliga den 2. Platz gesichert. Seit 2009 hat das kein Schaffhauser Team mehr geschafft. Dazu hat ihre Punktzahl in vielen anderen Jahren eigentlich für den Titel gelangt.
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4: Es ist mittlerweile freundlich in der Region Schaffhausen. Heute Morgen hat es noch richtig grau und nass ausgesehen. Jetzt wieder sommerlich. Blauer Himmel, Sonne und Temperaturen passt sich dem auch an. Höchstwert heute haben wir so um die 30 Grad. Aktuell haben wir auch noch zwei Verkehrsprobleme in der Region, nämlich einmal auf der A4 Schaffhausen Richtung Winterthur zwischen Adlike und Winterthur Nord. Dort stockt es, genauso wie im Bezirk Bülach, A4 Schaffhausen Strasse zwischen Eglisau und dem Kreisel Glatzfelden. Dort hat es sogar Stau, auch dort müsst ihr mit Zeitverlust rechnen. Ich wünsche aber trotzdem weiterhin gute und vor allem sichere Fahrt.
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4: Egal ob klein oder gross, über Spielplätze, da freut sich eigentlich die meisten. Haben mich auch schon gedacht, zu machen. Kurz wieder auf dem Kinderspielplatz mit den Kolleginnen und Kollegen. Ist halt schon lustig. Die Baustelle für den Spiel- und Begegnungsplatz Grabenacker zu laufen, Uwiesen, hat in letzter Zeit aber eher für Ärger gesorgt. Staubwulchen, Schlammwellen und Lastwagenkolonnen haben die Anwohnerinnen und Anwohner auf den Trab gehalten. Was da dahinter steckt und wieso diese Sachen nicht einmal so schlecht verkmahnt sind, und das geht nachher dann gerade nach den nächsten zwei Sachen. Für ein Mikrofon ist Nico Bollinger, wünsche weiterhin ganz einen guten Start in den Dienstagmorgen.

0: Neue Musik aus Deutschland. Der Michael Patrick Kelly zusammen mit dem Gentleman und ihrer neuen Single Wildfire. 12 Minuten nach der 8. Auf dem Grabenacker zu laufen, nur wie es soll ein neues Spiel- und Begegnungsplatz gebaut werden. Die Bauarbeiten haben bei der Bevölkerung allerdings Unmut ausgelöst und das mehr als bei Baustellen eh schon üblich ist. Was genau das Problem ist, das ist so verwirrt für uns nachfragen. Der Maximilian Wickhauser berichtet.
1: Zuerst ist es zu nass gewesen, dann zu trocken. Was zuerst wie ein harmloses Bauprojekt für einen Spiel- und Begegnungsplatz gewirkt hat, ist zu laufen Uhrwiese zu einem rechten Knarz geworden. Gerade die Trockenheit sei für die Baustelle beim Grabenacker aber nicht mal zwingend schlecht gewesen, sagt die zuständige Landschaftsarchitektin Tanja Loos.
2: Ja, es hat halt ziemlich viel Staub aufgewirbelt. Durch das sind Leute halt dann ein bisschen verunsichert gewesen. Durch das konnten natürlich auch mehr LKWs fahren. Der Dreck ist auf der Straße nicht so liegen geblieben, wie wenn es nass gewesen wäre.
1: Aber warum ist überhaupt so viel Staub aufgewirbelt worden? Kurz zusammengefasst, der Boden auf dem Grabenacker ist teilweise zum Bauen ungeeignet gewesen. Darum hat einen Teil müssen abgetragen und ersetzt werden. Das hat wiederum dazu geführt, dass sich da, wo noch gefragt haben, wieso da auf einmal ganze Lastwagenkolonnen um die Baustelle herumfahren.
2: Es war das, dass wir ziemlich viel Unterboden hatten in dem Gebiet und das hat man müssen abfahren oder ja. Hat man quasi für einen anderen Ort gebraucht. Die Gemeinde konnte den Unterboden quasi verkaufen in dem Sinne und hat im Gegenzug dann Schüttmaterial bekommen und hat für das Schüttmaterial eigentlich auch noch Geld bekommen, dass es abgenommen
1: hat. Am Schluss hat es sich für die Gemeinde Laufen-Uhrwiese also gerade doppelt gelohnt. Und dank dem Wetter sieht man sogar besser im Zeitplan als erwartet.
2: Es war natürlich trocken, aber durch das ging es vom Zeitplan her schneller durch. Und jetzt ist eben schon auf dem Platz der Gärtner und macht quasi dann jetzt schon die ganze Geländestufe mit Höhersprünge und Entwässerung jetzt. Also wir sind voll im Plan.
1: Seit Tanja Loos, Landschaftsarchitektin. Laut Plan soll der neue Spiel- und Begegnungsplatz Grabenacker im Sommer 2027 fertig sein. Nebst einem Spielplatz soll es unter anderem auch noch eine Spielwiese, einen Seilpark und einen Pumptrack geben.
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0: Es will das Gitarre-Solo von Kansas, ihrem Song Carry On Wayward Son. Jetzt sind gerade 9 Minuten vor der halben 9. Ihr habt die Radio Monat Morgenshow eingeschaltet und wettertechnisch könnte das heute der letzte Sommertag sein.
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0: Ob es wirklich das letzte Mal Sommer ist, das weiss ich jetzt nicht. Darum fragen wir jetzt gerade noch bei unserer Wetterexpertin Sarina Leutold. Heute wird es ja nochmal richtig heiss.
2: Ja, definitiv. Heute Nachmittag haben wir nochmal Höchstwerte, so um die 30 bis 31 Grad. Also es heizt dann nochmal gäbig ein. Dazu ist es sonnig. Und eigentlich trocken jetzt am Morgen, da kann es jetzt gerade kurz um mal noch ein paar Tropfen Regen geben, aber das war es dann auch schon. Und eben, wie gesagt, nachher geht es sonnig und trocken weiter, bis ich später Nachmittag oben rein. Im Verlauf vom späteren Nachmittag, also zweite Nachmittagshälfte, merkt man, dass der Südwestwind ein bisschen auffrischt, ein bisschen Bewegung in die ganze Luft hineinkommt. Und eben mit dem dann auch langsam aber sicher ein paar Wochen anfangen aufziehen. Und eben im Verlauf vom Abend, spätestens in der Nacht, auf eine Woche, wird es dann doch aber auch mal Regengüsse und Gewitter kommen, also mit dabei haben in der Region.
0: Und man merkt schon, wie man so darüber redet, ab Montag schlägt das Wetter ordentlich um.
2: Genau, es ist nämlich eine Kaltfront, die hier anzieht und eben für das turbulente und windige Wetter sorgt, auch in der Nacht auf den Mittwoch und auch am Mittwoch selber. Es ist echt den ganzen Tag mehr oder weniger wechselnd bis vor allem stark bewölkt und immer wieder mit Schwerpunkt am Vormittag wird es Regengüsse für ein kurzes Gewitter mit dabei haben und der Wind wird immer noch ziemlich zügig blasen zum Teil. Die Temperaturen, die gehen eben deutlich zurück, es fließt da wirklich kältere Luft zu uns in die Region und die höchste werden so um die 20 Grad sein. Ihre Tendenz wird eher am Vormittag erreicht werden und die Temperaturen werden dann eher im Verlauf des Tages ein bisschen zurückgehen.
0: Und jetzt haben wir vorher schon darüber eigentlich schon angekündigt, vielleicht ist es der letzte Sommertag, den wir heute haben. Stimmt das wirklich oder kommt da vielleicht noch mal etwas?
2: Ja, also Sommertag per Definition, was die Temperatur anbelangt, ist 25 Grad Marke. Das kann gut sein, dass wir das im September oder so noch mal werden erreichen. In den nächsten Tagen ist es auch nicht unmöglich, aber die Höchstwerte werden sich schon eher so zwischen 20 und 23 Grad einpendeln. Also ein Stück tiefer, als dass wir das in den letzten Tagen jetzt gehabt haben. Aber es wird grundsätzlich ziemlich sonnig werden. Vielleicht jetzt da und dort mal ein paar Nebelfelder rum oder auch sonstige Wolkenfelder, aber grundsätzlich ist das Wetter recht sonnig und trocken. Und ja, jetzt Donnerstag, Freitag wird auch noch ein bisschen Beise mit dabei sein.
0: Das sind Wetteraussichten mit unserer Wetterexpertin, der Sarina Leutold vom Meteotest.
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1: Am Mikrofon der Nico Bolingham. In der Aargauer Gemeinde Fisibach hat gestern Abend eine Informationsveranstaltung zum geplanten Atommüllendlager nördlich Lägern stattgefunden. Das Endlager ist auf dem Zürcher Gemeindegebiet von Stadl geplant. Zu Gast war unter anderem Bundesrat Albert Rösti. Zurzeit werden die Rahmenbewilligungsgesuche für das geplante Atommüllendlager vom Eidgenössischen Nuklearsicherheitsinspektorat geprüft. Obwohl beim Projekt bereits viele Schritte erfolgt sind, dürfte es bis zur Umsetzung noch viele Jahre dauern. Das sagt Rösti im Interview mit Radio Munot.
2: So anfangs 30er Jahre sollte der fertig sein. Dann wird der Bundesrat müssen entscheiden, definitiv über den Standort, über so ein Rahmenbewilligungsgesuch. Das geht dann ins Parlament und dann kann es ein Referendum geben, fast sicher, und dann wird die Bevölkerung darüber entscheiden.
1: Als möglichen Zeitpunkt für eine Fertigstellung nannte Rösti das Jahr 2050. Die Elektrizitätswerke des Kantons Zürich, kurz EKZ, müssen ihren Kundinnen und Kunden einen Teil der Stromrechnung zurückzahlen. So hat es die Eidgenössische Elektrizitätskommission entschieden. Wie der Landbote berichtet, handelt es sich dabei um einen Betrag von rund 11,5 Millionen Franken. Grund für die Rückzahlung ist ein Stromdeal aus der Corona-Zeit. Da ein Abkommen mit einem Basler Stromlieferanten nicht mehr rentabel war, einigten sich die EKZ und das Unternehmen auf eine Vertragsauflösung und Neuverhandlungen. Dies führte zu Mehrkosten von rund 10 Millionen Franken, die auf die Kundinnen und Kunden abgewälzt wurden. Außerdem ist aktuell aufgrund dieser Vorkommnisse ein Strafverfahren gegen die EKZ hängig. Die Übernahme des sich in Nachlassstundung befindlichen Spitals in Wetzikon durch die Thurmed AG könnte doch noch platzen. Vergangene Woche wurde ein Finanzierungsprojekt in Höhe von rund 70 Millionen Franken veröffentlicht. Wie die Thurgauer Zeitung heute allerdings berichtet, ist ein Gläubiger des Spitals mit diesem Angebot nicht zufrieden. Das Unternehmen Clearway Capital stellt sich gegen die Übernahme durch die Thurmed AG, das anscheinend ein weiteres Angebot gab, bei dem die Gläubiger mehr Geld erhalten hätten, welches ihnen von den Eigentümergemeinden jedoch vorenthalten wurde. An der Gläubigerversammlung im Oktober, bei der sie dem Angebot zustimmen müssten, wird er deshalb versuchen, die anderen Gläubiger von einer Nein-Votum zu überzeugen. Clearway Capital hat außerdem angekündigt, auch weitere Schritte zur Verhinderung der Übernahme durch die Thurmed AG in Betracht zu ziehen. Im Gemeinderat von Thalheim an der Thur gibt es einen sofortigen Rücktritt. Der bisherige Hochbaureferent Roberto Gaetano hat seinen Rücktritt bekannt gegeben. Wie die Schaffhauser Nachrichten berichten, sind gesundheitliche Gründe die Ursache für den Rücktritt. Gaetano war seit rund 1,5 Jahren im Gemeinderat. Der Gemeinderat hat nun das Fenster für mögliche Kandidaturen geöffnet. Sollten sich mehrere Personen bewerben, wird im November eine Urnenwahl stattfinden. Und noch eine Sportmeldung. Der LC Schaffhausen hat bei den Nachwuchs-Schweizermeisterschaften 6 Medaillen gewonnen. Das berichten die Schaffhauser Nachrichten. Bei den Wettkämpfen in Basel sicherte sich die Schaffhauser Hochspringerin Nadia Lütti in der Altersklasse U20 die Goldmedaille. Auch über 5000 Meter gab es eine Schaffhauser Goldmedaille. Liv Egli siegte in ihrer Alterskategorie, Amaya Rahm wurde Vize-Schweizermeisterin. Auch im Weitsprung, im Speerwerfen und im Diskus gab es Schaffhauser Medaillen und dazu auch noch 10 Top-10-Platzierungen.
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1: In der Region Schaffhausen wird es heute doch noch ein freundlicher Tag. Heute Morgen hat es noch nicht genau ausgesehen mit diesen grauen Wolken. Die Sonne wird heute aber dominieren, zusammen mit dem blauen Himmel. Zwar wird es nochmal sommerlich heiß, Temperaturen um die 30 Grad haben wir heute. Weiterhin auch Probleme auf der Strasse in dem Sendegebiet haben wir. Es hat sich zwar schon ein bisschen besser, nur noch eine Meldung haben wir von der A4. Schaffhausen Richtung Winterthur zwischen Adlike und Winterthur Nord. Dort stockt es weiterhin. Sollte ihr sonst noch einen Unfall sehen oder im Stau stehen, gehen Sie es doch gerne durch. Bis zur Gratisverkehrsordline 0800 915 und 3x0. Ich wünsche weiterhin ganz gute Fahrt.
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1: stimmt, oder würde man eigentlich gar nicht drauf kommen, dass er aus der Schweiz kommt. Vor allem eben auch wegen seinem Künstlernamen. Da steckt ganz viel Schweden drin, aber eigentlich nur ganz wenig Schweiz.
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1: mal. Der Schweizer Musiker, der Dom Sweden aus dem Zürcher Oberland, heisst Dom Sweden, also Schweden auf Englisch zum Nachnamen, und hat jetzt gerade eine neue Single draussen. Wie die tönt und vor allem auch wie sein Name entstanden ist, das gehört ihr da gerade. Nach einem Song, nach Mumford & Sons, hier auf Radio Monats. Unsere Radio Monats Morgenshow wünsche ich weiterhin ganz gutes Aufstehen an dem Dienstagmorgen. Für am Mikrofon, der Nico Bollinger.

0: Ein bisschen Country am Morgen früh. Oder Folk. Ich bin mir nie ganz sicher, in welche Kategorie das jetzt reingehört. Auf jeden Fall bei unserem nächsten Musiker, den wir noch ein bisschen neu vorstellen. Dort weiss ich es. Das ist Schweizer Mundartpop.
1: Ein kleines Land mit grosser Musik. Das ist Swiss Made.
0: Und wahrscheinlich habe ich gestern schon irgendwo seinen Namen gelesen, denn, und das kann unser Büro draussen bezeugen, ich habe gestern schon einen Ohrwurm von ihm, nämlich von Tom Sweden und seinem Song Oh mein Gott. Das ist jetzt ein riesen Zufall oder natürlich absolut sinnvoll, wenn ich den Namen schon gelesen habe. Lassen wir es mal offen. Auf alle Fälle, Tom Sweden tönt jetzt eigentlich überhaupt nichts nach irgendwie Schweizer Künstler. Der Name kam aber eigentlich aus seiner Kindheit und hat eigentlich gar nicht so viel mit Schweden zu tun, hat er mal in einem Radiointerview bei Radio 4 erzählt.
2: Wieso in der Oberstufe ist mein Nickname, der Spitzname, eigentlich immer Sweden gewesen. Weil die Jungs haben mir so gesagt, ich habe noch ein bisschen längere, blondere Haare gehabt und es war immer so gewesen. Und ich bin zweisprachig aufgewachsen, Englisch und Deutsch. Und ich habe dann angefangen Musik machen und einen Künstlernamen gebraucht. Und ich habe gedacht, ja, eigentlich ist es logisch, weil von Dominik Dam und nachher Sweden mit Nicknamen, das tönt einfach schon hure geil und das bleibt einem. Und

0: Seine neue Single, die heisst «Versteckis» und geht einerseits um Liebe, aber andererseits auch gefunden werden und eben, dass man lange kann, Liebe wie gefunden hat, weil man halt einfach so versteckt ist. Da merkt man wieder das Melancholische, muss man ja grundsätzlich sagen, beim Tom Sweden, da läuft es aktuell. Zum Teil ein bisschen besser, zum Teil ein bisschen schlechter. Meine Einladung bei Late Night Switzerland ist schon mal etwas, dann aber im Stau stehen ist ja so ein bisschen suboptimal.
1: Ich stehe mitten in Zürich irgendwo im Stau, also musste ich aussteigen, ein guter Mieter, so ein Birdie, losdüsen, dass ich nachher trotzdem zu spät gekommen bin, aber es hat zum Glück dann gelangt.
0: Bei seiner Art und Weise zum Songs schreiben würde es mich jetzt also nicht wundern, wenn seine nächste Single dann vielleicht irgendwie so etwas Stau oder Stecken bleiben heisst. Jetzt geht es zuerst mal zurück in die Kindheit, etwas, was wir viele gemacht haben. Versteckis, die neue Single von Tom Sweden mit einer ordentlichen Portion Liebe drinnen.

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Auch schon lange nicht gehört, das Lied Overground mit ihrer Hitsingle «Schick mir nen Engel». 10 vor 9 ist es an dem Dienstagmorgen. Ja, da habe ich gerade aus Versehen das Knie angeschlagen. Zum Glück ist jetzt aber auch gerade schon wieder Ende von unserer Morgenshow hier auf Radio Munot. Wir haben heute Morgen schon über Beach Soccer, Star Trek und eben auch den Bundesrat Rösti und das Endlager für Atommüll geredet. Bei uns geht es jetzt nachher eher musikalisch weiter. 2 Stunden lang läuft jetzt unsere Musikbox gepaart mit unseren nationalen Nachrichten, die da ein bisschen für gute Stimmung sorgen sollen. Ab der 11 geht es nachher bei uns weiter mit unserem regulären Programm. Dann übernimmt es nämlich unsere Mittagsshow, Marcia Strom. Sie führt euch dann durch den Mittag und auch in Richtung Feierabend mit allen wichtigen Themen rund um den heutigen Tag und gibt euch auch noch ein bisschen gute Laune mit auf den Weg. Ein bisschen gute Laune gibt es auch jetzt noch mit ein bisschen Schweizer Musik. Baden Dochsner, für am Morgen gesehen, für euch am Mikro... jetzt kann ich gar nicht mehr reden. Für euch am Mikrofon gewesen, heute Morgen, der Nico Bollinger. Vielen Dank fürs Zuhören. Ich wünsche euch eine ganz gute Unterhaltung.

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3: Am Mikrofon ist Philipp Bürgi. Die Schweizer Bevölkerung wünscht laut einer Studie des Prüfungs- und Beratungsunternehmens PwC mehr Prävention im Gesundheitssystem. Die Schweizer Bevölkerung sieht laut der Studie keinen Widerspruch zwischen Eigenverantwortung und einem Gesundheitssystem, das Prävention aktiv ermöglicht. Demnach wünschen sich 79% der Befragten aktive Screening- und Präventionsangebote. 77% sind der Ansicht, dass mehr für eine frühere Erkennung von Gesundheitsproblemen getan werden müsse. Gleichzeitig sehen aber 72% die Verantwortung für die eigene Gesundheit in erster Linie beim Individuum. Der Kupferpreis ist auf ein Rekordhoch gestiegen. An der Londoner Metallbörse kostete eine Tonne des Industriemetalls gestern zeitweise 14.533 US-Dollar. Damit wurde der bisherige Höchststand von Anfang Jahr übertroffen. Innerhalb eines Jahres hat sich das Buntmetall damit um mehr als 40% verteuert, innerhalb 10 Jahren gar verdreifacht. Für den Preisanstieg gibt es mehrere Gründe. Einerseits sorgen sich Marktteilnehmer um das Angebot. So ist die Kupferproduktion in Chile zuletzt wegen ungünstigen Wetterbedingungen deutlich zurückgegangen. Eine Genfer Studie gibt Hinweise darauf, wie sich Hirntumore künftig effizienter behandeln ließen. George Wirsch mit den Einzelheiten.
4: Wenn man einen Hirntumor raus- und operiert, dann kann man die Erfolgschancen recht einfach dabei erhöhen. Das meldet die Uni Genf und Genfer Unispitäler. Und zwar, indem dass man die begleitende Immuntherapie schon vor der Operation durchführt und nicht erst danach. Der Grund, nachdem der Chirurg den Tumor rausgenommen hat, sind im Hirn immunsuppressive Fresszellen am Werk und die bremsen die körpereigene Abwehr gegen den Krebs ab. Versorgt man den Patienten aber schon vor der Operation mit gentechnisch veränderten Immunzellen, dann bekämpft das den Tumor effizienter. Die Zellen können sogar präventiv eingesetzt werden, um den späteren Heilungsprozess nach der Operation zu optimieren. Herausgefunden haben die Genfer Forschenden, dass bei Versuchen mit Mäusen eine klinische Studie mit krebskranken Menschen, die ist für nächstes Jahr geplant.
5: Ein bisschen mehr wie 2 Minuten nach den 9 haben wir es. Das Wichtigste der Region gibt es jetzt noch in unseren Kurznews. Die geplante Übernahme vom Spital Zwetzigen durch Thurm mit AG könnte doch auch von Seiten des Spitals noch platzen. Eigentlich haben die verantwortlichen Gemeinden schon im Vorschlag von der Thurm mit zugestimmt und die ihren Gläubigen vorgelegt. Ein Gläubiger wehrt sich aber und sagt, dass da nicht rechtens vorgegangen worden ist und ein anderes Angebot ihnen mehr Geld würde bringen. Er plant jetzt darum auch weitere Schritte gegen das Projekt zu unternehmen. Kundinnen und Kunden vom EKZ kommen einmalige Rückerstattungen über. Eine nationale Energiekommission hat die EKZ dazu verdonnert, weil sie die Kosten für einen Deal mit einem Energieunternehmen auf ihre Kunden abgewälzt hat. Das ist von einer Elektrizitäts- und auch einer Wettbewerbskommission als unzulässig angeschaut worden. Der Betrag von rund 11 Millionen Franken muss darum an die Kunden zurückgegeben werden. Und seit über 15 Jahren ist das Schaffhauser Team wieder Vize-Schweizermeister im Korbball. Der TV Büsingen hat sich am Wochenende in der höchsten Schweizer Korbballliga den 2. Platz gesichert. Seit 2009 hat das Kass Schaffhauser Team mehr geschafft. Dazu hat ihre Punktzahl in vielen anderen Jahren eigentlich für den Titel gelangt.
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5: Vom grauen Wetter heute Morgen sind wir jetzt wieder beim sommerlichen, freundlichen Wetter angekommen. Viel Sonne, blauer Himmel. Nur ein paar vereinzelte Wolken gibt es heute den Tag durch. Dazu geht es Thermometer ordentlich auf. Nach einem richtig heißen Sommertag gibt es Temperaturen und wahrscheinlich sogar auch leicht über 30 Grad wird es heute geben. Und eine Verkehrsmeldung, die ist heute Morgen richtig hartnäckig auf der A4 Schaffhausen Richtung Winterthur. Zwischen Adliken und Winterthur Nord. Dort stockt weiterhin, falls ihr dort immer noch unterwegs sind und noch nicht vorwärts kommen. Ich wünsche euch weiterhin viel Geduld und sonst trotzdem allen immerhin noch weiterhin viel gute Fahrt und vor allem sicheres Erachen.

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1: Am Mikrofon ist Philipp Bürgi. Die Schweizer Bevölkerung wünscht laut einer Studie des Prüfungs- und Beratungsunternehmens PwC mehr Prävention im Gesundheitssystem. Die Schweizer Bevölkerung sieht laut der Studie keinen Widerspruch zwischen Eigenverantwortung und einem Gesundheitssystem, das Prävention aktiv ermöglicht. Demnach wünschen sich 79% der Befragten aktive Screening- und Präventionsangebote. 77% sind der Ansicht, dass mehr für eine frühere Erkennung von Gesundheitsproblemen getan werden müsse. Gleichzeitig sehen aber 72% die Verantwortung für die eigene Gesundheit in erster Linie beim Individuum. Der Kupferpreis ist auf ein Rekordhoch gestiegen. An der Londoner Metallbörse kostete eine Tonne des Industriemetalls gestern zeitweise 14.533 US-Dollar. Damit wurde der bisherige Höchststand von Anfang Jahr übertroffen. Innerhalb eines Jahres hat sich das Buntmetall damit um mehr als 40% verteuert, innerhalb 10 Jahren gar verdreifacht. Für den Preisanstieg gibt es mehrere Gründe. Einerseits sorgen sich Marktteilnehmer um das Angebot. So ist die Kupferproduktion in Chile zuletzt wegen ungünstigen Wetterbedingungen deutlich zurückgegangen. Eine Genfer Studie gibt Hinweise darauf, wie sich Hirntumore künftig effizienter behandeln ließen. George Wirsch mit den Einzelheiten.
2: Wenn man einen Hirntumor raus- und operiert, dann kann man die Erfolgschance recht einfach dabei erhöhen. Das meldet Uni Genf und Genfer Unispitäler. Und zwar, indem dass man die begleitende Immuntherapie schon vor der Operation durchführt und nicht erst danach. Der Grund, nachdem der Chirurg den Tumor rausgenommen hat, sind im Hirn immunsuppressive Fresszellen am Werk und die bremsen die körpereigene Abwehr gegen den Krebs ab. Versorgt man den Patienten aber schon vor der Operation mit gentechnisch veränderten Immunzellen, dann bekämpft das den Tumor effizienter. Die Zellen können sogar präventiv eingesetzt werden, um den späteren Heilungsprozess nach der Operation zu optimieren. Herausgefunden haben die Genfer Forschenden, dass bei Versuchen mit Mäusen eine klinische Studie mit krebskranken Menschen, die ist für nächstes Jahr geplant.
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4: Nach einem grauen Start in heutigen Tag wird es heute noch richtig freundlich und sommerlich. Temperaturen im Rahmen von um die 30 bis sogar vielleicht auch drüber Grad haben wir hier heute. Es wird heute noch mal richtig heiß und sommerlich, bevor dann ab morgen eher das Herbstwetter und vor allem auch das nasse Wetter hier bei uns in die Alpen kommt.

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1: Am Mikrofon ist Philipp Bürgi. Die 15-jährigen Schülerinnen und Schüler in der Schweiz haben in der PISA-Studie 2025 in allen Bereichen über dem OECD-Durchschnitt abgeschnitten. In den Bereichen Naturwissenschaften, Lesen, Mathematik und dem modellbasierten Problemlösen erzielten 15-Jährige in der Schweiz signifikant höhere Werte als der Durchschnitt bei der OECD. Dies meldet die Universität Bern in einer Mitteilung. In den Fächern Lesen und Mathematik setzte sich jedoch ein negativer Trend der letzten Jahre fort. Die Krankenkassenprämien steigen laut einer Einschätzung des Vergleichsportals bonus.ch auch im kommenden Jahr deutlich an. Mit fast 5% rechnet der Vergleichsdienst im Durchschnitt für das Jahr 2027 nach 4,4% im laufenden Jahr. Eine günstigere Entwicklung im Bereich von 3,5 bis 4% würde eine stärkere Verlangsamung des Kostenanstiegs erfordern, als derzeit erwartet werde. Sollten hingegen die Ausgaben im laufenden Jahr die Prognosen übersteigen oder sollte die Umstellung auf die neuen ambulanten Tarife zusätzliche Kosten verursachen, könnte die Erhöhung die Marke von 5% überschreiten. Mehrere Schweizer Banken und Finanzunternehmen starten die im April angekündigten praktischen Tests mit einem digitalen Schweizer Franken in Form eines Stablecoins. Neu beteiligen sich auch die Börsenbetreiberin SIX und die Bezahl-App Twint an dem Projekt. Damit testen nun 9 Unternehmen den sogenannten Franken-Stablecoin CHFD in einer geschützten digitalen Umgebung. Die Unternehmen wollen herausfinden, wofür sich ein solches digitales Zahlungsmittel in der Praxis einsetzen lässt. Der CHFD ist fest an den Franken gekoppelt. Das heißt, ein Stablecoin entspricht einem Franken. Im globalen Wettlauf um die Vorherrschaft bei künstlicher Intelligenz legt Europa nach. Das französische KI-Startup Mistral hat sich in einer neuen Finanzierungsrunde 3 Milliarden Euro gesichert. Damit stellt sich Mistral den US-Schwergewichten wie OpenAI, Google und Anthropic noch entscheidender entgegen. Damit steigt die Bewertung des erst vor 3 Jahren gegründeten Unternehmens auf über 21 Milliarden Euro.
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3: Nachdem es am Morgen ein paar Regentröpfe gegeben hat, in der Region Schaffhausen zeigt sich jetzt die Sonne bis in späteren Nachmittag hinein und mit bis zu 30 Grad wird es auch noch mal richtig warm. Aktuell zeigt das Thermometer 21 Grad an, aber es kündigt sich schon ein Wetterwechsel an. Am Nachmittag frischt ein Südwestwind immer mehr auf und gegen den Abend sind immer mehr Wolken über das Land. Am Abend und vor allem in der Nacht auf Mond kommt dann der Regen zurück mit Gewitter. Dazu geht ein starker Wind. Durch den Dienstag Vormittag kommen wir aktuell störungsfrei. Es liegen uns keine Meldungen über Störungen oder Stocken vor im Radio Monat Sendegebiet. Ich wünsche ganz eine gute und sichere Fahrt. Dienstag, der 8. September, der Morgen, der ist geschafft, der 9. verdaut und jetzt sind wir definitiv im Mittagsshow-Modus. Egal, ob ihr gerade im Büro sitzt, im Auto unterwegs sind oder schon am Mittag rüsten sind. Wir sorgen für den passenden Soundtrack in unserer Mittagsshow. Am Mikrofon zum Wasserstrom, schön sind wir mit dabei. Ist der Robin Schulz mit Arvegat. 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

Entspannt zusammen unterwegs und den Moment geniessen. Miles Smith und Niall Horan machen das wunderbar mit ihrem Song «A Drive Safe» in unserer Mittagsshow. Und er da, er hat sich gegen eine Fußballkarriere entschieden und ist der Musik weggegangen. Der Schweizer Musiker, der Jared Lembo.

0: Aus Zürich kommt er und ist am Morgen früh schon gut im Schuss. Das hat er uns dort mal im Interview erzählt.
1: Also ich stehe nicht also extra früh auf, aber ich habe kein Problem damit, früh aufzustehen. Dafür bin ich dann jemand, der nicht so bis um 2 im Ausgang bleibt.
0: Vor nicht einmal einem Monat hat er uns seine neue Single präsentiert, «Wake Up».
1: Ich bin jetzt 22, frisch aus der Adoleszenz und man merkt irgendwie, wie man sich selber sein will, immer mehr. Und als Jugendlicher sucht man sich immer und versucht das mal aus und probiert das mal aus. Plus hast du noch ganz viele Einflüsse von außen, die sagen, mach mehr so Musik und das funktioniert. Und der Song «Wake Up» handelt eigentlich wirklich einfach davon, wie ich einfach nur ich selber sein will und auf die Meinungen mittlerweile ja ein bisschen.
0: Ja, was will er sagen? Er geht seinen Weg, egal was andere davon halten und sagen. Und mit seinen jungen 22 Jahren hat er jetzt so richtig zu sich gefunden. Ein ganzes Interview mit dem Jared Lambo findet ihr auf unserer Webseite radiomonat.ch oder in unserer Radiomonat-App und könnt ihr dort in voller Länge nachlesen. Und was ihn dort mal bewegt hat, selber Musik zu machen, dafür ist unter anderem der Künstler da verantwortlich.
2: Hey, Hallo zusammen.
3: Der Song of my life.
2: Song of my life.
3: Der Song, der erinnert mich immer an meine Trainingseinheiten zu Hause.
4: Das zieht mich einfach auf die Tanzfläche.
5: Wenn ich das Lied höre, bin ich wieder voll da.
6: Ach, das schmilzt mir einfach immer das Herz.
7: Song.
1: Hallo zusammen, das ist Jared Lambo und mein Song of my life ist «Everything will be alright» von Joshua Radin, weil ich den Song, den ich das erste Mal gehört habe, direkt anfangen Gitarre lernen spielen. Und viele Jahre später habe ich dann gemerkt, der Song ist gar nicht so schwierig, aber es hat trotzdem eigentlich mein Life sowas von prägt.

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0: Musik aus dem Rintel vom Jim Thomas Old Ferry Road in der Mittagsshow. Und jetzt ist es 11:30 Uhr. Zeit für unsere regionalen Nachrichten und die gibt es jetzt mit dem Jonas Mielsch.
1: Die Schaffhauser Jugendanwaltschaft hat gegen zwei 18-Jährige Anklage wegen mehrfacher Unterstützung einer terroristischen Organisation erhoben. Die beiden waren 2024 verhaftet worden und sollen den sogenannten Islamischen Staat unterstützt und Anschläge in der Schweiz mitgeplant haben, wie Peter Sticher, erster Staatsanwalt des Kantons Schaffhausen, gegenüber Radio Monat bestätigt. Zum Zeitpunkt der Verhaftung waren die beiden 15 und 16 Jahre alt. Deshalb kommt der Fall vor das Jugendgericht. Die beiden befinden sich aktuell nicht im Gefängnis, so Sticher weiter.
2: Also die sind nicht irgendwo eingeschlossen, stationär untergebracht, aber sie sind in einer vorsorglichen Schutzmassnahme, die unsere Jugendanwaltschaft angeordnet hat. Und die beiden jetzt über 18-Jährigen werden nach wie vor von der Jugendanwaltschaft auch betreut.
1: Die beiden Angeklagten sollen zudem Kontakt zu einem weiteren mutmaßlichen Mitstreiter aus dem Kanton Thurgau gehabt haben. Laut Bundesanwaltschaft gibt es Verbindungen zu Ermittlungen in Deutschland, wo ebenfalls Jugendliche wegen mutmaßlicher IS-Unterstützung und Anschlagsplänen verhaftet wurden. Nachdem sich der Zürcher Kantonsrat letzte Woche für ein Kopftuchverbot an den Zürcher Schulen ausgesprochen hat, soll Schaffhausen nachziehen. Das fordert die Thainger SVP-Kantonsrätin Andrea Müller und der Stadt Schaffhauser FDP-Kantonsrat Martin Ecker. Sie haben einen politischen Vorstoß für ein Kopftuchverbot an den Schulen und Kindergärten in Schaffhausen eingereicht. Konkret soll das Tragen von Kleidungsstücken untersagt werden, mit denen Frauen und Mädchen aus religiösen Gründen ihren Kopf bedecken können. Das Kopftuchverbot soll sowohl für Lehrpersonen wie auch für Schülerinnen gelten. Der Schaffhauser Kantonsrat wird an einer der kommenden Sitzungen über die Motion diskutieren. Der Schaffhauser Anwalt H. hat in einem Podcast des Schaffhauser Influencers Mirko Cassorelli die Vorwürfe gegen sich im Fall Fabian W. zurückgewiesen. Er hat im Podcast seine Sicht zum Fall um die Prügelattacke auf Fabian W. geschildert, wie heute das Online-Portal der Schaffhauser Nachrichten berichtet. Im Podcast war auch der Basler Grossrat Erik Weber. Dieser warf im Podcast Fabian W. vor, sie wolle als Folge der Attacke eine IV-Rente erschleichen. Belege dafür gibt es im Podcast keine. Fabian W.'s Anwalt Philipp Stolkin kritisiert diese Aussagen scharf. Er spricht von einem gezielten Angriff und Charaktermord an seiner Mandantin. Im Fall der Prügelattacke gibt es weiterhin keine Anklage gegen die Beschuldigten. In Behringen entscheidet die Stimmbevölkerung am 27. September über zwei kommunale Vorlagen. Es geht um die Sanierung der Quakebadi und um die Aufstockung des Kindergartens Gellerstraße. Heute Abend gibt es zu den beiden Vorlagen einen Infoanlass. Das hat die Gemeinde auf ihrer Webseite angekündigt. Für die Sanierung der Quakebadi beantragen der Einwohnerrat und der Gemeinderat einen Kredit von knapp 3,6 Millionen Franken. Wenn alles nach Plan läuft, soll die sanierte Badi im Mai 2028 eröffnet werden. Für die Aufstockung und die Dachsanierung des Kindergartens muss die Stimmbevölkerung Ausgaben von rund 900.000 Franken bewilligen. Die heutige Orientierungsversammlung beginnt um 7:30 Uhr in der Zimmerberghalle.
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0: Die Sonne hat in der Region Schaffhausen noch mal ein Segen. Bis in den späteren Nachmittag gibt sie Vollgas bei Sommertemperaturen bis zu 30 Grad. Wir haben aktuell um die 21 Grad. Am Nachmittag dreht das Wetter dann aber langsam. Der Südwestwind nimmt zu. Am Abend ziehen Wolken auf und in der Nacht auf Morgen kann es regnen, gewittern und auch fest winden. Im Radiomonat-Sendegebiet sind die Strassen aktuell frei. Stau oder Stocker sind uns keine gemeldet. Wir wünschen eine ganz gute und sichere Fahrt. Dienstag, dann nimmt langsam aber sicher Fahrt auf. Die Sonne, die gibt nochmal alles, Temperaturen auch und wir liefern die Musik dazu. Es wird jetzt noch sommerlicher. Ein bisschen romantisch und das Ohrenwundpotenzial ist definitiv auch da. Shawn Mendes und Camila Cabello mit Señorita. Mein Name ist Marcel Strom. Begleite euch heute an dem Dienstag durch die Mittagsshow.

0: Linda Ellis mit River. Sie ist eine Musikerin aus dem Thurgau und schon bei der deutschen Castingshow The Voice of Germany mit dabei gewesen. Dort ins Finale gekommen und Platz 4 geholt. Vor knapp 2,5 Jahren da hat die Schaffhauser Polizei national für Schlagzeilen gesorgt. Zwei Jugendliche aus dem Kanton Schaffhausen sind am Osterwochenende verhaftet worden. Sie stehen unter Verdacht, Terrororganisation vom Islamischen Staat, kurz IS, unterstützt zu haben. Die genaue Sachlage hat damals der erste Staatsanwalt vom Kanton Schaffhausen, der Peter Sticher, so erklärt.
1: Am Osterwochenende hat die Staatsanwaltschaft die inhaftiert, in U-Haft genommen, Untersuchungshaft. Im Jugendstrafrecht hat die Staatsanwaltschaft Jugendliche 7 Tage in Untersuchungshaft nehmen. Und dann haben wir einen Antrag gestellt beim Zwangsmassnahmengericht um Verlängerung von der Untersuchungshaft um einen Monat.
0: Nachdem die Jugendlichen im 2024 verhaftet worden sind, hat man sie erst mal in Untersuchungshaft gebracht, regulär nur eine Woche, außer dass gäbe erhärtete Gründe, die eine längere Haft würden, rechtfertigen.
1: Wenn wir noch Haftgründe haben, insbesondere wenn wir davon ausgehen oder bis zu dem Zeitpunkt nicht wissen, ob von diesen Jugendlichen eine Gefahr ausgeht, werden wir die einen Antrag beim Gericht stellen um Verlängerung von der Haft wieder um einen Monat.
0: Jetzt 2,5 Jahre später, nachdem die Jugendlichen damals verhaftet worden sind, hat heute die Schaffhauser Staatsanwaltschaft bekannt gegeben, dass gegen die beiden Jugendlichen Anklage erhoben wird. Was jetzt der aktuelle Stand bei der Anklage ist und wo jetzt die beiden Neuhauser sind, das gehört im Infomittag nach der 12.

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0: So ein bisschen 90er Vibes, kurz vor der Mittagspause, von niemand geringerem als der Boyband Take That.
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0: Der Euro kostet 94,23 €. Der US-Dollar hat einen Wert von 81,15 €. Der Kurs für ein Kilo Gold notiert aktuell bei 114'799 Franken. Und zum Schluss noch der SMI, der ist um 1,33% gesunken und liegt im Moment bei 14'088 Punkten. So viel von der Börse. Die Schlussresultate gibt es dann heute Abend am Ziffer 6.

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1: Am Mikrofon ist Philipp Bürgi. Die 15-jährigen Schülerinnen und Schüler in der Schweiz haben in der PISA-Studie 2025 in allen Bereichen über dem OECD-Durchschnitt abgeschnitten. In den Bereichen Naturwissenschaften, Lesen, Mathematik und dem modellbasierten Problemlösen erzielten 15-Jährige in der Schweiz signifikant höhere Werte als der Durchschnitt bei der OECD. Dies meldet die Universität Bern in einer Mitteilung. In den Fächern Lesen und Mathematik setzte sich jedoch ein negativer Trend der letzten Jahre fort. Die Krankenkassenprämien steigen laut einer Einschätzung des Vergleichsportals bonus.ch auch im kommenden Jahr deutlich an. Mit fast 5% rechnet der Vergleichsdienst im Durchschnitt für das Jahr 2027 nach 4,4% im laufenden Jahr. Eine günstigere Entwicklung im Bereich von 3,5 bis 4% würde eine stärkere Verlangsamung des Kostenanstiegs erfordern, als derzeit erwartet werde. Sollten hingegen die Ausgaben im laufenden Jahr die Prognosen übersteigen oder sollte die Umstellung auf die neuen ambulanten Tarife zusätzliche Kosten verursachen, könnte die Erhöhung die Marke von 5% überschreiten. Mehrere Schweizer Banken und Finanzunternehmen starten die im April angekündigten praktischen Tests mit einem digitalen Schweizer Franken in Form eines Stablecoins. Neu beteiligen sich auch die Börsenbetreiberin SIX und die Bezahl-App Twint an dem Projekt. Damit testen nun 9 Unternehmen den sogenannten Franken-Stablecoin CHFD in einer geschützten digitalen Umgebung. Die Unternehmen wollen herausfinden, wofür sich ein solches digitales Zahlungsmittel in der Praxis einsetzen lässt. Der CHFD ist fest an den Franken gekoppelt. Das heißt, ein Stablecoin entspricht einem Franken. Im globalen Wettlauf um die Vorherrschaft bei künstlicher Intelligenz legt Europa nach. Das französische KI-Startup Mistral hat sich in einer neuen Finanzierungsrunde 3 Milliarden Euro gesichert. Damit stellt sich Mistral den US-Schwergewichten wie OpenAI, Google und Anthropic noch entscheidender entgegen. Damit steigt die Bewertung des erst vor 3 Jahren gegründeten Unternehmens auf über 21 Milliarden Euro.
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3: Die Sonne gibt heute nochmal Vollgas in der Region Schaffhausen mit bis zu 30 Grad. Ist richtig sommerlich. Gegen den Abend kommt dann aber Bewegung in die Sache. Der Südwestwind leitet zu. Wolken sind auf und in der Nacht auf morgen kann es regnen und gewittern. Morgen ist dann fertig lustig mit Sommerstimmung. Viel Wolken, immer wieder regnet und es gibt nur noch 18 bis 20 Grad. Dazu geht ein starker Wind. Freie Fahrt ändert am Dienstagmittag im Radio Monat Sendegebiet. Wir haben keine Verkehrsmeldungen vorliegen. Nach wie vor gilt, solltet ihr sehen, dass es irgendwo länger geht, ein Stück oder staut, meldet es gerne bei unserer Gratis-Verkehrshotline unter den Nummern 0800 91 5 und 3x ein 0. Merci und eine gute Fahrt. Radio Monat. 4 Minuten ab der 12 Uhr, der Infomittag auf Radio Monat, geht als nächstes mit dem Thema. Zwei Jugendliche aus dem Kanton Schaffhausen müssen sich vor Gericht verantworten. Sie stehen unter dem Verdacht, der Terrororganisation Islamischer Staat, kurz IS, geholfen zu haben. Die genaue Bezeichnung der Anklagten klingt heftig. Unterstützung von einer terroristischen Organisation und strafbare Vorbereitungshandlungen zur vorsätzlichen Tötung. Im 2024 sind die beiden Jugendlichen auch in Untersuchungshaft gewesen. Jetzt müssen sie vor Gericht. Wie genau die Situation jetzt ist und was die Staatsanwaltschaft zu der Anklage sagt, das erfahrt ihr gerade als nächstes. Am Mikrofon für euch, die Massenstrom.

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1: Der Infomittag auf Radio Monat mit Musik aus der Schweiz von Hecht. Es ist 10 ab 12. Zwei verhaftete Jugendliche zu Neuhausen. Diese Schlagzeile hat vor zwei Jahren schweizweit in den Medien für viel Wirbel gesorgt. Die Jugendlichen sind verhaftet worden wegen Verdacht auf Unterstützung von der Terrororganisation IS und der Planung von Sprengstoffanschlägen. Heute, zweieinhalb Jahre später, hat die Schaffhauser Staatsanwaltschaft Anklage gegen die beiden Jugendlichen erhoben. Unser Reporter Nico Bollinger hat mit dem Staatsanwalt über die Anklage geredet.
2: Peter Sticher, erster Staatsanwalt vom Kanton Schaffhausen. Heute Morgen ist die Medienmitteilung reingekommen bezüglich einer Anklage gegenüber zwei 18-Jährigen aus Neuhausen. Wie lautet genau die Anklage?
3: Ja, die Anklage lautet unter anderem wegen mehrfacher Unterstützung von einer terroristischen Organisation.
2: Wir sind nachschauen, das basiert auf einem Vorfall von vor zweieinhalb Jahren am Osterwochenende. Was ist dort genau passiert?
3: Ja, was genau passiert ist, kann ich Ihnen nicht sagen, aber wir haben dort den Verdacht gehabt, dass die beiden damals Jugendlichen Sprengstoffanschläge geplant haben und das wird jetzt auch zur Anklage gebracht.
2: Es ist auch in der Medienmitteilung von grundsätzlich Unterstützung eben von dieser Terrororganisation, im IS, drin gewesen. Damals ist, wie auch in der Medienmitteilung gestanden, sie sind in Untersuchungshaft. Damals waren es 15 und 16 gewesen, die beiden Jugendlichen. Jetzt zweieinhalb Jahre später, wo befinden sich die Jugendlichen aktuell?
3: Die beiden Jugendlichen befinden sich beide in einer vorsorglichen Schutzmassnahme. Die ist nicht geschlossen, also die sind nicht irgendwo eingeschlossen, stationär untergebracht, aber sie sind in einer vorsorgliche Schutzmassnahmen, die unsere Jugendanwaltschaft angeordnet hat. Und die beiden jetzt über 80-Jährigen werden nach wie vor von der Jugendanwaltschaft auch betreut.
2: Damals war auch im ähnlichen Zeitrahmen drei von jemandem im Thurgau, der verhaftet worden ist, und drei noch in Deutschland. Damals hat man anscheinend einen Zusammenhang hergestellt zwischen diesen Personen. Ist diesbezüglich heute schon mehr klar?
3: Dazu kann ich nichts sagen.
2: Wie geht das jetzt auch weiter? Die Anklage ist jetzt erhoben. Wer sind jetzt die weiteren Schritte?
3: Also jetzt ist die Verfahrenshoheit beim Kantonsgericht, bei der Jugendstrafkammer. Die prüfen jetzt die Akten, die prüfen die Anklageschriften. Die werden den Parteien die Möglichkeit geben, zu Beweisanträgen stellen. Wir werden Akten zirkulieren lassen. Dann wird es voraussichtlich irgendwann einen Termin zu einer Hauptverhandlung ansetzen.
2: Aufgrund dessen, dass die beiden ja zum Zeitpunkt von der Verhaftung ja noch minderjährig sind, gilt für sie ja das Jugendgesetz. Was reden wir da von Massnahmen, wenn da jetzt eine Verurteilung würde kommen?
3: Das Jugendstrafgesetz sieht Schutzmassnahmen und Strafen vor. Schutzmassnahmen sind Aufsicht, persönliche Betreuung, ambulante Behandlung und Unterbringung. Und Strafen sind Verweis, persönliche Leistung, Busse, Freiheitsentzug. Die beiden Sanktionen kann man aber auch zusammen verbinden. Wir haben hier Anträge gestellt. Jetzt schauen wir dann, was Kantonsgericht mit denen macht.
1: Der erste Staatsanwalt vom Kanton Schaffhausen, der Peter Sticher, im Interview mit dem Nico Bollinger. Die Schaffhauser Staatsanwaltschaft hat Anklage erhoben gegen zwei Jugendliche aus Neuhausen, die in Verbindung mit geplanten Sprengstoffanschlägen stehen. Aktuell gilt noch die Unschuldsvermutung. Das Datum für die Gerichtsverhandlung ist noch nicht bekannt.

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0: Indie gibt es auf die Ohren an dem Dienstagmittag vom Sombre. Den Infomittag habt ihr eingeschaltet am 9 Minuten vor der halben 1.
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0: Ja, was erwartet uns wettertechnisch am Nachmittag? Können wir weiterhin Sonne um bis zu 30 Grad geniessen? Sarlina Leuthold vom Meteortist.
2: Ja, definitiv. Also jetzt am Nachmittag geht es morgen hochsommerlich weiter. Eben wie gesagt, es ist sonnig, es ist sehr warm, die Höchstwert um die 30 Grad. Dann so am Mitte Nachmittag merkt man aber, dass da ein bisschen etwas am Tun ist. Wahrscheinlich wird der Wind langsam ein bisschen auffrischen, der Westwind. Es kommt ein bisschen Bewegung in die ganze Sache. Und dann gegen oben merkt man, ja, da gibt es doch die eine oder andere Woche mehr. Und im Verlauf von oben merkt man es dann wahrscheinlich auch spätestens, weil da gibt es ja doch dann erst die Regengüsse, vielleicht auch mal Gewitter, die aufziehen und auch in der Nacht auf morgen wird es ein bisschen so weitergehen und der Wind kann dann gerade in so Gewitternähe durchaus auch mal sehr stark werden, also durchaus sind Sturmböen nicht ausgeschlossen.
0: Also Regen und Gewitter am Abend und in der Nacht auf morgen, wie präsentiert sich denn der Mittwochmorgen?
2: Ja, am Vormittag ist es noch stark bewölkt und immer mal wieder am Regnen. Es zieht sich so ein bisschen in den Nachmittag rein. Dann wird es aber wahrscheinlich im Verlauf des Nachmittags doch langsam abtrocknen und auch vermehrt aufhauen oder sogar auflockern. Auch das ist gut möglich. Die Temperaturen, die sind aber doch deutlich tiefer. Die Höchstwerte sind so um die 20 Grad. Die Tendenz durch den Tag eher ein bisschen sinkend noch. Und ja, der Westwind wird wahrscheinlich auch Mittwoch immer mal noch ein bisschen zu merken sein.
0: Und wie geht es dann nach dem Mittwoch weiter? Wird es am Donnerstag und Freitag wieder so ein bisschen ruhiger, sonniger oder bleibt es wechselhaft?
2: Nein, es bleibt, kommt wieder eine etwas ruhigere Zeit auf uns zu. Wir haben das Bodenhöch, das sich hier langsam wieder ein bisschen ausdehnt. Am Donnerstag sind wir am Südrand von diesem Bodenhöch und da gibt es ein bisschen Beisen, die aufkommt. Wahrscheinlich gibt es ein bisschen so eine Wolkenmix, hat noch ein bisschen Restgewölk rum. Aber alles in allem recht freundlich und trocken, bei Temperatur um die 20 Grad. Und auch der Freitag und eigentlich das Wochenende sehen recht sonnig aus. Die Beisen lässt dann nach und die Temperaturen steigen dann wiederum ein bisschen an. Die Höchstwerte werden sich so um die 20 bis 24 Grad einpendeln. Am Morgen ist es aber dann doch eher frischer mit Temperaturen um die 9 bis 11 Grad.
0: So ein Wetter heute und die nächsten Tage in der Region Schaffhausen. Das waren die Wetterprognosen von der Sarina Leuthold vom Meteortist.
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0: Guten Dienstag mit dem Infomittag auf Radio Monat und jetzt am aktuellsten aus der Region. Es ist 12:30 Zeit für unsere regionalen Nachrichten und die gibt es jetzt mit dem Jonas Mielsch.
1: Die Schaffhauser Jugendanwaltschaft hat gegen zwei 18-Jährige Anklage wegen mehrfacher Unterstützung einer terroristischen Organisation erhoben. Die beiden waren 2024 verhaftet worden und sollen den sogenannten Islamischen Staat unterstützt und Anschläge in der Schweiz mitgeplant haben, wie Peter Sticher, erster Staatsanwalt des Kantons Schaffhausen, gegenüber Radio Monat bestätigt. Zum Zeitpunkt der Verhaftung waren die beiden 15 und 16 Jahre alt. Deshalb kommt der Fall vor das Jugendgericht. Die beiden befinden sich aktuell nicht im Gefängnis, so Sticher weiter.
2: Also die sind nicht irgendwo eingeschlossen, stationär untergebracht, aber sie sind in einer vorsorglichen Schutzmassnahme, die unsere Jugendanwaltschaft angeordnet hat. Und die beiden jetzt über 18-Jährigen werden nach wie vor von der Jugendanwaltschaft auch betreut.
1: Die beiden Angeklagten sollen zudem Kontakt zu einem weiteren mutmaßlichen Mitstreiter aus dem Kanton Thurgau gehabt haben. Laut Bundesanwaltschaft gibt es Verbindungen zu Ermittlungen in Deutschland, wo ebenfalls Jugendliche wegen mutmaßlicher IS-Unterstützung und Anschlagsplänen verhaftet wurden. Nachdem sich der Zürcher Kantonsrat letzte Woche für ein Kopftuchverbot an den Zürcher Schulen ausgesprochen hat, soll Schaffhausen nachziehen. Das fordert die Thainer SVP-Kantonsrätin Andrea Müller und der Stadt Schaffhauser FDP-Kantonsrat Martin Ecker. Sie haben einen politischen Vorstoß für ein Kopftuchverbot an den Schulen und Kindergärten in Schaffhausen eingereicht. Konkret soll das Tragen von Kleidungsstücken untersagt werden, mit denen Frauen und Mädchen aus religiösen Gründen ihren Kopf bedecken können. Das Kopftuchverbot soll sowohl für Lehrpersonen wie auch für Schülerinnen gelten. Der Schaffhauser Kantonsrat wird an einer der kommenden Sitzungen über die Motion diskutieren. Der Schaffhauser Anwalt H. hat in einem Podcast des Schaffhauser Influencers Mirko Cassorelli die Vorwürfe gegen sich im Fall Fabian W. zurückgewiesen. Er hat im Podcast seine Sicht zum Fall um die Prügelattacke auf Fabian W. geschildert, wie heute das Online-Portal der Schaffhauser Nachrichten berichtet. Im Podcast war auch der Basler Grossrat Erik Weber. Dieser warf im Podcast Fabian W. vor, sie wolle als Folge der Attacke eine IV-Rente erschleichen. Belege dafür gibt es im Podcast keine. Fabian W.'s Anwalt Philipp Stolkin kritisiert diese Aussagen scharf. Er spricht von einem gezielten Angriff und Charaktermord an seiner Mandantin. Im Fall der Prügelattacke gibt es weiterhin keine Anklage gegen die Beschuldigten. In Behringen entscheidet die Stimmbevölkerung am 27. September über zwei kommunale Vorlagen. Es geht um die Sanierung der Quakebadi und um die Aufstockung des Kindergartens Gellerstraße. Heute Abend gibt es zu den beiden Vorlagen einen Infoanlass. Das hat die Gemeinde auf ihrer Webseite angekündigt. Für die Sanierung der Quakebadi beantragen der Einwohnerrat und der Gemeinderat einen Kredit von knapp 3,6 Millionen Franken. Wenn alles nach Plan läuft, soll die sanierte Badi im Mai 2028 eröffnet werden. Für die Aufstockung und die Dachsanierung des Kindergartens muss die Stimmbevölkerung Ausgaben von rund 900.000 Franken bewilligen. Die heutige Orientierungsversammlung beginnt um 19:30 in der Zimmerberghalle.
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0: 24 Grad bringt der Dienstagmittag in der Region Schaffhausen. Heute gibt der Sommer in der Region Schaffhausen nochmal Vollgas. Bis zu 30 Grad gibt es im Maximum. Am Abend kann es dann allerdings mehr winden. Es kommen immer mehr Wolken auf und in der Nacht sind Regen und Gewitter möglich. Und morgen nur noch 18 bis 20 Grad. Viel Wolken, Regen und starker Wind. Also heute ein Sonnentank, morgen dann die Windjacke parat haben. Draußen sind an den Dienstagmittag frei. Im Radiomonat-Sendegebiet läuft der Verkehr flüssig. Verkehrsmeldungen liegen uns keine vor. Ganz gutes Fürstchen wünsche ich. Der Morgen sagen, der ist definitiv abgehakt, der ist zum Mittag wartet und der Dienstag, der zeigt sich von einer sehr, sehr sonnigen Seite bis jetzt. Ob ihr gerade das Besteck in der Hand habt, im Auto unterwegs sind oder einfach kurz durchschnauft. Es ist ein schöner Tag für ein bisschen Michael Bublé. It's a beautiful day, aus dem Infomittag am Mikrofon bereut, Massenstrom. Ich wünsche eine ganz schöne Mittagspause und einen schönen Tag.

0: Infomittag auf Radio Monat an dem 8. September. Und wir schauen für Sie, kumpelt schon mal in Dezember, aber nur ganz rasch.
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0: Wir haben Nassmod unterstützt. In der Zwischenzeit ist aber viel passiert. Morgen Abend gibt es darum einen Anlass für alles rund um Nassmod. Was euch dort denn alles erwartet, das erfahrt ihr jetzt im Veranstaltungstipp von Nico Bolingo.
3: Einen Abend lang auf die andere Seite vom Äquator entfliehen. Das ist morgen Abend beim Afrika Soiree in der Kamgarner angesagt. Bea Petri gibt einen Einblick in ihren Förderverein Nassmod zu Burkina Faso. Sie helfen Frauen ohne Schulbildung bei der Berufsbildung.
4: Ich wollte einfach, dass man den Ärmsten vom Land die Möglichkeit gibt, dass sie eine Ausbildung machen können. Nämlich denen, die nie in die Schule gegangen sind, also die nicht in die Schule gehen durften, weil die Mittel daheim gefällt haben. So, dass die eine Perspektive bekommen, können einen Beruf lernen und nachher selbstständig auf den Beinen stehen, zu ihren Familien schauen etc.
3: Seit 2008 setzen sie sich schon für das Projekt ein und bei der alljährlichen Afrika-Soiree wollen sie den Spenderinnen und Spender zeigen, was so alles gegangen ist im letzten Jahr. Das mal wieder recht viel.
4: Auf der einen Seite haben wir ein Buch gemacht, ein wunderbares Buch mit berührenden Geschichten. Wir haben die Eröffnung gemacht von der Klinik, also von diesem kleinen Spital. Und es gibt natürlich immer die Einzelgeschichten, die tollen Geschichten, wenn ich verfolgen kann, wie viele Schülerinnen dank dem Mikrokredit ihre eigenen Läden machen.
3: Der Anlass geht ab der 7. Morgen Abend in der Kamgarn los, mit Einblick in all die verschiedenen Projekte. Begleitet auch mit Musik.
4: Das Mal ist es Noemi Besa, die kommt. Wunderbar, da freue ich mich sehr. Und der Sadio, der Senegalese, der jedes Mal dabei ist, der gehört einfach ein bisschen zum Programm. Dann gibt es halt noch Filme zum Anschauen und natürlich immer unterstützt mit Essen und Trinken. Das gehört dazu.
3: Seit Präsidentin von Asmut, Bea Petri. Der Anlass ist für alle offen. Für Spenderinnen und Spender, aber auch solche, die es noch könnten werden. Der Afrika Soiree ist ein gutes Abendprogramm.
4: Weil sie in eine Welt tauchen, die sie nicht kennen. Das Burkina Faso ist ein Land, das in jeder Beziehung einfach geschüttelt wird. Sei es vom Terrorismus, vom Krieg, von der Armut, von der Hungersnot, von den Krankheiten und.
3: Morgen ab der 7. in der Kammgang gibt es also mal wieder ein Ab

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0: 11 Minuten von daheim haben wir das eingeschaltete Infomittag. Braucht es im Kanton Schaffhausen neue Einschränkungen für Tempo-30-Zonen? Über diese Frage gibt es am 27. September eine Volksabstimmung. Konkret wird über die sogenannte Verkehrsflussinitiative von der EDU abgestimmt und gleichzeitig kommt auch noch ein Gegenvorschlag zu dieser Initiative vors Volk. In der Polizeisendung Stammtisch von Radio Monat ist Ende August darüber diskutiert worden. Der Jimmy Sauter hat diese Debatte zusammengefasst.
1: Ein Befürworter und Mitinitiant von der Verkehrsflussinitiative ist der Gächlinger EDU-Kantonsrat Andreas Schnetzler. Er will mit der Initiative verhindern, dass es in Zukunft zu viele Temporeduktionen auf den Schaffhauser Kantonsstrassen innerorts gibt.
2: Wer nicht will, dass es 30 immer mehr Überhand nimmt, sondern da über 50 eigentlich zu Norm bleibt auf der Kantonsstrasse innerorts, muss für die Initiative sein. Der Gegenvorschlag ist für uns als Initiativkomitee schwammig formuliert, lässt viele Ausnahmen offen.
1: Für den Gegenvorschlag ist die Neuhauser FDP-Kantonsrätin Nina Scherer. Sie sagt, der Gegenvorschlag verfolge grundsätzlich

0: Das gleiche Ziel wie die Initiative.
1: Auch der Gegenvorschlag wird, dass grundsätzlich Tempo 50 gilt auf unseren Hauptachsen im Kanton. Im Gegensatz zu den Initiativen schränkt er aber keine sinnvolle bauliche Lösungen ein und es gibt auch keinen jahrelangen Prozess durch Richtplananpassungen. Darum bin ich ganz klar für den Gegenvorschlag und gegen die Initiative.
0: Jemand, der sowohl gegen die Initiative wie auch gegen den Gegenvorschlag ist, das ist der Sebastian Schmid von den Grünliberalen aus der Stadt Schaffhausen. Er findet, es brauche keine weiteren Vorschriften für Tempo-30-Zonen.
2: Tempo 30 ist jetzt nicht irgendwie, weil ich Tempo 30 so gut finde. Es ist einfach eigentlich die Massnahme, die am wenigsten kostet, am wenigsten einschränkt. Es ist kein Fahrverbot und so weiter und so fort. Und es ist auch die verhältnismäßigste Massnahme, die man machen kann.
0: Die ganze Stammtischsendung über die Verkehrsflussinitiative und den Gegenvorschlag dazu könnt ihr auf unserer Internetseite radiomonat.ch oder auf unserer App nachhören. Abgestimmt wird am 27. September.

0: Es ist eins. 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
1: Am Mikrofon ist Philipp Bürgi. Die Schaffhauser Staatsanwaltschaft hat gegen zwei 18-Jährige Anklage wegen mehrfacher Unterstützung einer terroristischen Organisation erhoben. Das schreibt sie in einer Mitteilung. Die beiden wurden 2024 verhaftet und verdächtigt, Anschläge geplant zu haben. Wie es nach der Verhaftung der beiden hieß, sollen sie die verbotene Terrororganisation Islamischer Staat unterstützt und Sprengstoffanschläge in der Schweiz mitgeplant haben. Es gilt die Unschuldsvermutung. Da beide zum Zeitpunkt der Verhaftung 15 und 16 Jahre alt waren, findet die Verhandlung vor dem Jugendrichter statt. Die Schweizer Strompreise sinken im kommenden Jahr im Schnitt um 4%. Grund dafür sei vor allem das Ende langfristiger Verträge, die kurz nach Beginn des russischen Angriffskrieges auf die Ukraine gemacht wurden, sagt Felix von Tobel, Vizepräsident der Elektrizitätskommission ElCom.
2: Es ist so, dass es immer noch längerfristige Verträge gegeben hat, die in der Hochpreisphase 2023 abgeschlossen worden sind. Und die laufen jetzt immer mehr aus.
1: Ein typischer Schweizer Haushalt mit einem Verbrauch von 4'500 Kilowattstunden Strom dürfte im nächsten Jahr im Schnitt gut 50 Franken sparen. Die Stromrechnung läge dann noch bei rund 1'200 Franken. Der Schweizer Luftverkehr hat 2025 bei den Passagierzahlen erstmals das Niveau vor der Corona-Pandemie übertroffen. Gleichzeitig nahmen die CO2-Emissionen wieder zu, während aber deutlich weniger Unfälle und schwere Vorfälle registriert wurden. Laut dem Bundesamt für Statistik nutzten knapp 60 Millionen Passagiere den Linien- und Charterverkehr auf Schweizer Flughäfen. Das waren 3,7% mehr als im Vorjahr und auch mehr als 2019. Zürich verzeichnete ein Plus von 4,4%, Basel-Mülhausen eins von gut 8% und in Genf blieb die Zahl stabil. Ein Betriebsunterbruch in der einzigen Schweizer Erdölraffinerie in Cressier im Kanton Neuenburg hat zu Versorgungsengpässen beim Treibstoff geführt. Um den Markt zu stützen, hat der Bund nun zeitlich begrenzte Bezüge aus den Mineralölpflichtlagern bewilligt. Von heute bis zum 20. September dürfen bis zu 30'000 Kubikmeter Dieselöl und 30'000 Kubikmeter Benzin entnommen werden. Das schreibt das zuständige Bundesamt. Diese Menge entspricht bei beiden Produkten weniger als 3% der gesamten Pflichtlagerbestände. Die einzige Erdölraffinerie der Schweiz musste vergangene Woche die Produktion wegen eines technischen Defektes einstellen.
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4: 26 Grad zeigt das Thermometer in der Region Schaffhausen aktuell an und es geht noch weiter. Bis zu 30 Grad liegen heute drin. Die Sonne zeigt nochmal, wie der Sommer geht. Am Abend wird es ein bisschen ruppiger. Der Südwestwind frischt auf, die Wolken nehmen zu und in der Nacht kann es dann kurz regnen und gewittern. Und morgen ist der Sommer dann zuerst mal weg. 18 bis 20 Grad, viel Wolkenregen und fester Wind. Der Verkehr der rollt an dem Dienstag im Radiomonat-Sendegebiet. Läuft der Verkehr rund? Stau oder Störungen sind uns aktuell keine gemeldet. Weiterhin eine ganz gute und sichere Fahrt wünsche ich. Jahre so lange dauert es, bis radioaktiver Abfall sich abbauen hat und die Schweiz muss seinen Abfall von den Atomkraftwerken irgendwann irgendwo definitiv lagern. Die zuständige Stelle für Atommülllagerung NAGRA hat nach langjähriger Untersuchung einen passenden Standort gefunden, nämlich in der Zürcher Gemeinde Stadel. Gestern ist über den aktuellen Stand der Dinge informiert worden, was der aktuelle Fahrplan ist und was für den Bundesrat Albert Rösti die grössten Hürden zum Überwinden sind. Das erfahren wir gerade als nächstes. Eingeschaltet haben wir Radio Monat mit der Mittagsshow. Am Mikrofon für euch, Marcia Strom.

1986 die Charts gestürmt, Lessons in Love von Level 42 in unserer Mittagsshow. In der Schweiz da produzieren aktuell 4 AKWs Atommüll. Ein kleiner Teil entsteht auch noch in der Medizin und Forschung. Der ganze Müll der wird zurzeit zwischengelagert. Die Stadel im Kanton Zürich, nahe Eglisau und Buchberg, soll irgendwann dann einmal ein Atommüllendlager entstehen.

0: Gestern Abend hat es in Fisibach im Kanton Aargau eine Infoveranstaltung dazu gegeben. Gast war auch der Bundesrat Albert Rösti. Der Nicolas Valero hat den Bundesrat unter anderem gefragt, wie er die Stimmung und das Interesse der Bevölkerung am Anlass wahrgenommen hat.
1: Sehr sachlich, zielorientiert, mit doch spannenden Fragen.
2: Jetzt sind ja viele Anliegen besprochen worden. Es geht ja vor allem um die Sicherheit, aber auch das Geld ist ein Thema, die Attraktivität des Standorts. Wo befinden wir uns jetzt eigentlich mit dem Atommüllendlager Stadel? Welcher Schritt ist jetzt gerade aktuell?
1: Ja, NAGRA, die zuständige Stelle von der Betreiber von der Kernkraftwerke, der für das Lager verantwortlich ist, hat bereits jetzt das Rahmenbewilligungsgesuch eingereicht für ein solches Lager. Das wird jetzt geprüft zur Nuklearsicherheitsinspektorat. Also die Stelle, die Sicherheit muss überprüfen genau. Und das ist ein langwieriger Prozess. Und der kommt dann etwa so Anfangs 30er Jahre, sollte der fertig sein. Dann wird der Bundesrat müssen entscheiden, definitiv über den Standort, über so ein Rahmenbewilligungsgesuch. Das geht dann ins Parlament und dann kann es ein Referendum geben, fast sicher, und dann wird die Bevölkerung darüber entscheiden.
2: Es ist mal eine Zahl genannt worden, wenn alles gut kommt, würde irgendwann im 2045 mal gebaut werden und dann würde es auch noch mal etwa 5 Jahre gehen. Was sind jetzt noch die Hürden, die bis zu diesem Endziel entstehen können?
1: Jetzt wird natürlich die Bevölkerung eng einbezogen. Man erwartet, dass man auf die Bedürfnisse der Bevölkerung so weit wie möglich eingehen kann, allfällige Ängste auf allfällige Ängste reagieren kann. Und das ist sicher eine Hürde, dass man den Prozess richtig macht. Der Bundesrat muss überzeugt werden, der Gesamtbundesrat auf den Antrag von meinem Departement. Das Parlament muss dann entscheiden. Und die grösste Hürde ist sicher, dann, wenn die Gesamtbevölkerung der Schweiz über das muss entscheiden muss. Aber es ist letztlich eine Aufgabe, die wir müssen erledigen, weil die Abfälle sind da.
2: Der Bundesrat wird ja auch die Option offen behalten, dass vielleicht irgendwann in Zukunft könnte neue AKWs entstehen. Da hat man sich natürlich dann die Frage gestellt, wie ist das mit dem Atommülllager, falls eins würde entstehen. Was hat das für Auswirkungen?
1: Hier geht es ausschliesslich jetzt bei diesem Rahmenbewilligungsgesuch um die bestehenden Kernkraftwerke und die bestehende Abfallmenge, so wird die Kapazität konzipiert. Wir stimmen ja ab, über ob man die Option für neue Umwelt öffnen. Bis ein neues bewilligt wird, braucht es weitere, mehrere Volksabstimmungen. Wir wissen nicht, wo die Technologie ist. Und wenn eine Erweiterung diskutiert wird, müsste das erneut der ganze Prozess durchlaufen und die Bevölkerung würde wieder entsprechend einbezogen. Aber das ist Zukunftslesung, wo man nicht kann voraussehen kann, was da denn ist.
2: Was ist jetzt aus Sicht des Bundesrat das Wichtigste, dass das Projekt erfolgreich weitergeführt und irgendwann dann eben auch abgeschlossen werden kann?
1: Ja, das Wichtigste ist, dass die Bevölkerung weiter so eng einbezogen wird wie heute. Ich denke, heute war eine gute Stimmung, weil die Bevölkerung schon vorinformiert war. Meine Vorgängerinnen, Frau Bundesrätin Leuthard, Frau Bundesrätin Sommaruga, sind auch schon vor der Bevölkerung gestanden. Und wichtig ist, dass man diesen Prozess mit dieser engen Einbezug der Bevölkerung so weiterführt.
0: Der Bundesrat Albert Rösti hat gehört im Interview mit dem Nicolas Valero über das Atommüllendlager Stadel. 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

0: Mittagsshow an dem Dienstag ist das Radio Monat eingeschaltet. Und er ist zurück mit einem neuen Album nach dem MTV Unplugged. Schlägt der Schweizer Rapper den Stress ein neues Kapitel auf. 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
0: «How to Heal» heisst es letzten Freitag rausgekommen und auch wenn der Stress schon lange im Musikbusiness mit dabei ist, ist so ein neues Album rausgegeben immer noch speziell, das hat er uns im Interview erzählt.
9: Es ist immer noch speziell. Ich glaube, es ist mehr auch nach die MTV Unplugged, nach 20 Jahren. Für uns ist es wie ein neues Kapitel und es war wichtig, dass wir können das richtig öffnen, auch mit ein bisschen Freiheit, dass wir können auch Dings machen und ausprobieren, dass wir haben das nicht früher gemacht, wie zum Beispiel auf der How to Heal, ich sage in Englisch mit jemand anders und so weiter. Und ich glaube, das ist sehr wichtig, dass du kannst etwas Neues zu den Leuten geben, das kannst du ein bisschen überraschen.
0: Im letzten Sommer, da war jetzt nicht ganz so präsent an den Festivals, wo man ihn sonst immer gerne wieder antrifft, aber man muss Prioritäten setzen.
9: Nein, ich habe viel geschafft. Ich musste das Buch fertig machen, das Album fertig machen. So, ich war bei mir im Keller in die Hitze.
0: Ja, und was nicht heisst, dass er Festivals missen möchte, im Gegenteil.
9: Ich liebe die Festivals und wir haben so ein riesiges Glück, dass wir können sie spielen in die Schweiz. Aber du musst auch respektvoll sein. Du solltest nicht einfach spielen für spielen. Für mich, es ist, wenn wir haben etwas zu erzählen, wenn wir haben etwas zu zeigen, machen wir das. Sonst bleiben wir ins Keller.
0: Zurück zu seinem neuen Album «How to Heal» – «Wie heilen» – im Zentrum steht die mentale Gesundheit, die Liebe und eben die Heilung. So auch in seinem Buch «Wie mit Stress umgehen». Und auf seiner Tour verbindet er dann eben die Musik mit seinen persönlichen Geschichten. Und auf seinem neuen Album gibt es viele Songs, die er mit anderen Künstlern zusammen aufgenommen hat. Sei es eben mit dem Cian, der Linda Ellis oder aber Bastian Baker. Und wenn die beiden zusammen Musik machen, dann tönt das so. 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

0: Mittagsshow auf Radio Monat eingeschaltet und da ist jetzt ein News-Update angesagt. Halb zwei Zeit für unsere regionalen Nachrichten und die gibt es jetzt mit dem Jonas Mielsch.
1: Die Schaffhauser Jugendanwaltschaft hat gegen zwei 18-Jährige Anklage wegen mehrfacher Unterstützung einer terroristischen Organisation erhoben. Die beiden waren 2024 verhaftet worden und sollen den sogenannten Islamischen Staat unterstützt und Anschläge in der Schweiz mitgeplant haben, wie Peter Sticher, erster Staatsanwalt des Kantons Schaffhausen, gegenüber Radio Monat bestätigt. Zum Zeitpunkt der Verhaftung waren die beiden 15 und 16 Jahre alt. Deshalb kommt der Fall vor das Jugendgericht. Die beiden befinden sich aktuell nicht im Gefängnis, so Sticher weiter.
2: Also die sind nicht irgendwo eingeschlossen, stationär untergebracht, aber sie sind in einer vorsorglichen Schutzmassnahme, die unsere Jugendanwaltschaft angeordnet hat. Und die beiden jetzt über 18-Jährigen werden nach wie vor von der Jugendanwaltschaft auch betreut.
1: Die beiden Angeklagten sollen zudem Kontakt zu einem weiteren mutmaßlichen Mitstreiter aus dem Kanton Thurgau gehabt haben. Laut Bundesanwaltschaft gibt es Verbindungen zu Ermittlungen in Deutschland, wo ebenfalls Jugendliche wegen mutmaßlicher IS-Unterstützung und Anschlagsplänen verhaftet wurden. Nachdem sich der Zürcher Kantonsrat letzte Woche für ein Kopftuchverbot an den Zürcher Schulen ausgesprochen hat, soll Schaffhausen nachziehen. Das fordert die Thainer SVP-Kantonsrätin Andrea Müller und der Stadt Schaffhauser FDP-Kantonsrat Martin Ecker. Sie haben einen politischen Vorstoß für ein Kopftuchverbot an den Schulen und Kindergärten in Schaffhausen eingereicht. Konkret soll das Tragen von Kleidungsstücken untersagt werden, mit denen Frauen und Mädchen aus religiösen Gründen ihren Kopf bedecken können. Das Kopftuchverbot soll sowohl für Lehrpersonen wie auch für Schülerinnen gelten. Der Schaffhauser Kantonsrat wird an einer der kommenden Sitzungen über die Motion diskutieren. Der Schaffhauser Anwalt H. hat in einem Podcast des Schaffhauser Influencers Mirko Cassorelli die Vorwürfe gegen sich im Fall Fabian W. zurückgewiesen. Er hat im Podcast seine Sicht zum Fall um die Prügelattacke auf Fabian W. geschildert, wie heute das Online-Portal der Schaffhauser Nachrichten berichtet. Im Podcast war auch der Basler Grossrat Erik Weber. Dieser warf im Podcast Fabian W. vor, sie wolle als Folge der Attacke eine IV-Rente erschleichen. Belege dafür gibt es im Podcast keine. Fabian W.'s Anwalt Philipp Stolkin kritisiert diese Aussagen scharf. Er spricht von einem gezielten Angriff und Charaktermord an seiner Mandantin. Im Fall der Prügelattacke gibt es weiterhin keine Anklage gegen die Beschuldigten. In Behringen entscheidet die Stimmbevölkerung am 27. September über zwei kommunale Vorlagen. Es geht um die Sanierung der Quakebadi und um die Aufstockung des Kindergartens Gellerstraße. Heute Abend gibt es zu den beiden Vorlagen einen Infoanlass. Das hat die Gemeinde auf ihrer Webseite angekündigt. Für die Sanierung der Quakebadi beantragen der Einwohnerrat und der Gemeinderat einen Kredit von knapp 3,6 Millionen Franken. Wenn alles nach Plan läuft, soll die sanierte Badi im Mai 2028 eröffnet werden. Für die Aufstockung und die Dachsanierung des Kindergartens muss die Stimmbevölkerung Ausgaben von rund 900.000 Franken bewilligen. Die heutige Orientierungsversammlung beginnt um 19:30 in der Zimmerberghalle.
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0: 26 Grad sind es aktuell in der Region Schaffhausen und wer den Sommer noch ein bisschen mehr auskosten will, der hat heute gute Karten. Bis zu 30 Grad liegen die Maximum drin. Aber der Sommer, der macht auch langsam Feierabend. Gegen Abend frischt der Südwestwind auf, die Wolken werden dichter und in der Nacht könnten Regen und Gewitter über die Region ziehen. Und morgen ist dann zuerst mal Schluss mit der Hitze, nur noch so 18 bis 20 Grad, viel Wolken, Regen und starke Windböen. Der Sommer, der gönnt sich also definitiv eine Pause. Und so sind wir unterwegs an dem Dienstag im Radiomonat. Das Sendegebiet ist aktuell frei Fahrtag gesagt. Kein Stau, keine grössere Behinderung in der Verkehr, der rollt. Also sind weiterhin ganz gut unterwegs. Bleibt vorsichtig und kommt sicher an euer Ziel. Was? Ihr versteckt euch irgendwo und hofft, dass jemand genau dort nach euch sucht. Ja, das klingt jetzt vielleicht ein bisschen paradox, aber genau um das geht es im neuen Song von Dom Sweden, Versteckis.
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0: Und bei diesem Spiel geht es nicht nur um Liebe, sondern auch ums Entdecktwerden. Den Song gibt es bei uns in voller Länge, gerade als nächstes zu unserer Mittagsshow unter der Rubrik Swiss Made. Am Mikrofon für euch Marcia Strom.

0: ATC mit Around the World. Der Song hat uns im Jahr 2000 einmal musikalisch um die ganze Welt geschickt. Und wenn ihr ihn jetzt gerade gehört habt, dann wahrscheinlich direkt auch ein bisschen in 2000 Jahre zurück katapultiert.
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0: Singen, das kann er, ein Tanzbein schwingen, eher weniger der Zürcher Musiker Dom Sweden.
2: Oh, ich bin absolut kein sicherer Tänzer, wenn es etwas ist, was ich nicht kann, ist wahrscheinlich tanzen. Hast du mich verwünscht?
0: Seine Musik hingegen, die ist wiederum ziemlich tanzbar. Du kennst die eine sein mit Untergang. Poppig und leicht kommt seine Musik daher, inhaltlich dann aber geht sie tief. Die Musik hat er uns dort mal im Interview erzählt.
2: Leute, die eben so ein bisschen toxisch auf einem einwirken und so. Und das Schwierige ist ja dann immer, sich zu lösen und den Moment zu finden, zum Aussteigen. Aber noch schwieriger finde ich, sich dann wieder auf etwas Neues einlassen. Und genau um das geht es eigentlich. Hey, soll ich mich wirklich mit dem ganzen Herz wieder auf etwas Neues einladen oder halte ich mich lieber zurück und lasse mich nicht mehr verletzen?
0: Das zum Song «Untergang» dort mal ein Musikbusiness, das sei kein einfaches. Seine Fans und Konzerte geben dem Dom Sweden aber den Halt.
2: Aber ich glaube, wie du sagst, ich konnte so viel zehren an der Positivität von den Leuten, die meine Songs hören, die kommen an Konzerte. Und ich glaube, das gibt mir gerade mega viel und an dem hebe ich mich fest.
0: Und darum macht er fleissig weiter. Musik hat jetzt eine neue Single am Start, «Versteckis» heisst sie. Und es geht da jetzt nicht um ein Spiel, das man als Kind fleissig spielt hat, sondern steckt unter anderem den Traum dahinter, als Musiker entdeckt zu werden, vom Radio gespielt werden, in Algorithmus zu kommen, Fans wissen und vor vollen Konzerthallen spielen. Und ich würde sagen, also wir haben den Song entdeckt.

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Radio Monat mit der Mittagsshow, von 2 ist es. Und es gibt Merch. Es gibt Merch, wo man sich fragt, wer hat das jetzt genau gebraucht? T-Shirt, ein Cappy, ein Hoodie, ja, irgendwie so ein bisschen langweilig. Beyoncé, die verkauft zum Beispiel ein Holzbienenkistchen für Schallplatten, das berichtet das SRF, und zwar für fast 950 Dollar. Ja, wie sieht es aus bei der Rocklegende von Kiss? Die hatten so ziemlich alles im Sortiment gehabt, sogar irgendwie WC-Papier, Kondom und einen Sarg. Aber also auch bei uns in der Schweiz wird es speziell. Der Göhle, der hat ein Büezer Bieli im Merch-Shop. Ja, so, also ein richtiges Bieli mit Göhle-Branding. Ist also längst nicht mehr nur etwas zum Anziehen, es ist etwas zum Sammeln, zum

staunen und manchmal eben auch ein bisschen zum Kopfschütteln. Ich verabschiede mich an dieser Stelle von euch. Am Mikrofon sieht Marcel Strom, hat euch dort Mittag schon auf Radio Mono begleitet. Weiter geht's heute mit einer ordentlichen Portion Musik, mit unserer Musikbox. Und um die 2:30 wartet eine Nachtwächter-Geschichte von Martin Harzenmoser auf euch.

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1: Am Mikrofon ist Philipp Bürgi. Die Schaffhauser Staatsanwaltschaft hat gegen 2 18-Jährige Anklage wegen mehrfacher Unterstützung einer terroristischen Organisation erhoben. Das schreibt sie in einer Mitteilung. Die beiden wurden 2024 verhaftet und verdächtigt, Anschläge geplant zu haben. Wie es nach der Verhaftung der beiden hieß, sollen sie die verbotene Terrororganisation Islamischer Staat unterstützt und Sprengstoffanschläge in der Schweiz mitgeplant haben. Es gilt die Unschuldsvermutung. Da beide zum Zeitpunkt der Verhaftung 15 und 16 Jahre alt waren, findet die Verhandlung vor dem Jugendrichter statt. Die Schweizer Strompreise sinken im kommenden Jahr im Schnitt um 4%. Grund dafür sei vor allem das Ende langfristiger Verträge, die kurz nach Beginn des russischen Angriffskrieges auf die Ukraine gemacht wurden, sagt Felix von Tobel, Vizepräsident der Elektrizitätskommission ElCom.
2: Es ist so, dass immer noch längerfristige Verträge gegeben hat, die in der Hochpreisphase 2023 abgeschlossen worden sind und die laufen jetzt immer mehr aus.
1: Ein typischer Schweizer Haushalt mit einem Verbrauch von 4'500 Kilowattstunden Strom dürfte im nächsten Jahr im Schnitt gut 50 Franken sparen. Die Stromrechnung läge dann noch bei rund 1'200 Franken. Der Schweizer Luftverkehr hat 2025 bei den Passagierzahlen erstmals das Niveau vor der Corona-Pandemie übertroffen. Gleichzeitig nahmen die CO2-Emissionen wieder zu, während aber deutlich weniger Unfälle und schwerere Vorfälle registriert wurden. Laut dem Bundesamt für Statistik nutzten knapp 60 Millionen Passagiere den Linien- und Charterverkehr auf Schweizer Flughäfen. Das waren 3,7% mehr als im Vorjahr und auch mehr als 2019. Zürich verzeichnete ein Plus von 4,4%, Basel-Mühlhausen eins von gut 8% und in Genf blieb die Zahl stabil. Ein Betriebsunterbruch in der einzigen Schweizer Erdölraffinerie in Cressier im Kanton Neuenburg hat zu Versorgungsengpässen beim Treibstoff geführt. Um den Markt zu stützen, hat der Bund nun zeitlich begrenzte Bezüge aus dem Mineralölpflichtlagern bewilligt. Von heute bis zum 20. September dürfen bis zu 30'000 Kubikmeter Dieselöl und 30'000 Kubikmeter Benzin entnommen werden. Das schreibt das zuständige Bundesamt. Diese Menge entspricht bei beiden Produkten weniger als 3% der gesamten Pflichtlagerbestände. Die einzige Erdölraffinerie der Schweiz musste vergangene Woche die Produktion wegen eines technischen Defektes einstellen.
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4: Die Sonne gibt heute nochmal Vollgas in der Region Schaffhausen mit bis zu 30 Grad. Ist es richtig sommerlich. Gegen Abend kommt dann aber Bewegung in die Sache. Der Südwestwind legt zu. Wolken ziehen auf und in der Nacht auf morgen kann es regnen und gewittern. Morgen ist dann fertig lustig mit Sommerstimmung. Viel Wolken, immer wieder regnet es und es gibt nur noch 18 bis 20 Grad. Dazu einen Wind zu fest.

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2: Eine der schillerndsten Gestalten in der Schaffhauser Geschichte war mit Sicherheit der Tobias Holländer. Im Jahr 1661, im Alter von erst 25, ist er in grossen Rat gewählt worden. 4 Jahre später hat man ihn schon zum Zunftmeister der Gerber gemacht und mit 46 ist er zum Schaffhauser Bürgermeister aufgestiegen. Er hat unseren Kanton nicht nur an der Tagsatzung vertreten, sondern auch beim Kaiser am Wiener Hof. Dort hat er 1678 auch einen Adelstitel bekommen. Seither hat er sich Tobias Holländer von Berau dürfen nennen. Die Gier nach Macht, Geld und Ansehen ist dem Holländer schon früh in den Kopf gestiegen. Mit dubiosen Geschäften, zum Teil auch durch Veruntreuung, ist er zu ziemlich viel Geld gekommen und hat davon geträumt, im Reit ein eigenes Fürstentum mit Privatarmee zu haben. Kein Wunder hat der Rat der Stadt Schaffhausen am Schluss die Notbremse ziehen. 1695 hat man den Holländer gezwungen, von allen seinen Ämtern zurückzutreten. Schmollend hat er sich dann in sein Haus in Hofen zurückgezogen, wo übrigens heute noch den Namen Holländerhaus trägt. Aber bereits 3 Jahre später hat man den Holländer wieder in sein Amt als Bürgermeister zurückgerufen, weil nach seiner Absetzung in Schaffhausen scheinbar alles drunter und drüber gegangen ist. Nicht zuletzt, weil der Rat auf die seltsame Idee verfallen ist, die wichtigsten Ämter in der Regierung zu verlosen. Bis an sein Lebensende 1711 ist der Holländer Bürgermeister geblieben, obwohl er, wenn man es genau nimmt, eigentlich nicht mehr so viel zu sagen hatte. Denn neben ihm hat es damals in Schaffhausen noch 2 weitere Bürgermeister gegeben.
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1: Am Mikrofon ist Philipp Bürgi. Die Schaffhauser Staatsanwaltschaft hat gegen zwei 18-Jährige Anklage wegen mehrfacher Unterstützung einer terroristischen Organisation erhoben. Das schreibt sie in einer Mitteilung. Die beiden wurden 2024 verhaftet und verdächtigt, Anschläge geplant zu haben. Wie es nach der Verhaftung der beiden hieß, sollen sie die verbotene Terrororganisation Islamischer Staat unterstützt und Sprengstoffanschläge in der Schweiz mitgeplant haben. Es gilt die Unschuldsvermutung. Da beide zum Zeitpunkt der Verhaftung 15 und 16 Jahre alt waren, findet die Verhandlung vor dem Jugendrichter statt. Die Schweizer Strompreise sinken im kommenden Jahr im Schnitt um 4%. Grund dafür sei vor allem das Ende langfristiger Verträge, die kurz nach Beginn des russischen Angriffskrieges auf die Ukraine gemacht wurden, sagt Felix von Tobel, Vizepräsident der Elektrizitätskommission ElCom.
2: Es ist so, dass es immer noch längerfristige Verträge gegeben hat, die in der Hochpreisphase 2023 abgeschlossen worden sind. Und die laufen jetzt immer mehr aus.
1: Ein typischer Schweizer Haushalt mit einem Verbrauch von 4'500 Kilowattstunden Strom dürfte im nächsten Jahr im Schnitt gut 50 Franken sparen. Die Stromrechnung läge dann noch bei rund 1'200 Franken. Der Schweizer Luftverkehr hat 2025 bei den Passagierzahlen erstmals das Niveau vor der Corona-Pandemie übertroffen. Gleichzeitig nahmen die CO2-Emissionen wieder zu, während aber deutlich weniger Unfälle und schwerere Vorfälle registriert wurden. Laut dem Bundesamt für Statistik nutzten knapp 60 Millionen Passagiere den Linien- und Charterverkehr auf Schweizer Flughäfen. Das waren 3,7% mehr als im Vorjahr und auch mehr als 2019. Zürich verzeichnete ein Plus von 4,4%, Basel-Mülhausen eins von gut 8% und in Genf blieb die Zahl stabil. Ein Betriebsunterbruch in der einzigen Schweizer Erdölraffinerie in Cressier im Kanton Neuenburg hat zu Versorgungsengpässen beim Treibstoff geführt. Um den Markt zu stützen, hat der Bund nun zeitlich begrenzte Bezüge aus den Mineralölpflichtlagern bewilligt. Von heute bis zum 20. September dürfen bis zu 30'000 Kubikmeter Dieselöl und 30'000 Kubikmeter Benzin entnommen werden. Das schreibt das zuständige Bundesamt. Diese Menge entspricht bei beiden Produkten weniger als 3% der gesamten Pflichtlagerbestände. Die einzige Erdölraffinerie der Schweiz musste vergangene Woche die Produktion wegen eines technischen Defektes einstellen.
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4: Die Sonne gibt heute nochmal Vollgas in der Region Schaffhausen mit bis zu 30 Grad. Ist es richtig sommerlich. Gegen Abend kommt dann aber Bewegung in die Sache. Der Südwestwind legt zu. Wolken ziehen auf und in der Nacht auf morgen kann es regnen und gewittern. Morgen ist dann fertig lustig mit Sommerstimmung. Viel Wolken, immer wieder regnet es und es gibt nur noch 18 bis 20 Grad. Dazu eine Wind zu fest.

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1: Am Mikrofon ist der Fabian Weber. Die Strompreise in der Schweiz sinken für 2027 leicht. Laut der Elektrizitätskommission sinken die Tarife im Mittel um 4%. Für einen typischen Haushalt fällt die Stromrechnung auf das Jahr gerechnet um 53 Franken tiefer aus. Die Stromtarife haben sich in den Worten der Elektrizitätskommission auf einem recht hohen Niveau stabilisiert. Dass sie insgesamt leicht senken, sei im Wesentlichen auf günstigere Energiepreise zurückzuführen. Schon für das laufende Jahr gingen die Stromtarife im Vergleich zum Vorjahr um rund 4% zurück. Gastrobetriebe in Bern sollen nicht verpflichtet werden, Bargeld annehmen zu müssen. Dies sagt die Regierung nach einem Vorstoss von SVP, GLP, Mitte und FDP. Immer mehr Betriebe im Gastgewerbe würden Barbezahlungen ablehnen und nur noch elektronische oder digitale Zahlungsmittel akzeptieren, begründeten die Motionäre ihre Forderung nach einer gesetzlichen Grundlage für eine Bargeldpflicht. Der Grosse Rat sagte mit 47 zu 99 Stimmen bei 5 Enthaltungen am Ende Nein zum Vorstoß. Nach der Serie von Sabotageangriffen auf das deutsche Stromnetz hat die Polizei den 48-jährigen Tatverdächtigen festgenommen. Nach einer Information der deutschen Presseagentur fiel der Mann der Polizei in der Nähe eines Kraftwerks bei Aachen auf. Die Behörden hatten seit Tagen nach dem 48-jährigen im südlichen Ruhrgebiet gefahndet. Deutschlands Innenminister Alexander Dobrindt hatte zuletzt gesagt, es handle sich offensichtlich um Klimaterrorismus eines Einzeltäters. Zu der Sabotageserie gibt es Bekennerbriefe, die die Ermittlungsbehörden für authentisch halten und dem 48-Jährigen zuordnen. Nach einer kurzen Feuerpause während der Besuche der Unterhändler von US-Präsident Donald Trump in der Ukraine hat Russland seine Luftangriffe auf Kiew wieder aufgenommen. In der Nacht wurden Explosionen aus der ukrainischen Hauptstadt gemeldet. Mehrere Wohnhäuser, Lagerhallen, eine Schule und Autos seien im Zuge der Raketen- und Drohnenangriffe beschädigt worden, berichteten örtliche Medien unter Berufung der Behördenangaben. Bürgermeister Vitali Klitschko zufolge wurden bei der Attacke 3 Menschen getötet. Die Militärverwaltung der Stadt gab die Zahl der Verletzten mit 19 an.
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3: Es windet immer mehr in der Region Schaffhausen und der Wind der bringt dann eben Wolken in die Region. Die können sich am Abend und vor allem in den Nächten ausleeren. Dazu kann es gewittern. Das bei aktuell heissen 31 Grad. Morgen am Mittwoch ist es dann vor allem grau und nass. Dazu nicht mehr so heiss. Die Temperaturen am Morgen liegen zwischen 17 und maximal 20 Grad.

Ja, da sind wir. 3 Minuten nach der 4 und damit startet die Abendshow. Schön, sind wir mit dabei. Und ob wir jetzt gerade noch am Arbeiten sind, schon auf dem Heimweg oder im Feierabend ankommen, wir bringen euch durch den Nachmittag und Abend mit der Radio Monat und eben der Abendshow. Wir starten gerade mit einem richtig schönen Song, einem Duett. Lady Gaga und Bruno Mars mit einer Nummer über Liebe, die auch dann noch bleibt, wenn alles andere nicht mehr so wichtig ist. Mein Name ist Wasserstrom.

0: auch der Jürgens Römer auf Radio Monat unserer Nachwuchsshow. Fußball, aber im Sand. Ein Beach-Soccer, das sieht spektakulär aus und funktioniert, wie der Kommentator der Felix Renkli auf SRF erklärt so.
1: Das ist auch ganz ein anderes Spiel. Weil man auf Sand spielt, nimmt man den Böllen immer auf, man jongliert und spielt ihn dann hoch weiter, weil er sonst halt einfach nicht ankommt auf dem holprigen Sand. Und was auch noch speziell ist, ist, dass wenn man einen Fallrückzieher machen als Spieler, dann muss man ihn machen. Dann darf man nicht einfach reingehen, weil genau das will man im Beach-Soccer einfach möglichst viel. Schöne Goal.
0: Gespielt wird barfuß 5 gegen 5 auf einem Sandfeld und jeder Match geht 3x12 Minuten. Trotz wenig Sandstrand gehört die Schweiz schon seit Jahren zu der absoluten Weltspitze. Der Grund, die Schweizer Nazi trainiert anders als viele Konkurrenten, erklärt der Nazi-Trainer Angelo Schirinzi.
2: Wir trainieren mit der Nationalmannschaft durchs Jahr durch regelmässig trainieren. Das heisst, wir treffen uns 4-mal in der Woche im Sommer durch, in Aarau und in Basel und haben im Winter eine Halle in Basel, wo wir uns fit halten können, wo wir Automatismen und Spielzeuge üben, spielen. Und das gibt uns den gewissen Wettbewerbsvorteil gegenüber anderen Nationen.
0: An der Europameisterschaft in Italien wartet jetzt eine Hammergruppe mit Spanien, Portugal und Belarus. Nur die ersten zwei kommen ins Halbfinale. Die Chancen sind also da, aber einfach wird es definitiv nicht. Die Beach Soccer Nazi spielt heute in knapp einer halben Stunde, also um 16:45 Uhr, gegen Spanien.

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0: durchhalten zusammen mit der Shakira und unserer Abendshow. Der Feierabend, der kommt immer näher. In der Aargauer Gemeinde Fisibach ist gestern Abend an einem Informationsanlass über das Atommüllendlager diskutiert worden. Das soll in Zukunft in der Zürcher Gemeinde Städtel entstehen. Für den Gemeindepräsidenten von Städtel, der Reto Grossmann, ist der Informationsanlass im Grossen und Ganzen gelungen.
1: Es hat mich natürlich mega gefreut, dass so viele Leute gekommen sind, zuerst mal. Das ist super, dass die Leute sich auch interessieren für das. Ich wäre happy, wenn ein bisschen mehr Junge würden kommen. Sonst war der Anlass eine Infoveranstaltung. Es hat aus unserer Sicht halt nicht wahnsinnig viel Neues zu besprechen gegeben oder Neues zu informieren gegeben.
0: Ein Grund für Zufriedenheit vom Gemeindepräsidenten von Städtel war, dass der Bundesrat, Albert Rösti, dabei war. Trotzdem ist nicht die ganze Bevölkerung von Städtel einverstanden mit dem Projekt und dem Standort ihrer Gemeinde. Auch gegen das Atommüllendlager sind die Grünen. Sie haben darum gestern bei der Gemeindeeinfahrt eine kleine Protestaktion gemacht, wie der Zürcher Alt-Kantonsrat der Grünen, der Urs Dietschi, sagt.
2: Wir protestieren gegen das nicht fertig gedankte Tiefenlager, wo wir einfach die Arbeit vergrübeln und meinen, es sei nachher dann gut, das ist nicht eine Lösung. Einfach die weiteren x Generationen solchen Müll zu hinterlassen, das ist viel zu gefährlich.
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0: Abendshow auf Radio Monat am Dienstag, 8. September, haben wir eingeschaltet, jetzt mit einem News-Update. Es ist 16:30 Uhr Zeit für unsere regionalen Nachrichten und die gibt es jetzt mit dem Jonas Mielsch.
1: Der Schaffhauser Stadtrat empfiehlt sowohl die Verkehrsflussinitiative als auch den Gegenvorschlag des Kantonsrats abzulehnen. Das hat der Schaffhauser Stadtrat heute mitgeteilt. Die Initiative verlangt, dass Temporeduktionen auf kantonalen Hauptstraßen im Straßenrichtplan festgelegt werden. Der Stadtrat kritisiert dies als kompliziert und als Eingriff in die Gemeindeautonomie. Zudem könnten notwendige Verkehrsmaßnahmen verzögert werden. Auch den Gegenvorschlag lehnt der Schaffhauser Stadtrat ab. Dieser sei zwar weniger weitgehend, ändere aber nichts daran, dass die bestehenden Verfahren zur Abwägung von Verkehrsfluss, Sicherheit, Lärmschutz und Wohnqualität bereits funktionieren. Der Stadtrat will deshalb weiterhin Einzelfallentscheide ermöglichen. Über beide Vorlagen wird am 27. September abgestimmt. Den mutmaßlichen jugendlichen Terrorhelfern droht trotz ihres jungen Alters eine Freiheitsstrafe. Die Schaffhauser Staatsanwaltschaft hat heute Morgen Anklage gegen die heute 18-jährigen Jugendlichen aus Neuhausen erhoben. Ihnen wird vorgeworfen, die Terrororganisation Islamischer Staat unterstützt und Sprengstoffanschläge in der Schweiz geplant zu haben. Da die Jugendlichen zum Zeitpunkt ihrer Verhaftung im Jahr 2024 noch minderjährig waren, wird das Jugendgesetz angewandt. So der erste Staatsanwalt Peter Sticher gegenüber Radio Monot.
2: Das Jugendstrafgesetz sieht Schutzmaßnahmen und Strafen vor. Schutzmaßnahmen sind Aufsicht, persönliche Betreuung, ambulante Behandlung und Unterbringung. Und Strafen sind Verweis, persönliche Leistung, Bussen, Freiheitsentzug. Die beiden Sanktionen kann man aber auch zusammen verbinden.
1: Sie befinden sich derzeit auf Anordnung der Staatsanwaltschaft in einer vorläufigen Schutzmaßnahme. Die Schaffhauser Staatsanwaltschaft sucht derzeit noch einen Termin für die Gerichtsverhandlung. Nun zu einer Polizeimeldung. In Thayingen ist am Samstagabend ein nicht betriebssicheres Auto aus dem Verkehr gezogen worden. Dies gab die Schaffhauser Polizei heute Mittag bekannt. Mitarbeitende des Bundesamts für Zoll- und Grenzsicherheit haben am Auto diverse Mängel festgestellt, die zu einem verlängerten Bremsweg und einem instabilen Bremsverhalten führen und somit eine Gefahr für die Verkehrssicherheit darstellen könnten. Dem 49-jährigen ukrainischen Fahrer wurde die Weiterfahrt verboten. Das Fahrzeug wurde anschließend durch ein Abschleppunternehmen abtransportiert. Der Fahrer muss sich nun vor der Staatsanwaltschaft des Kantons Schaffhausen verantworten. Und noch eine Meldung aus dem Sport. Der 19-jährige Nevio Bernardin vom JS Flach hat am vergangenen Wochenende den Jungschützencup des Bezirksschützenverbands Andelfingen gewonnen. Wie der Weinländer Journalist Roland Müller in einer Medienmitteilung schreibt, erzielte Bernardin 92 Punkte. Das Programm umfasste 6 Schuss Einzelfeuer und 4 Schuss Serienfeuer auf die A10-Scheibe. Der Wettkampf wurde in 3 Runden in 4er-Gruppen ausgetragen. Insgesamt traten 29 Schützen zum Wettkampf an.
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0: Es ist, wie wenn jemand den Sommer auf die Seite schiebt. Der Wind nimmt zu und treibt immer mehr Wolken in die Region Schaffhausen. Am Abend und vor allem in der Nacht können die Wolken aufmachen, Regen bringen, zum Teil auch Gewitter. Noch aber ist es heiss mit 31 Grad. Morgen wacht die Schaffhauser Region unter einem grauen Himmel auf. Regen gehört dazu, die Sonne macht sich in der rau. Und statt Sommer wie Hitze gibt es nur noch 17 bis 20 Grad. Rund um die Stadt und in der Stadt Schaffhausen zieht der Feierabend den Verkehr an und anzeigen tut es uns im Moment die Verkehrsmeldung und zwar betrifft es die H4 Schaffhauser Strasse Zürich Richtung Schaffhausen zwischen Bülach Nord und 7 auf dem Kreisel Glattfelden. Dort stockt es wegen Verkehrsüberlastung. Ganz eine gute und sichere Fahrt wünsche ich. Kennt ihr das? Ihr versteckt euch irgendwo und hofft, dass jemand genau dort nach euch sucht. Das klingt jetzt vielleicht ein bisschen paradox, aber genau um das geht es im neuen Song von Dom Sweden, Verstecke.

Nicht nur um Liebe, sondern auch ums Entdecktwerden. Inwiefern? Und den Song gibt es bei uns in voller Länge. Gerade als nächstes zu unserer Abendshow und der Rubrik Swiss Made. Am Mikrofon für euch, die Marcia Strom.

0: Das ist die Abendshow mit «How to Heal» ab dem gleichnamigen Album vom «Stress», hier zusammen mit dem Basler Musiker Cian. Das neue Album vom «Stress» ist letzten Freitag rausgekommen. Wir haben mit ihm darüber geredet. Das ganze Interview findet ihr auf radiomonat.ch oder in unserer App und könnt ihr dort nachlesen. Und neue Musik gibt es auch von ihm.
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0: Singen, das kann er, ein Tanzbein schwingen, eher weniger, der Zürcher Musiker, der Dom Sweden.
2: Oh, ich bin absolut kein sicherer Tänzer, wenn es etwas ist, was ich nicht kann, ist wahrscheinlich tanzen. Hast du mich verwünscht?
0: Seine Musik hingegen, die ist ziemlich tanzbar. Du kannst die eine sein mit Untergang. Poppig und leicht kommt sie daher. Inhaltlich dann aber geht sie tief ein, hat er uns dort mal im Interview erzählt.
2: Leute, die eben so ein bisschen toxisch auf einem einwirken und so. Und das Schwierige ist ja dann immer, sich zu lösen und den Moment zu finden, zum Aussteigen. Aber noch schwieriger finde ich, sich dann wieder auf etwas Neues einlassen können. Genau um das geht es eigentlich. Hey, soll ich mich wirklich mit dem ganzen Herz wieder auf etwas Neues einladen? Halte ich mich lieber zurück und lasse mich nicht mehr verletzen?
0: Sagt er zum Song «Untergang», den er dort mal rausgebracht hat. Das Musikbusiness, das sei kein einfaches. Seine Fans und Konzerte geben dem Dom Sweden aber einen Haufen und den Halt.
2: Aber ich glaube, wie du sagst, ich konnte so viel zehren an der Positivität von den Leuten, die meine Songs hören, die kommen an Konzerte. Und ich glaube, das gibt mir gerade mega viel. Und an dem hebe ich mich fest.
0: Und darum macht er fleissig weiter Musik, hat jetzt eine neue Single am Start. «Versteckis» heisst sie. Und es geht da jetzt nicht um ein Spiel, das man als Kind fleissig gespielt hat, sondern es steckt unter anderem der Traum dahinter, als Musiker entdeckt zu werden. Also vom Radio gespielt werden, im Algorithmus aufkommen, Fans wissen und von vollen Konzerthallen spielen. Und ich kann noch so viel sagen. Also, wir haben den Song entdeckt.

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0: Sie kann Fußballhymne. Hat sie mit «Die, die, einmal mehr» beweisen, Shakira zusammen mit Burna Boy in der Abendshow. Die Sommerferien, die liegen zwar schon ein Weile zurück, aber die Paddy-Kinder aus der Region Schaffhausen, die erinnern sich wahrscheinlich noch recht genau daran, was sie im Kantonallager alles erlebt haben. Während 2 Wochen sind sie miteinander auf dem Zeltplatz gewesen. Aus dieser Zeit soll jetzt ein Kurzfilm entstehen. Um was es in dem Film geht, ist heute unter anderem ein Thema in den News im Schaffhauser Fernsehen. Tana Prinz weiss über das genaue Programm Bescheid.
1: Die Paddy-Kinder haben das Kantonallager in den Sommerferien einfach geniessen. Die meisten Leiterinnen und Leiter haben es wahrscheinlich auch genossen, aber die haben sich gleichzeitig auch noch um ganz viel anderes müssen kümmern, wie Planung und Organisation. Die Perspektive der Leitenden aufs Lager soll jetzt der neue Kurzfilm «Schattenfeuer» vom Paddy-Leiter und Regisseur Manuel Grütter zeigen. Er hat während dem Lager rund 19 Stunden Filmmaterial gesammelt.
2: Der Kurzfilm sollte am Ende 15 Minuten gehen. Und dann ist es natürlich schon eine Challenge, um aus all dem Material eine Geschichte herauszuarbeiten. Ich habe zum Glück da ein Notizbüchlein, wo ich während dem Dreh auch schon mehr Notizen gemacht habe während der Szenen.
1: Wer genaueres zu dem Film wissen will und auch schon ein paar Bilder sehen will, kann heute Abend am 6 Uhr in der Region News im Schaffhauser Fernsehen vorbeischauen. Gerade nach diesen Nachrichten geht es weiter mit der Talksendung «Heute im Gespräch». Dort ist Bea Petri zu Gast. Sie setzt sich mit ihrem Projekt «Nasmod» schon seit 18 Jahren für Frauen in Burkina Faso ein und ermöglicht ihnen unter anderem eine Ausbildung. Das Projekt sei auf Spenden angewiesen, sagt sie.
3: Spenden generell werden für die jungen Frauen eingesetzt, die sich das die Ausbildung nie leisten könnten in ihrem Leben. Das sind junge Frauen, die viele gar nicht in der Schule waren.

0: oder dann nur bis in die 5. Klasse zum Beispiel.
1: Im Talk erzählt sie auch von der Afrika-Soiree in der Kamgan. Dort erklärt sie morgen am 9. September genauer, wie sie die Frauen in Burkina Faso unterstützt. Gerade anschliessend gibt es noch Erfolg tierisch. Die Sendung mit spannenden Geschichten aus der Tierwelt. Das Programm wird dann stündlich wiederholt.

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1: Am Mikrofon ist der Fabian Weber. Schweizer Rekruten sind in den letzten 20 Jahren unsportlicher geworden. Das zeigt eine Auswertung des Bundesamtes für Sport, BASPO. Es hat die Sporttestdaten von fast 700.000 Rekruten analysiert. Die Gesamtpunktzahl sei von knapp über 74 im Jahr 2006 auf rund 70 gesunken, sagt Rahel Gilgen-Ammann vom BASPO.
2: Ich denke, es ist nicht alarmierend. Gleichwohl ist es wichtig, dass wir hinschauen, weil das eben gleich darauf hinweist, weil das sind so viele Personen, die involviert sind, so viele Datenpunkte, die analysiert worden sind, dass es durchaus gesellschaftsrelevant ist, dass da ein Rücklauf passiert.
1: Gleichzeitig ist der Anteil derer, die sich selbst als trainiert einstufen, deutlich gestiegen, nämlich von 40% auf 56%. Gastrobetriebe in Bern sollen nicht verpflichtet werden, Bargeld annehmen zu müssen. Dies sagt die Regierung nach einem Vorstoss von SVP, GLP, Mitte und FDP. Immer mehr Betriebe im Gastgewerbe würden Barbezahlungen ablehnen und nur noch elektronische oder digitale Zahlungsmittel akzeptieren, begründeten die Motionäre ihre Forderung nach einer gesetzlichen Grundlage für eine Bargeldpflicht. Der Grosse Rat sagte mit 47 zu 99 Stimmen bei 5 Enthaltungen am Ende Nein zum Vorstoß. Nach der Serie von Sabotageangriffen auf das deutsche Stromnetz hat die Polizei den 48-jährigen Tatverdächtigen festgenommen. Nach einer Information der deutschen Presseagentur fiel der Mann der Polizei in der Nähe eines Kraftwerks bei Aachen auf. Die Behörden hatten seit Tagen nach dem 48-jährigen im südlichen Ruhrgebiet gefahndet. Deutschlands Innenminister Alexander Dobrindt hatte zuletzt gesagt, es handle sich offensichtlich um Klimaterrorismus eines Einzeltäters. Zu der Sabotageserie gibt es Bekennerbriefe, die die Ermittlungsbehörden für authentisch halten und dem 48-Jährigen zuordnen. Nach einer kurzen Feuerpause während der Besuche der Unterhändler von US-Präsident Donald Trump in der Ukraine hat Russland seine Luftangriffe auf Kiew wieder aufgenommen. In der Nacht wurden Explosionen aus der ukrainischen Hauptstadt gemeldet. Mehrere Wohnhäuser, Lagerhallen, eine Schule und Autos seien im Zuge der Raketen- und Drohnenangriffe beschädigt worden, berichteten örtliche Medien unter Berufung der Behördenangaben. Bürgermeister Vitali Klitschko zufolge wurden bei der Attacke 3 Menschen getötet. Die Militärverwaltung der Stadt gab die Zahl der Verletzten mit 19 an.
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4: Der Himmel, der macht heute Abend dann langsam zu. Der Wind wird stärker und schiebt immer mehr Wolken in die Region Schaffhausen. Vor allem in der Nacht wird es nass. Lokal sind auch Gewitter möglich. Im Moment ist es aber noch sommerlich heiss bei 31 Grad. Morgen zeigt sich der Tag dann von seiner kühlen Seite. Viel Wolken, immer wieder Regen. Und statt über 30 Grad gibt es nur 17 bis 20 Grad. Rund um die Stadt und in der Stadt Schaffhausen zeigt sich mittlerweile der Feierabendverkehr und ihr müsst mehr Zeit einplanen. Und anzeigen tut es uns im Moment die zwei Verkehrsmeldungen. Zum einen auf der H4 Schaffhauser Strasse Zürich Richtung Schaffhausen zwischen Bülach Nord und 7 im Kreisel Glattfelden. Stockt wegen Verkehrsüberlastung und auch Stocken bzw. Stauen tut es im Bezirk Winterthur auf der H1 Frauenfeldstrasse zwischen Oberwinterthur und dem Abzweig nach Grundhof. Viel Geduld dort, wo es braucht, und kommt sicher an euer Ziel. In der Schweiz gibt es aktuell 4 aktive Atomkraftwerke, die jeden Tag mit ihrer Arbeit hochradioaktiven Müll produzieren. Der Müll staut sich mit der Zeit an und sollte irgendwo können, in Anführungszeichen, entsorgt werden. Für das soll in der Zürcher Gemeinde Stadl ein Atommüllendlager gebaut werden. Gestern hat es dafür in der Aargauer Gemeinde Fisibach mit Besuch vom Bundesrat Albert Rösti einen Informationsanlass dazu gegeben. Wie die betroffene Gemeinde Stadl zum Projekt steht und was die Gegner für ein Problem mit einem Atommüllendlager haben, das erfahrt ihr gerade als nächstes zu unserem Infoabend. Am Mikrofon für euch, die Masse Strom.

0: Eva Pfiffi wird mit meinem Vorabend auf Radio Monat. Und wenn es ums Projekt Entsorgung von Atommüll geht, müssen wir eine Reise zurück in die Vergangenheit machen. Ende der 60er Jahre hat das ganze Projekt mit dem Schweizer Atommüllendlager angefangen. Mittlerweile da hat die Nationale Genossenschaft für die Lagerung von radioaktiven Abfällen, kurz NAGRA, einen Standort gefunden und schon ein Rahmenbewilligungsgesuch eingereicht. Gestern Abend hat sie der Aargauer Gemeinde Fiesenbach einen Informationsanlass zum aktuellen Stand vom Projekt Atommüllendlager nördlich Lägern und den weiteren Schritt gegeben. Der Nicolas Valero war mit dabei, Soraya Weber berichtet.
1: Die Zürcher Gemeinde Stadl ist der Ort, wo in Zukunft irgendwann vielleicht mal alle Augen hergerichtet werden. Dort soll nämlich ein Atommüllendlager für den radioaktiven Abfall der Schweizer AKWs entstehen. Für die Gemeinde Stadl sehe das Projekt zweiseitig, wie der Gemeindepräsident Reto Grossmann sagt.
2: Es ist sicher im ersten Moment ein Schock und im ersten Moment weiss man nicht so recht, was das bedeutet. Klar haben wir nicht wollen und sind auch nicht wahnsinnig happy mit dem, aber wir sagen uns auch, es ist eine Aufgabe von der Schweiz und da haben sie jetzt Stadl ausgesucht für das. Und jetzt müssen wir das Beste daraus machen unbedingt, das ist so ein bisschen unser Motto.
1: In Stadl soll der hochradioaktive Atommüll in Container unter der Erde vergraben werden. Die Gemeinde ist aber nicht allein, die das Projekt nicht voll unterstützt. Auch die Grünen sind gegen so ein Atommüllendlager und haben darum auch schon kleinere Protestaktionen durchgeführt. Laut dem Zürcher Altkantonsrat der Grünen, Urs Dietschi, aus einem Grund.
3: Wir protestieren gegen das nicht fertig gedankte Tiefenlager, wo wir einfach die Arbeit vergrübeln und meinen, es sei nachher dann gut, das ist nicht eine Lösung. Einfach die weiteren x Generationen solchen Müll zu hinterlassen, das ist viel zu gefährlich.
1: Sie führen die Protestaktionen durch, weil sie unter anderem mit der Art von dem geologischen Tiefenlager in Stadl nicht einverstanden sind.
3: Dass man aufmerksam wird auf das Ganze und dass man einfach hindurch quasi durchgewunken werden, ohne dass man gross Auskunft geben muss, dass man es einfach einbetoniert, die Container. Wenn jetzt einer räumt, ich weiss nicht, wie es die wollen ersetzen. Andere haben die Möglichkeit, dass man Container führen kann, neu verpacken, da nicht.
1: Dass Container nach dem Vergraben nicht zugänglich sind, ist aber für die Gemeinde Stadl nicht das einzige Problem, das mit dem Endlager auf sie zukäme. Wie der Gemeindepräsident Reto Grossmann sagt, hören wir aus der Bevölkerung Unterschiedliches.
2: Man hört von Immobilien, ist Stadl nachher noch lebenswert? Kann man da noch Gemüse kaufen auf den Bauernhöfen? Aber ich glaube, die Bevölkerung vertraut sehr dem Gemeinderat. Das schätzen wir sehr, das merken wir auch.
1: Und so liegt es auch Ihnen, also am Gemeinderat von Stadl, dass Sie für Fragen zur Verfügung stehen, die beantwortet und auch laufend informiert. Für genau das hat der Informationsanlass in der Aargauer Gemeinde Fiesenbach mit dem Bundesrat Albert Rösti gegeben. Als Vorsteher vom Departement für Umwelt, Verkehr, Energie und Kommunikation steche auch für ihn das Informieren an oberster Stelle.
4: Das Wichtigste ist, dass die Bevölkerung weiter so eng einbezogen wird. Meine Vorgängerinnen, Frau Bundesrätin Leuthard, Frau Bundesrätin Sommaruga, sind auch schon vor der Bevölkerung gestanden. Und wichtig ist, dass man diesen Prozess mit dieser engen Einbezug der Bevölkerung so weiterführt.
1: Aktuell ist beim Projekt Atommüllendlager in Stadl das Rahmenbewilligungsgesuch eingereicht worden und wird überprüft. Da es sich hier um einen aber sehr langen Prozess handelt, wie der Bundesrat Albert Rösti sagt, könnte es noch bis ins Jahr 2045 gehen, bis die ersten Bagger auffahren könnten.
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0: Mit Radio Monat und dem Infoabend. Durch den Dienstag 20 ab 5 ist es. Und es ist ein außergewöhnliches Wetterereignis in der Region. Und rundum der purzelt heute September-Rekord. Hallau hat heute am 4:30 mit 31,8 Grad einen neuen September-Höchstwert gemessen. Der alte Rekord von 30,8 Grad aus dem Jahr 2024 ist damit klar übertroffen. Und auch Schaffhausen ist ganz knapp dran. Aktuell liegt die Stadt bei 31,9 Grad. Der bisherige September-Rekord steht bei 32 Grad gemäss am 1. September 2024. Es fehlt also nur noch ein Zehntel Grad.
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0: In der Region Schaffhausen macht sich aber immer mehr ein Wind bemerkbar. Der bringt gegen den Abend mehr Wolken, die sich ausleeren können, Regen und Gewitter bringt, auch in der Nacht. Wenig Sommerstimmung, also heute oder als heute gibt es morgen Sarina Leuthold vom Meteotest.
2: Ja, am Vormittag ist es noch stark bewölkt und immer mal wieder am Regen. Es zieht sich so ein bisschen in den Nachmittag rein. Dann wird es aber wahrscheinlich im Verlauf des Nachmittags doch langsam abtrocknen und auch vermehrt aufhauen oder sogar auflockern. Auch das ist gut möglich. Temperaturen, die sind aber doch deutlich tiefer. Die Höchstwerte sind so um die 20 Grad. Tendenz durch den Tag eher ein bisschen sinkend noch. Und ja, der Westwind wird wahrscheinlich auch am Mittwoch immer mal noch ein bisschen zu merken sein.
0: Bleibt es wechselhaft auch Tag drauf?
2: Nein, es bleibt, kommt wieder eine etwas ruhigere Zeit auf uns zu. Wir haben das Bodenhöhe, das sich hier langsam wieder ein bisschen ausdehnt. Am Donnerstag sind wir am Südrand von der Bodenhöhe und da gibt es ein bisschen Beisen, die aufkommt. Wahrscheinlich gibt es ein bisschen so einen Wolkenmix, hat noch ein bisschen Restgewühl kommen. Aber alles in allem recht freundlich und trocken, bei Temperatur um die 20 Grad. Und auch der Freitag und eigentlich das Wochenende sehen recht sonnig aus. Die Beisen lässt dann nach und die Temperaturen steigen dann wieder um ein bisschen. Die Höchstwerte werden sich so um die 20 bis 24 Grad einpendeln. Am Morgen ist es aber dann doch eher frischer mit Temperaturen um die 9 bis 11 Grad.
0: Zur Wetterprognose von der Sarina Leuthold vom Meteotest für die Region Schaffhausen.
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0: der Infoabend auf Radio Monat. Jetzt mit einem News-Update und einer kurzen Musikpause. Weil es ist 17:30 Zeit für unsere regionalen Nachrichten und die gibt es jetzt mit dem Jonas Mielsch.
1: Der Schaffhauser Stadtrat empfiehlt sowohl die Verkehrsflussinitiative als auch den Gegenvorschlag des Kantonsrats abzulehnen. Das hat der Schaffhauser Stadtrat heute mitgeteilt. Die Initiative verlangt, dass Temporeduktionen auf kantonalen Hauptstraßen im Straßenrichtplan festgelegt werden. Der Stadtrat kritisiert dies als kompliziert und als Eingriff in die Gemeindeautonomie. Zudem könnten notwendige Verkehrsmaßnahmen verzögert werden. Auch den Gegenvorschlag lehnt der Schaffhauser Stadtrat ab. Dieser sei zwar weniger weitgehend, ändere aber nichts daran, dass die bestehenden Verfahren zur Abwägung von Verkehrsfluss, Sicherheit, Lärmschutz und Wohnqualität bereits funktionieren. Der Stadtrat will deshalb weiterhin Einzelfallentscheide ermöglichen. Über beide Vorlagen wird am 27. September abgestimmt. Den mutmaßlichen jugendlichen Terrorhelfern droht trotz ihres jungen Alters eine Freiheitsstrafe. Die Schaffhauser Staatsanwaltschaft hat heute Morgen Anklage gegen die heute 18-jährigen Jugendlichen aus Neuhausen erhoben. Ihnen wird vorgeworfen, die Terrororganisation Islamischer Staat unterstützt und Sprengstoffanschläge in der Schweiz geplant zu haben. Da die Jugendlichen zum Zeitpunkt ihrer Verhaftung im Jahr 2024 noch minderjährig waren, wird das Jugendgesetz angewandt. So der erste Staatsanwalt Peter Sticher gegenüber Radio Monot.
2: Das Jugendstrafgesetz sieht Schutzmaßnahmen und Strafen vor. Schutzmaßnahmen sind Aufsicht, persönliche Betreuung, ambulante Behandlung und Unterbringung. Und Strafen sind Verweis, persönliche Leistung, Bussen, Freiheitsentzug. Die beiden Sanktionen kann man aber auch zusammen verbinden.
1: Sie befinden sich derzeit auf Anordnung der Staatsanwaltschaft in einer vorläufigen Schutzmaßnahme. Die Schaffhauser Staatsanwaltschaft sucht derzeit noch einen Termin für die Gerichtsverhandlung. Nun zu einer Polizeimeldung. In Thayingen ist am Samstagabend ein nicht betriebssicheres Auto aus dem Verkehr gezogen worden. Dies gab die Schaffhauser Polizei heute Mittag bekannt. Mitarbeitende des Bundesamts für Zoll- und Grenzsicherheit haben am Auto diverse Mängel festgestellt, die zu einem verlängerten Bremsweg und einem instabilen Bremsverhalten führen und somit eine Gefahr für die Verkehrssicherheit darstellen könnten. Dem 49-jährigen ukrainischen Fahrer wurde die Weiterfahrt verboten. Das Fahrzeug wurde anschließend durch ein Abschleppunternehmen abtransportiert. Der Fahrer muss sich nun vor der Staatsanwaltschaft des Kantons Schaffhausen verantworten. Und noch eine Meldung aus dem Sport. Der 19-jährige Nevio Bernardin vom JS Flach hat am vergangenen Wochenende den Jungschützencup des Bezirksschützenverbands Andelfingen gewonnen. Wie der Weinländer Journalist Roland Müller in einer Medienmitteilung schreibt, erzielte Bernardin 92 Punkte. Das Programm umfasste 6 Schuss Einzelfeuer und 4 Schuss Serienfeuer auf die A10-Scheibe. Der Wettkampf wurde in 3 Runden in 4er-Gruppen ausgetragen. Insgesamt traten 29 Schützen zum Wettkampf an.
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0: Noch lacht die Sonne, aber der Winter bringt Veränderungen. Immer mehr Wolken ziehen in die Region Schaffhausen. Und vor allem in der Nacht könnt ihr Regen und Gewitter im Gepäck haben. Aktuell bleibt es noch heiß mit 31 Grad. Morgen dann keine Spur mehr von Hochsommer. Dichte Wolken, immer wieder Regen und Höchstwert von nur noch 20 Grad. Mehr Zeit braucht ihr rund um die Stadt und in der Stadt Schaffhausen. Dort ist der Feierabendverkehr zu spüren. Und mehr Zeit braucht ihr auch auf der H4 Schaffhausenstrasse Zürich Richtung Schaffhausen zwischen Bülach Nord und 7 im Kreisel Glattfelden. Dort stockt es wegen Verkehrsüberlastung. Viel Geduld dort, wo es braucht, dann kommt sicher an euer Ziel. 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Und durch den Infoabend begleitet euch heute Marcia Strom. Schön, sind ihr mit dabei.

0: Der Infoabend an dem Dienstag, 8. September, und wir spinseln schon mal ein bisschen Fürschi, hauen jetzt rasch in Dezember. 19 Minuten wurden 6 Jemals.
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0: Wir haben Nassmod unterstützt. In der Zwischenzeit ist aber viel passiert. Morgen Abend gibt es darum einen Anlass für alles rund um Nassmod. Was euch alles erwartet, erfahrt ihr im Veranstaltungstipp von Nico Bollinger.
3: Ein Abend lang auf die andere Seite vom Äquator entfliehen. Das ist morgen Abend beim Afrika Soiree in der Kamgarn angesagt. Bea Petri gibt einen Einblick in ihren Förderverein Nassmod zu Burkina Faso. Sie helfen Frauen ohne Schulbildung bei der Berufsbildung.
4: Ich kann einfach wollen, dass man den Ärmsten vom Land die Möglichkeit gibt, dass sie eine Ausbildung machen können. Nämlich denen, die nie in die Schule gegangen sind, also die nicht dürfen in die Schule gehen, weil die Mittel daheim gefällt haben. So, dass die eine Perspektive bekommen, können einen Beruf lernen und nachher selbstständig auf den Beinen stehen, zu ihren Familien schauen etc.
3: Seit 2008 setzen sie sich schon für das Projekt ein und bei der alljährlichen Afrika-Soiree wollen sie den Spenderinnen und Spender zeigen, was so alles gegangen ist im letzten Jahr. Das mal wieder recht viel.
4: Auf der einen Seite haben wir ein Buch gemacht, ein wunderbares Buch mit berührenden Geschichten. Wir haben die Eröffnung gemacht von der Klinik, also von diesem kleinen Spital. Und es gibt natürlich immer die Einzelgeschichten, die tollen Geschichten, wenn ich verfolgen kann, wie viele Schülerinnen dank dem Mikrokredit ihre eigenen Läden machen.
3: Der Anlass geht ab der 7. Morgen Abend in der Kamgarn los, mit Einblick in all die verschiedenen Projekte. Begleitet auch mit Musik.
4: Das Mal ist es Noemi Besa, die kommt. Wunderbar, da freue ich mich sehr. Und der Sadio, der Senegalese, der jedes Mal dabei ist, der gehört einfach ein bisschen zum Programm. Dann gibt es halt noch Filme zum Anschauen und natürlich immer unterstützt mit Essen und Trinken. Das gehört dazu.
3: Seit Präsidentin von Asmut, Bea Petri. Der Anlass ist für alle offen. Für Spenderinnen und Spender, aber auch solche, die es noch könnten werden. Der Afrika Soiree ist ein gutes Abendprogramm.
4: Weil sie in eine Welt tauchen, die sie nicht kennen. Das Burkina Faso ist ein Land, das in jeder Beziehung einfach geschüttelt wird. Sei es vom Terrorismus, vom Krieg, von der Armut, von der Hungersnot, von den Krankheiten und.
3: Morgen ab der 7. in der Kamgarn gibt es also mal wieder ein Update rund um unsere Weihnachtsaktion aus dem 2022. Bea Petri zeigt allen gerne auf, was sie bei Nassmut und bei Burkina Faso

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8: Hallo zusammen, das ist Jared Limbo und mein Song of my life ist Everything Will Be Alright von Joshua Radin, weil ich den Song, den ich das erste Mal gehört habe, direkt anfangen Gitarre lernen spielen. Und viele Jahre später habe ich dann gemerkt, der Song ist gar nicht so schwierig. Aber es hat trotzdem eigentlich mein Life sowas von geprägt.

0: 9 Minuten noch. Und dann ist es 6 Uhr, das Radio Monat mit dem Infoabend und gehört der Song of My Life vom Schweizer Musiker Jared Lambo. Wegen dem hat er sozusagen angefangen, Gitarre zu spielen.
1: Devisen aktuell mit dem Goldkurs. 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
0: Der Euro kostet 94,06 Rappen. Der US-Dollar hat einen Wert von 80,88 Rappen. Der Kurs für ein Kilo Gold notiert aktuell bei 114'413 Franken. Und dann noch der Schlusskurs vom SMI, der ist um 1,30% gestiegen und schließt bei 14'093 Punkten.

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1: Am Mikrofon ist der Fabian Weber. Guten Abend. Mit den USA ist kein pauschaler Fixpreis bei der Beschaffung der neuen F-35 Kampfjets ausgehandelt worden. Zu diesem Schluss kommt die Geschäftsprüfungskommission. Die USA hätten bereits 2021 einen Fixpreis unmissverständlich abgelehnt, sagt SP-Nationalrat David Roth, Mitglied der Geschäftsprüfungskommission.
2: Gegenüber der Kommission hat der Projektleiter NKF diese klare Absage als Zwischenstand der Verhandlungen dargestellt. Der Kommission liegen jedoch keinerlei Dokumente vor, welche auf eine spätere Änderung der amerikanischen Position hindeuten würden.
1: Die Kommunikation des VBS gegenüber der Öffentlichkeit lasse sich deshalb nicht nachvollziehen. Der Bundesrat hatte stets erklärt, es gäbe für die 36 neuen Jets einen Fixpreis von 6 Milliarden. Die USA verlangen hingegen wegen der hohen Inflation und den stark gestiegenen Rohstoff- und Energiepreisen mehr Geld. Schweizer Rekruten sind in den letzten 20 Jahren unsportlicher geworden. Das zeigt eine Auswertung des Bundesamtes für Sport, BASPO. Es hat die Sporttestdaten von fast 700.000 Rekruten analysiert. Die Gesamtpunktzahl sei von knapp über 74 im Jahr 2006 auf rund 70 gesunken, sagt Rahel Gilgen-Ammann vom BASPO.
3: Ich denke, es ist nicht alarmierend. Gleichwohl ist es wichtig, dass wir hinschauen, weil das eben gleich darauf hinweist, weil das sind so viele Personen, die involviert sind, so viele Datenpunkte, die analysiert worden sind, dass es durchaus gesellschaftsrelevant ist, dass da ein Rücklauf passiert.
1: Gleichzeitig ist der Anteil derer, die sich selbst als trainiert einstufen, deutlich gestiegen, nämlich von 40% auf 56%. Bei einem großen Brand in Bellach, Kanton Solothurn, ist heute eine Person ums Leben gekommen. Der Brand des Gebäudes des Gemüse- und Früchtegroßhändlers Siragusa war kurz nach 10.30 Uhr gemeldet worden. Unverzüglich seien Einsatzkräfte von Feuerwehr, Sanität und Polizei ausgerückt. Bei deren Eintreffen sei die Liegenschaft bereits in Vollbrand gestanden, berichtete die Polizei. Das Gewerbegebäude ist laut Polizeiangaben komplett zerstört worden. Die Polizei schätzt den Sachschaden auf mehrere 100.000 Franken. Die Ermittlungen zur Identität der Person sowie zur Todes- und Brandursache seien im Gang. Israel hat wegen Großbritanniens Sanktionen gegen Siedlungen im Westjordanland Gegenmaßnahmen verkündet. So wäre das britische Konsulat in Jerusalem geschlossen, sagte Israels Außenminister Gideon Saar am frühen Abend in Jerusalem. Zudem dürften israelischen Angaben zufolge 12 britische Politiker und Aktivisten nicht mehr nach Israel einreisen. Zuvor hatte Großbritannien ein Verbot für die Einfuhr von Waren aus illegalen israelischen Siedlungen im Westjordanland verkündigt. Großbritannien betrachte künftig nicht nur israelische Siedlungen, sondern die gesamte israelische Besetzung des Westjordanlands offiziell als illegal.
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5: Noch ist der Sommer voll da, die Sonne scheint und 31 Grad haben wir aktuell in der Region Schaffhausen. Aber am Himmel da kündigt sich schon der Wetterwechsel an, der Winter frischt auf, immer mehr Wolken ziehen auf. Heute Abend und in der Nacht können Regen und auch ein Gewitter dazukommen. Und morgen ist der Schluss mit der Sommerhitze. Der Himmel der bleibt grau, der Regen kommt immer wieder und die Temperaturen erreichen höchstens noch 20 Grad.

0: Kreisel Glattfelden. Dort stockt es wegen Verkehrsüberlastung und auch noch stockend voran. Kommen die auf der A1 Zürich Richtung St. Gallen zwischen Döss und Ohringen. Viel Geduld dort, wo es braucht, und kommen sicher an euer Ziel.
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2: Informiert in Dienstagabend. Starten wir mit unserem Infokompakt. In den nächsten Minuten schauen wir zurück auf den Tag heute. Am Mikrofon ist Marcia Strom. Schönen guten Abend. 1 Million Jahre. So lange geht es, bis radioaktiver Abfall sich abbauen hat. Und die Schweiz muss den Abfall von der Atomkraftwerk irgendwann irgendwo definitiv lagern. Die zuständige Stelle für Atommülllagerung, NAGRA, hat nach langjährigen Untersuchungen einen passenden Standort gefunden, nämlich in der Zürcher Gemeinde Stadel. Gestern ist über den aktuellen Stand der Dinge informiert worden, was der aktuelle Fahrplan ist und was für den Bundesrat Albert Rösti die grössten Hürden zum Überwinden sind. Das gehört in gut 3 Minuten. Zuerst aber geht es um einen Fall, der vor das Jugendgericht kommt. Zwei verhaftete Jugendliche in Neuhausen. Diese Schlagzeile hat vor 2 Jahren schweizweit in den Medien für Wirbel gesorgt. Die Jugendlichen sind verhaftet worden wegen Verdacht auf Unterstützung von der Terrororganisation IS und der Planung von Sprengstoffanschlägen. Heute, 2,5 Jahre später, hat die Schaffhauser Staatsanwaltschaft Anklage gegen die beiden Jugendlichen erhoben. Unser Reporter Nico Bollinger hat mit dem Staatsanwalt über die Anklage geredet.
3: Peter Sticher, erster Staatsanwalt vom Kanton Schaffhausen. Heute Morgen ist die Medienmitteilung reingekommen bezüglich einer Anklage gegenüber 2 18-Jährigen aus Neuhausen. Wie lautet genau die Anklage?
4: Ja, die Anklage lautet unter anderem wegen mehrfacher Unterstützung von einer terroristischen Organisation.
3: Wir sind nachschauen, das basiert auf einem Vorfall von vor 2,5 Jahren am Osterwochenende. Was ist dort genau passiert?
4: Ja, was genau passiert ist, kann ich Ihnen nicht sagen, aber wir haben dort Verdacht gehabt, dass die beiden damals Jugendlichen Sprengstoffanschläge geplant haben, und das wird jetzt auch zur Anklage gebracht.
3: Es ist auch in der Medienmitteilung von grundsätzlich Unterstützung eben von dieser Terrororganisation, MIS, drin gewesen. Damals ist, wie auch in der Medienmitteilung gestanden, sie sind in Untersuchungshaft. Damals waren es 15 und 16 gewesen, die beiden Jugendlichen. Jetzt 2,5 Jahre später, wo befinden sich die Jugendlichen aktuell?
4: Die beiden Jugendlichen befinden sich beide in einer vorsorglichen Schutzmassnahme. Die ist nicht geschlossen. Also die sind nicht irgendwo eingeschlossen, stationär untergebracht. Aber sie sind in einer vorsorglichen Schutzmassnahme, die unsere Jugendanwaltschaft angeordnet hat, und die beiden jetzt über 80-Jährigen werden nach wie vor von der Jugendarbeitschaft auch betreut.
3: Damals war auch im ähnlichen Zeitrahmen drin von jemandem im Thurgau, der verhaftet worden ist, und 3 noch in Deutschland. Damals hat man anscheinend einen Zusammenhang hergestellt zwischen diesen Personen. Ist diesbezüglich heute schon mehr klar?
4: Dazu kann ich nichts sagen.
3: Wie geht das jetzt auch weiter? Die Anklage ist jetzt erhoben. Wie sind jetzt die weiteren Schritte?
4: Also jetzt ist die Verfahrenshoheit beim Kantonsgericht, bei der Jugendstrafkammer. Die prüfen jetzt die Akten, die prüfen die Anklageschriften. Die werden den Parteien die Möglichkeit geben, zu Beweisanträgen zu stellen. Wir werden Akten zirkulieren lassen. Und dann werden sie voraussichtlich irgendwann einen Termin zu einer Hauptverhandlung ansetzen.
3: Aufgrund dessen, dass die beiden ja zum Zeitpunkt von der Verhaftung ja noch minderjährig sind, gilt für sie ja das Jugendgesetz. Was reden wir da von Massnahmen, wenn da jetzt eine Verurteilung würde kommen?
4: Das Jugendstrafgesetz sieht Schutzmassnahmen und Strafen vor. Schutzmassnahmen sind Aufsicht, persönliche Betreuung, ambulante Behandlung und Unterbringung. Und Strafen sind Verweis, persönliche Leistung, Bussen, Freiheitsentzug. Die beiden Sanktionen kann man aber auch zusammen verbinden. Wir haben hier Anträge gestellt. Jetzt schauen wir dann, was das Kantonsgericht mit denen macht.
2: Dass der erste Staatsanwalt vom Kanton Schaffhausen, der Peter Sticher, im Interview mit dem Nico Bollinger. Die Schaffhauser Staatsanwaltschaft hat Anklage erhoben gegen 2 Jugendliche aus Neuhausen. Wo sollen in Verbindung mit geplanten Sprengstoffanschlägen stehen? Aktuell gilt noch die Unschuldsvermutung. Ein Datum für die Gerichtsverhandlung ist noch nicht bekannt.
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0: In der Schweiz produzieren aktuell 4 AKWs Atommüll. Ein kleiner Teil entsteht auch noch in der Medizin und Forschung. Der ganze Müll wird zurzeit zwischengelagert. Die Stadel im Kanton Zürich, nahe Iglisau und Buchberg, soll irgendwann einmal ein Atommüll-Endlager entstehen. Gestern Abend hat es die Fisibach im Kanton Aargau eine Infoveranstaltung dazu gegeben. Gast war auch der Bundesrat Albert Rösti. Nicolas Valero hat den Bundesrat unter anderem gefragt, wie er die Stimmung und das Interesse der Bevölkerung am Anlass wahrgenommen hat.
1: Sehr sachlich, zielorientiert, mit doch spannenden Fragen.
2: Jetzt sind ja viele Anliegen besprochen worden. Es geht ja vor allem um die Sicherheit, aber auch das Geld ist ein Thema, die Attraktivität des Standorts. Wo befinden wir uns jetzt eigentlich mit dem Atommüllendlager Stadel? Welcher Schritt ist jetzt gerade aktuell?
1: Ja, die NAGRA, die zuständige Stelle von den Betreiber der Kernkraftwerke, die für das Lager verantwortlich ist, hat bereits jetzt die Rahmenbewilligungsgesuch eingereicht für ein solches Lager. Das wird jetzt geprüft zur Nuklearsicherheitsinspektorat. Also die Stelle, die die Sicherheit muss überprüfen genau. Und das ist ein langwieriger Prozess. Und der kommt dann etwa so Anfang 30er Jahre, sollte der fertig sein. Dann wird der Bundesrat müssen entscheiden, definitiv über den Standort, über so ein Rahmenbewilligungsgesuch. Das geht dann ins Parlament und dann kann es ein Referendum geben, fast sicher, und dann wird die Bevölkerung darüber entscheiden.
2: Es ist mal eine Zahl genannt worden, wenn alles gut kommt, würde irgendwann im 2045 mal gebaut werden und dann würde es auch noch mal etwa 5 Jahre gehen. Was sind jetzt noch die Hürden, die bis zu diesem Endziel entstehen können?
1: Jetzt wird natürlich die Bevölkerung eng einbezogen. Man erwartet, dass man auf Bedürfnisse der Bevölkerung so weit wie möglich eingehen kann, allfällige Ängste auf allfällige Ängste reagieren kann. Und das ist sicher eine Hürde, dass man den Prozess richtig macht. Der Bundesrat muss überzeugt werden, der Gesamtbundesrat auf den Antrag von meinem Departement. Das Parlament muss dann entscheiden. Und die grösste Hürde ist sicher, dann, wenn die Gesamtbevölkerung der Schweiz über das muss entscheiden muss. Aber es ist letztlich eine Aufgabe, die wir müssen erledigen, weil die Abfälle sind da.
2: Der Bundesrat wird ja auch die Option offen behalten, dass vielleicht irgendwann in Zukunft könnte neue AKWs entstehen. Da hat man sich natürlich dann die Frage gestellt, wie ist das mit dem Atommülllager, falls eins würde entstehen. Was hat das für Auswirkungen?
1: Hier geht es ausschliesslich jetzt bei diesem Rahmenbewilligungsgesuch um die bestehenden Kernkraftwerke und die bestehende Abfallmenge, so wird die Kapazität konzipiert. Wir stimmen ja ab, über die Option für neue Umwelt eröffnen. Bis ein neues bewilligt wird, braucht es weitere, mehrere Volksabstimmungen. Wir wissen nicht, wo die Technologie ist. Und wenn über die Erweiterung diskutiert wird, müsste das erneut der ganze Prozess durchlaufen und die Bevölkerung würde wieder entsprechend einbezogen. Aber das ist Zukunftslesung, wo man nicht kann voraussehen, was da denn ist.
2: Was ist jetzt aus Sicht des Bundesrats das Wichtigste, dass das Projekt erfolgreich weitergeführt und irgendwann dann eben auch abgeschlossen werden kann?
1: Ja, das Wichtigste ist, dass die Bevölkerung weiter so eng einbezogen wird wie heute. Ich denke, heute war eine gute Stimmung, weil die Bevölkerung schon vorher informiert war. Meine Vorgängerinnen, Frau Bundesrätin Leuthard, Frau Bundesrätin Sommaruga, sind auch schon vor der Bevölkerung gestanden. Und wichtig ist, dass man diesen Prozess mit dieser engen Einbezogen für die Bevölkerung so weiterführt.
0: Der Bundesrat Albert Rösti hat gehört im Interview mit dem Nicolas Valero über das Atommüllendlager Stadel. 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

0: Beide Beiträge könnt ihr auch online nachlesen auf radiomonat.ch oder in unserer Radiomonat-App. Und was heute sonst noch los war, da kommen unsere Kurznews.
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0: Nach dem Zürcher Kantonsrat fordert jetzt auch die Schaffhauser Politik ein Kopftuchverbot an Schulen und Kindergärten. Die SVP-Kantonsrätin Andrea Müller und der FDP-Kantonsrat Martin Egger haben einen entsprechenden Vorstoß eingereicht. Verboten werden sollen religiöse Kopfbedeckungen, und zwar für Lehrpersonen genauso wie für Schülerinnen. Der Schaffhauser Kantonsrat wird über den Vorstoß in einer nächsten Sitzung diskutieren. Die Elektrizitätswerke vom Kanton Zürich, die EKZ, müssen ihren Kundinnen und Kunden rund 11,6 Millionen Franken von den Stromrechnungen zurückzahlen. Das hat die eidgenössische Elektrizitätskommission entschieden. Grund ist ein Stromdeal aus der Corona-Zeit, wo der EKZ rund 10 Millionen Franken Mehrkosten verursacht hat. Und die sind auf die Kundschaft abgewälzt worden. In diesem Zusammenhang läuft aktuell auch noch ein Strafverfahren gegen die EKZ. Die Übernahme vom Spital Wetzikon durch Durmed AG ist wieder in Frage gestellt. Es geht um ein Finanzierungsangebot für rund 70 Millionen Franken. Doch der Gläubiger Clearway Capital ist damit nicht zufrieden. Er behauptet, es hätte ein anderes Angebot gegeben, bei dem die Gläubiger mehr Geld bekommen hätten. Im Oktober kommt der Fall vor die Gläubigerversammlung, und Clearway Capital will die anderen Gläubiger zu einer Ablehnung bewegen.
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0: Das war es vom Info kompakt für heute. Als nächstes gibt es bei uns den Fußball-Podcast Box to Box. Dort unterhalten sich der Joel Di Ronco und der Danilo Del Toro über die aktuelle Gemütslage nach der Niederlage vom FC Schaffhausen. Analysieren das letzte Spiel und schauen für sie auf den nächsten Match. Dazu eine zwei FCS-Spieler reden über ihren Weg vom FCZ bis zum FCS und stellen sich zum Schluss einem unterhaltsamen Teamquiz. Darauf gibt es italienische Musik mit Italo Monat, und ab der 9 ist dann die türkische Sendung Programm. Am Mikrofon war die Marcel Strom. Ich wünsche weiterhin ganz gute Unterhaltung und einen schönen Abend.
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4: So, herzlich willkommen zu einer neuen Folge Box to Box, und für einmal tritt ich heute in die Fußstapfen von Joel. Ich bin heute fast allein. Grüß geht raus, Joel. Er ist gerade am Bodybuilding-Wettbewerb und macht dort eine richtig gute Figur. Nein, Spass beiseite, aber wir sind Tore schon rausgefallen beim Vorbereiten von dieser Folge, das zweite Mal schon. Können wir dann nachher nochmal genauer darauf ein. Das zweite Mal sehr bewusst, weil es ja eben am Samstag ein bisschen harzig zu und her gegangen ist. Heute bin ich natürlich aber trotzdem nicht allein. Sonst wäre es langweilig. Heute haben wir eine spezielle Runde, wo wir den FCS ein bisschen im Vordergrund stellen. Ich habe zwei eingeladen. Es sind beide den gleichen Jahrgang. Einer ist aber ein bisschen älter, wenn ich da richtig recherchiert habe. Herzlich willkommen, Gianni Deniti und Mats Hanke.
5: Ja,
4: hallo,
5: danke vielmals
4: für die Einladung. Ja, ihr dürft nicht schüch sein, Jungs. Einfach raushauen. Mir ein bisschen helfen. Für mich ist es auch das erste Mal, gell? Darum feel free. Gehen wir rein. Wie geht's euch?
6: Heute ganz okay. Wie du gesagt hast, am Samstag war es ein bisschen harzig. Darum ist es ein bisschen schwieriger in die Woche starten, aber sonst fit und munter, ja.
4: Dir, Gianni?
5: Du eigentlich gut jetzt mittlerweile. Ja, wie der Mats gesagt hat, nach so einer Niederlage ist schon nicht immer einfach, aber ich glaube, am Montag haben wir die Analyse und dann das erste Training, und dann können wir wieder vorwärts schauen, weil am Samstag wartet schon das nächste wichtige Spiel.
4: Ja, auf das Spiel gehen wir dann sicher später nochmal kurz drauf ein. Hat es viel Überwindung gebraucht, die Einladung hier anzunehmen? Ehrlich jetzt?
6: Ich habe gar keine Wahl gehabt, ehrlich gesagt.
4: Wieso?
5: Ja, du hast nicht so eine Wahl.
4: Ja, ich habe sie da angezwungen, einfach, dass sie wissen, das ist bei jedem Gast so. Nein, schön, wirklich schön, sind da, haben euch die Zeit genommen. Wie hat euer Sonntag gestern so ausgesehen?
6: Meine war recht ruhig gewesen. Ein bisschen spazieren, ein bisschen Zeit mit der Familie verbracht.
4: Am hast du wieder geladen?
6: Wie?
4: Hast du dich wieder geladen an der Ladestation?
6: Habe ich aufgeladen, ja.
4: Wir wissen, der Mats ist der Bot.
5: Mats ist unser Bot. Macht keinen Fehler, ist immer perfekt.
7: Das stimmt nicht, natürlich.
6: Nein, wieder regeneriert, gut grilliert am Abend, fein gegessen und ja.
4: Super, super. Ja, gehen wir ein bisschen weniger positiver vom Wochenende. 3-0 klatschen. Oder klatschen 3-0 ist ein höchstes Resultat für das, was wir uns natürlich jedes Mal vor einem Match vornehmen. Ja, da fragt man sich am Schluss, woran hat es gelegen?
7: Ja gut, woran hat es gelegen? Ja.
4: Wer möchte den Einstieg machen?
5: Ja, mache ich sonst. Ach. Ich glaube, wir haben heute noch mal die Analyse gehabt. Ich glaube, wir sind gar nicht so schlecht reingestartet, ehrlich gesagt. Aber das Goal hat uns dann einfach recht aus der Fassung gebracht. Und dann sind wir schon nicht mehr zurückgekommen. Und dann ist einfach allgemein, glaube ich, zu wenig. Auch die Art und Weise ist vor allem nicht okay. Ich glaube, dass du mal ein Match verlierst, das gehört zum Fußball dazu, dass du vielleicht auch mal zwei am Stück verlierst, wie wir es jetzt gemacht haben. Aber bei uns daheim, vor unseren eigenen Fans, ja, mit unseren Strukturen, die wir während der Woche haben im Profifußball und so, können wir schon nicht so ein Match verlieren. Ja.
4: Das ist schon recht eingeleitet, oder? Mats?
6: Ja, also das wissen wir ja alle, auch wie sich es angefühlt hat auf dem Platz, dass es zu wenig war und vor allem, wie der Gianni gesagt hat, die Art und Weise. Aber ich glaube, jetzt ist einfach das Wichtige, wie wir darauf reagieren. Ich meine, es kann immer passieren, aber ja, die Art und Weise ist ein bisschen das Problem und jetzt müssen wir uns an der eigenen Nase nehmen. Wir haben es gut analysiert und jetzt schauen wir weiter auf den Samstag, dass wir dort eine Reaktion zeigen.
4: Ja, das müssen wir definitiv. Wir haben ja irgendwo durch Glück, dass alle Mitkonkurrenten ein bisschen mitgepatzt haben. Die Tabellensituation sieht genau gleich aus, eigentlich, wie vor dem Spiel. Gianni, du mal von draussen. Wie siehst du die Mannschaft? Leider musst du ja von draußen ein bisschen zuschauen.
5: Mhm. Also ich habe jetzt die ersten vier Spiele habe ich schon eine andere Mannschaft gesehen als jetzt die letzten zwei. Die ersten vier Spiele bin ich recht begeistert gewesen, so von der Überzogenheit, die wir selber hatten, von der Winner-Mentality, die du richtig bis außen gespürt hast, was jetzt ein bisschen in den letzten zwei Spielen verloren gegangen ist. Zürich ist halt schon immer, also ist nicht so einfach. Dort, wer jetzt schon mal gespielt hat im Herrenschürli, weiss, dass das so einfach ist dort nicht. Vor allem gegen die Einzelmannschaften, wie die können schon kicken. Die Match musst halt einfach mehr mit Erfahrung gewinnen, musst halt ein bisschen im Fuchs sein. Und jetzt am Samstag war es ein bisschen schwierig gewesen, ehrlich gesagt. Ich finde eben, wie ich schon vorher gesagt habe, wir sind eigentlich gut gestartet dort, haben auch ein, so gute Aktionen gehabt. Und dann nachher haben wir ein bisschen, ja, auch von den Emotionen her und so ein bisschen den Faden verloren. Ich habe ein bisschen schade gefunden, ist ein bisschen unruhig geworden dann. Aber ich finde nichtsdestotrotz, was ich ein bisschen schade gefunden habe, ist, dass wir einfach nicht probieren, den Match über 90 Minuten zu gehen. Ich meine, wir haben jetzt die ersten fünf Spiele, oder ich glaube die ersten fünf haben wir bei den ersten 10 Minuten das Goal gemacht, oder spätestens nach 15 Minuten.
4: Ja, könnte man auch jetzt, wenn ich die richtige Ecke entscheide.
5: Darf man einfach einmal am Goalie sagen, dass er den gut gegeben hat.
4: Das wollte ich jetzt gerade kurz ansprechen, weil das hast du mir nach dem Match gesagt. Wenn ich es jetzt aber so nachschaue, also für mich, du weißt, ich bin auch sehr selbstkritisch, hat es schon gut gegeben, oder?
5: Nein, ich muss, also von Goalie zu Goalie darf man einfach mal sagen, ja, hat einfach auch geil gemacht. Ja.
6: Er hat einfach in dem Moment auch richtig spekuliert, oder?
5: Ja, und aber voll hat schon einen Zug drauf gebracht. Die Höhe hat eigentlich auch gestimmt. Ja. Jetzt im Nachhinein ist es immer einfacher zu sagen.
4: Ja, am Schluss kommen wir dort leider irgendwie nicht zu der Führung. Ich habe trotzdem, wir haben ja den Match jetzt 45 Minuten geschaut. Und meiner Meinung nach sind wir eigentlich, oder haben wir alles im Griff gehabt. Also das Resultat macht alles viel schlechter. Und die Art und Weise, wie wir Goal bekommen, ist halt einfach, ja, das ist das, was ich seit längerem ein bisschen kritisiert habe. Am Schluss sind es zwei Standards und ein Eigengoal. Und ich weiss nicht, was ist das für euch auch eine mentale Geschichte? Oder was müssen wir dort verbessern?
6: Ich glaube, wenn wir dann eben so ein Goal bekommen, dürfen wir wie nicht den Faden verlieren, sondern wir einfach ruhig bleiben. Meiner Meinung nach tun wir noch mit uns analysieren und dann merken wir, es ist doch nicht so schlecht gewesen. Oder klar, man kann immer Sachen verbessern, aber es ist doch nicht so schlecht gewesen, sagen wir dann. Aber auf dem Platz werden wir dann, wenn ein, zwei Sachen nicht gelingen, zu schnell, wie zu hektisch oder zu unsicher. Und dann führt das ein bisschen zu Verwirrung und Unsicherheit, dass wir dann wie ja, dann ein bisschen den Faden verlieren und so, ein bisschen den Kopf verlieren, was nicht passieren darf. Und durch das ja, leidet dann unser Spiel ein bisschen darunter.
4: Mhm. Ja, das Ding ist halt einfach das hohe Resultat, gell?
5: Ja, das Resultat ist einfach zu hoch, das auf jeden Fall. Aber ich finde eben, das ist ein bisschen das so, wenn du ein Goal überkommst, so der erste Fokus vielleicht nicht das zweite überkommen. Oder auch nach dem zweiten, vielleicht, dann kommst du halt das dritte nicht über. Und nachher, dann weißt du, es ist, Jeff ist letzter, wir sind erster, auf einmal geht mal ein rein, ist zwei, also nachher steht schnell mal zwei. Das ist ich finde das eigentlich schon das, was am meisten schade ist, dass wir nachher so den Faden verlieren und eben das Resultat nachher so hoch ist bei uns daheim.
6: Und ich glaube, das 2-0 passiert gerade so in unserer besten Phase eigentlich. Ich finde, wir sind super aus der Pause rausgekommen, haben dort recht Druck gemacht und dann kommen sie eigentlich das erste Mal in unsere Platzhälfte, gegen den Eckball und gerade das 2-0. Und das hat uns wahrscheinlich auch gerade ein bisschen, ja.
4: Weil ich bin ja nachher irgendwie der 60. bin ich raus und ich muss ehrlich sagen, was mir nachher ein bisschen gefehlt hat, ist, ich habe das Gefühl, wir haben gar nicht mehr daran geglaubt. Also jetzt ehrlich, es klingt jetzt blöd, aber ein 3-0 gegen IF hätten wir irgendwo durch, in der 75. schweizisches 3-1. Wir haben doch schon auch noch Chance zum Zug kommen.
5: Das sehe ich auch so, vor allem, also es ist 3-0 Schuhe früher gekommen. Also.
4: Ja, und dort, das ist das, was mich ein bisschen gestört hat, dass wir irgendwo durch, ja, wir haben es ein bisschen, wir haben dann laufen lassen einfach. Also wir hatten nicht mehr grosse irgendwelche Aktionen gehabt, dann, ja, ich hätte vielleicht noch gerne gesehen, dass man noch einen umputzt, keine Ahnung. Aber,
6: ja, nein. Du hast recht, es ist so. Ein bisschen die Emotionen haben gefehlt, so ein bisschen das Feuer auch. Und im Fußball kann es schnell gehen, dann geht einer rein und zack, bist du wieder da.
5: Ist so, ja.
4: Wichtig, ich sage Schlussfazit würde ich jetzt sagen zu dem Match, weil wir müssen eigentlich gar nicht drauf eingehen, wir haben alles gesagt. Dass wir jetzt sicher daraus lernen, Gianni war letztes Jahr dabei gewesen. Wir sind beide dabei gewesen. Wie es aussieht, wenn du mal ein paar Matches hintereinander verlierst, jetzt eine Fassung verlieren, meiner Meinung nach. Trotzdem weitermachen, auch dort abhaken, weitermachen. Und dann, gegen Brühl einfach eine Reaktion zeigen, das ist, glaube ich, das Mindeste, was wir machen können, oder?
5: Ja, wichtig, wo du einfach trotzdem ein bisschen bodenständig bleiben, so, dass wir, das jetzt, glaube ich, jedem so klar ist, dass wir nicht durch, also, ein Selbstläufer
6: wird. Ja, wird die Saison, geschenkt,
5: nein, es wird, Gegner können auch irgendwo durchshooten, wenn wir nicht zu 100% da sind, können auf dem Niveau uns allen weh machen. Ich glaube, wir sind dann stark, wenn wir unseren Stiefel abspielen.
4: Ja.
5: Dann sind wir schwer zu schlagen.
4: Definitiv. Tun wir doch diesen Match schnell abschliessen und schauen wir auf den nächsten Match im Paul-Grüniger-Stadion in Brühl. Hat er schon mal da gespielt?
5: Ja, da gibt es sogar eine lustige Geschichte.
6: Schon ein paar Mal, ja.
5: Also wir sind zusammen, ist beide 0-3-Jahrgang. Und nach der U18 haben wir unser erstes U21-Spiel, haben wir dort als 0-3er in Brühl gehabt. Und Brühl ist in der Vorsaison, ich glaube, Dritter geworden und die haben uns dort gesagt, ey, das ist eine riesen Truppe und so. Danach sind wir dort rausgefahren und dann haben, glaube ich, irgendwie 5 von Anfang an gespielt und haben dort draussen gewonnen und wir haben irgendwie das Gefühl gehabt, wir spielen Champions League. Das war so geil gewesen. Und dann, lustigerweise nachher 2 Jahre später, wo so unser Jahrgang ein bisschen U21, wo sich der Kreis geschlossen hat, wo nachher jeder, der eine ist ausgelehnt worden, der andere hat keinen Vertrag mehr gehabt, der andere hat es im Eis geschafft bei Zürich, haben wir den letzten Match auch dort zu Brühl gehabt.
4: Wow.
5: Darum, hat noch spezielle
6: Bedingungen. Und einfach alle 5 zusammen, auf dem Platz gestanden.
5: Ja, alle 5 hat zwar nicht gewonnen, aber so ein schöner Abschluss noch
4: gewesen. Ja, wir müssen gewinnen, würde ich jetzt mal behaupten, oder sollten zumindest eine Reaktion zeigen.
6: Auf jeden Fall.
4: Was denkt ihr, was erwartet uns, was für ein Gegner kommt?
6: Ich glaube, eine recht eingespielte Mannschaft. Es sind schon viele, die ein paar Jahre miteinander spielen. Ich finde auch ein bisschen eine unangenehme Mannschaft dort vor allem. Es ist nicht immer so einfach zum Spielen, aber wir werden uns sicher gut einstellen und ich glaube, wir sind da alle völlig fokussiert und überzeugt, dass wir eine Reaktion zeigen. Nicht nur davor reden, sondern es auch auf dem Platz machen dann.
4: Ja, definitiv. Und eigentlich es ist nichts passiert. Also, wir haben es heute ein bisschen gemerkt, es war eine komische Stimmung gewesen, darf ich ehrlich so sagen. So Stimmung habe ich nie gern, darum müssen wir schnell das Ruhe da umreißen, dass es gar nichts zur Diskussion
6: kommt. Braucht ein paar Tage und dann ist es wieder besser.
4: So. Ja, das ist so. Dafür läuft es im Kickbase besser. Nein, Spass. Ohne Digi. Tipptopp haben wir das mal abgeschlossen, weil ich glaube, es ist wichtig, dass wir dort mal einen Cut machen. Ich würde sagen, wir kommen jetzt mal zu euch zwei persönlich. Ja, ihr habt es schon ein bisschen angedeutet gehabt. Ihr habt erstens beide den gleichen Jahrgang, ihr habt beide in der gleichen Juniorabteilung gespielt. Ich frage gerade mal direkt, warum ist es eigentlich FCZ geworden und nicht GC?
5: Weil, also bei mir jetzt auf jeden Fall, ich war bei Red Star vorher und das ist Partnerverein vom FCZ, das heisst, es ist nur schon von dieser Seite nicht gegangen und dann ist bei mir ist auch noch dazu gekommen, ich bin eine absolute FCZ-Familie hineingeboren, also der Grosspapa ist ab 16 jeden Samstag eigentlich im Letzi und dann irgendwann mit dem Grossmann mehr und hat mich dann als kleiner Bub auch mitgenommen, darum für mich hat es eigentlich gar keine Wahl gegeben. Also so, das ist mehr als nur ein Verein für mich, ich bin eigentlich Fan in erster Linie. Darum ist das gar nie eigentlich zur Diskussion da gestanden. Nebst dem, dass Redstar einfach ein Partnerverein ist vom FCZ.
4: Ich habe mal irgendwo ein TikTok gelesen, dass die Leute von Redstar immer das Gefühl haben, dass sie brutale Junioren spielen.
5: Ey, das ist im Fall von bei mir gekommen gestern.
4: Bist du auch so einer gewesen? Bist du auch in der Schule rumgelaufen? Ich spiele bei Redstar.
5: Nein, das ist schon
8: die rote Stern.
4: Sicher.
5: Das Video kennst du nicht, he? Das ist ein Insider.
4: Okay. Ja. Nein, du, bei dir, Mats?
6: Also ich war beim FC Oberrieden und bei mir ist es eigentlich gleich, dass dort das Einzugsgebiet halt der FCZ ist und nicht GC, weil es etwas weiter ist. Und ich war immer in den Frühlings- und Herbstferien in den FCZ Kids Camp und so. Und dort habe ich dann ein bisschen aufmerksam auf mich gemacht und dann haben sie mich mal eingeladen.
4: Hast du auch dort schon kranke Eckball geschlagen, oder wie?
6: Bro, dort hast du noch kleine Goal gespielt, dort hast du noch keine Eckball gegeben.
4: Das stimmt. Jetzt haben wir die Folge eigentlich die nächste beide vorweggenommen. Oberrieden, Redstar, bei dir wäre ich Vollgas in
6: Scheisse gelaufen,
4: Vollgas drin gelaufen, weil ich eigentlich gedacht, vielleicht hast du noch ein paar Schritte bei Adliswil gemacht oder so.
5: Fußballschule, ein Jahr.
4: Okay. Super, nachher habt ihr euch eigentlich gerade beim FC getroffen. Wann ist es eigentlich das erste Mal?
6: Es hat vorher angefangen.
4: Okay, schau, haben wir schon. Der Mats wird unbedingt erzählen, komm, hau raus.
6: Nein, nicht unbedingt. Doch, aber ich weiss gar nicht den ersten Moment.
5: Weil er riet mir das jetzt noch unter der Nase.
6: Aber der erste Moment war, glaube ich, noch ein bisschen vor. Und ich glaube, der Gianni mag sich gar nicht erinnern. Weil ich war mit meinem Bruder und meiner Mutter in der Brunau. Gewesen, halt dort, wo Red Star trainiert und so. Es war, glaube ich, Ferien oder so. Gewesen. Nicht so schönes Wetter. Sind wir dort shooten auf der Kunststraße. Und nachher schaue ich rüber, sehe ich einen Vater mit seinen zwei Söhnen und der Grösser von diesen zwei Buben war so über Hürden am Trainieren gewesen. Der Vater hat ihn trainiert und so. Und dort ist er mir schon aufgefallen und was sich nachher herausgestellt hat, ist, dass der Gianni war. Weil dann wahrscheinlich ein paar Monate oder so später haben wir dann in Oberrieden haben wir gegeneinander gespielt, Oberrieden gegen Red Star. Was sind das? E-Junioren gewesen, oder?
5: E-Junioren, ja. Siebener Fußball, ja.
4: Wie alt ist man dort?
5: Was, keine Ahnung, was ist man dort? Knapp 10 oder?
6: Ja, so um das herum. Okay. Also dort war dann die erste Begegnung und dann... Ja, halt oben jeder mit 5-2 Kunden ist ja klar.
5: Ja, das knallt, ja.
6: Da kann auch nicht dort schon ein paar Runden gehen, oder? Du
4: musst ein paar Mal ins Netz heben. Also hast du das hinterher
5: lassen. Ich mag mich aber ehrlich gesagt nicht mehr erinnern.
6: So Sachen verdrängt man dann, ist klar.
5: Und ich glaube, nachher ist das erste Mal bei Zürich der Letzte jetzt, oder?
6: Im Motorgrund würde ich sagen.
5: Wir sind beide eingeladen gewesen, so als Förderspieler bei der Letzte jetzt, so wie der U12 vom FC Zürich und dann durften wir dort trainieren. Und dann, ja, zusammen gespielt, ab der U13 dann, ja.
6: So in der gleichen Mannschaft ist
5: ab der U13, ja, Rückrunde U13. Bis U21 zusammen die Lehre gemacht, alles.
4: Sind beide die United, oder?
5: Beide United.
4: Sicher gescheit.
5: Ja. Der Mats ist doch ein bisschen unser
4: Vorzeigerschüler. Schau, eben jetzt, du nimmst du gerade vorweg, top, ich wollte schnell bei Mats bleiben, weil ich glaube, du machst noch ein Studium nebenbei, oder hast du schon abgeschlossen?
6: Nein, ich bin noch
4: da. Bist du noch da, was machst du?
6: Betriebswirtschaft an der AHF.
4: GG.
6: Danke, Bro.
4: Stark und United schon einmal, ja. Ich glaube, gibt nicht viel. Oder bist du ein gutes Beispiel für...
6: Hast du die auch gemacht?
4: Was? United?
6: Ja.
4: Ich habe eine andere gemacht. Ich habe Sport Academy
5: gemacht. Sport Academy? Oh,
6: ja. Oh nee.
4: Ja.
5: Das aber nicht so über uns schlecht reden.
4: Hä?
5: Das kann
4: wieso? Also ich bin wenigstens in die Berufsschule dort.
5: Ja, hat
6: so, ja, gut.
4: Was ja gut.
6: Ich kann
4: eine Note schreiben und zum Lehrer gehen und sagen, kannst du mal eine halbe Note besser
6: machen? Nein, so ein Scheiß.
4: Nein, komm.
6: Also so wird über die United geredet, hä?
4: Ja. Ja, also. Jetzt haben wir etwas über den Mats kennengelernt, dass er unser Student ist. Gianni, bei dir, Fußballfamilie, sind alle verrückt, oder?
5: Ja, absolut. Absolute Fußballfamilie. Vater sowieso, leidenschaftlicher Trainer und allgemein Fußballfan. Aber als Mami ist er so in eine Fußballfamilie hineingeboren, sozusagen. Darum bei uns ist es schon. Also, es tut mir ein bisschen leid mit meinem kleinen Bruder, meinem Vater, beim Znachtessen. Es ist.
4: Ja, ganz
5: ist schon harzig, aber es tut mir schon leid und es hartet dann auch ein bisschen aus. Aber wenn wir auch am Moment beim Grossmann daheim sind, auch selbst sie, weiss auch alle Resultate und auch der wird über die Resultate noch geredet und so.
4: Er ist noch Trainer, also, gell? Ja. Dein Vater?
5: Mein Vater ist Trainer, ja, beim FCA, das ist in der Junioren, leitet dort die Juniorenabteilung und ist bei zwei Mannschaften fix. So A-Junior und C-Junioren und glaube sonst etwa bei 3-4 Mannschaften auch noch auf dem Platz.
4: Jetzt kannst du auch noch gerade sagen, welchen Verein das Fan also, tust, weil das ist bodenlos, dass die Leute auch hören. Also bodenlos ist es nicht,
5: nein,
4: ehrlich gesagt.
5: Bodenlos ist nicht,
4: ist etwas Respekt, anderes.
5: Ja.
4: Ja.
5: Nein, wir sind ein sehr grosser AC Milan-Fan, ja. Vom Vater aus, Brüder und ich. Und ja, das ist bis aufs Blut, ja.
4: Super, bei dir, Mats?
6: Bei mir ist FC Bayern München.
4: Ja, und Familie? Wie kommst du zum Fußball? Erzähl mal.
6: Wie ich zum Fußball komme? Also mein Vater hat auch geshootet.
4: Ja. Bei ihm habe ich auf jeden Fall nichts. Ich habe ein bisschen probiert, meine Journalisten-Skills auszupacken. Ich habe nicht gross
6: ja, das Lustige ist, er ist bei GC gewesen. Mhm. Bis so Inter A hat das damals geheissen. Und nachher ist er zurück zum FC Talwil gegangen. Und ja, ist auch einfach in der Familie. Meine Mutter war auch fußballbegeistert gewesen. So ein bisschen. Zu dieser Zeit war es halt noch ein bisschen anders gewesen. Aber auch mein Bruder und ich, dann beide shootet und so, ja. Beide Bayern-Fan.
4: Super.
6: Genau.
4: Ja, am Schluss wollte ich ganz kurz auf eure Karriere noch ein bisschen drauf eingehen. Mats, schnell zu dir, von der U21 zu Baden und dann zum FC Wil. Schnell 31 Spiele habe ich gesehen. Ich glaube 10 Scorer-Punkte. Nicht schlecht gewesen, oder?
6: Also jetzt bei Baden?
4: Ja.
6: Ja, dort bin ich noch ausgelenkt gewesen.
4: Ja.
6: Aber ja, es war ein gutes erstes Profijahr, würde ich sagen. Einen kleinen Rückschlag hatte ich mit einer Verletzung, aber sonst würde ich sagen, alles in allem war es eine gute erste Profisaison. Ich habe mich dort recht wohl gefühlt, obwohl wir noch am Abend trainiert haben und so. Aber ja, das Profi-Feeling war gleich ein bisschen rum und es tut immer noch ein bisschen weh, dass wir dort geschafft haben, den Liga-Erhalt, weil es... Es wäre
4: nie möglich gewesen, oder?
6: Zu einer gewissen Zeit wäre es gleich noch möglich gewesen. Auch wenn uns alle schon abgeschrieben haben. Aber ja, am Ende ist dann recht klar gewesen.
4: Ich muss ehrlich sagen, ich finde Baden eigentlich noch voll sympathisch, mal, wenn die jetzt in der Challenge... Also
6: dort mit den Fans und so hast du gerne gespielt, oder?
4: Ja, ist gut, ist das geilste
5: Auswärtsspiel gewesen. Der Kunststrasse ist... Das ist der einzige Gästensektor, der nahe am Feld ist, ohne Absperrung und Sachen aufs Feld rührt und so. Das ist bodenlos. Das ist krank, wenn Sachen reingerührt und so. Wir sind der Challenge-Linie.
4: Ja, ich weiss nicht, bei wem sie es, glaube ich.
6: Sie sind einmal auf den Platz
4: gekommen nach dem Spiel. Ja, sie hat irgendjemandem... Ja, sie haben unserem Goalie... Bei Xamax haben sie Vollgas in die Flasche geschiffen.
5: Eben, gell?
4: Doch, 100%. 100%.
5: Ja.
4: Vollgas. Und ich weiß, ob es schlimm ist. Ich weiß auch, wer es war, weil es ist ein Bruder von einem gewesen.
5: Nein.
4: Doch, was? Aber das diskutieren wir nachher mal schnell, weil ich kann jetzt nicht. Ja, und nachher bist du zum FC Wil, oder?
6: Ja, genau.
4: Und dort ist das Kapitel relativ. Ja, okay. Sagen wir mal.
6: Ja, dort.
4: Es ist ein Jahr gegangen, oder?
6: Ist ein Jahr gegangen, genau.
4: Ja. Und nachher
6: hat es geändert.
4: Hat es gekracht.
6: Ja.
4: Was war der ausschlaggebende Grund? Kannst du ihn beschreiben? Oder?
6: Ich will nicht mal gross, ehrlich gesagt, darauf eingehen.
4: Muss auch nicht.
6: Einfach, es war eine schwierige Zeit für mich persönlich. Aber im Nachhinein habe ich viel daraus gelernt, viel mitgenommen. Und ich bin froh, jetzt bin ich beim FC Schaffhausen.
4: Ja, logisch. Bist du froh, dass du beim FC Schaffhausen bist? Und wir sind auch froh, weil sonst hätte man ja niemanden, der Standards schützt.
5: Ja.
4: Du hast einfach reduziert auf die Standards, gell?
5: Wir wissen, wo der Ball ankommt, der Matze
4: nicht. Ja, hat ja gute, oder? Gianni, du hast, glaube ich, etwas, wo wir zwei nur davon träumen könnten. Ich gehe nachher schnell darauf ein. Du bist aber relativ schnell dritter Goalie geworden. Beim FCZ, oder?
5: Ja, sehr früh eigentlich sogar. Also ich bin zwei Jahre, ab 16 bin ich eigentlich auf als Trainingsgoalie sozusagen. Nicht offiziell im Kader und auch nicht mit einem Profivertrag. Und habe dann das zwei Jahre gemacht. Und dann ab 18 habe ich einen ersten Profivertrag unterschrieben und bin dann normal im Kader das Nummer 3 gewesen. Ja.
4: So das ist wie fühlt sich das so an, beim FCZ einen Profivertrag zu unterschreiben?
5: Ja, man ist schon geil, muss ich schon sagen. Es ist schon geil. Ja, weil es... Der FC, das ist einfach ist etwas Grosses im Schweizer Fußball, vor allem nach der Stadt Zürich. Und dann da können als Zürich-Bub sozusagen das erleben, ist schon schön gewesen. Ja.
4: Ich glaube, viele wissen es nicht. Ich habe es vorher kurz angetönt. Der Gianni Deniti ist Schweizer Meister. Oder?
5: Ja, Mann. Chapeau.
4: Chapeau, einfach einmal die Leute.
6: Der Kübel.
4: Weißt du nicht, es fällt wahrscheinlich nicht auf. Er hat den Kübel aufstrecken. Nimm uns schnell mit, komm. Erzähl mal ein bisschen, wie ist das Jahr für dich abgelaufen?
5: Boah, das ist eben, also das ist meine erste Profisaison gewesen, sozusagen. Das war nach dem Profivertrag. Und der André Breitenreiter hat dort übernommen im Sommer. Und ich muss sagen, für mich ist dort, also ich bis Nummer 3 gewesen. Eben, das, ich habe meine Leistung probiert auf dem Trainingsplatz dazu zu geben und nachher auf dem Platz haben das die anderen dann natürlich gemacht. Aber in dem Jahr ist alles gelaufen. Also, das war unglaublich gewesen. Von eben, wie von Anfang, vom ersten Spieltag an ist irgendetwas Spezielles so in der Luft gelegen. Und das hat sich nachher zum Beispiel auch mega auf den Nachwuchs ausgestrahlt. Wir haben dort in U21 ein starkes Jahr gehabt.
6: Ich finde auch im Stadion hast du das gemerkt.
5: Ja, im Stadion, so, wenn du allgemein auch in der ganzen Stadt. Und ich glaube, der FCZ lebt oder profitiert jetzt noch auch ein bisschen von dem Aufwind.
4: Ja.
5: Von dem Trend, den sie in dieser Meistersaison bekommen haben. Ja, und nachher ist krass, ist unglaublich. Ich habe jetzt noch Gänsehaut, wenn ich ein bisschen daran denke. Und ich hatte die Medaille hängt neben meinem Bett. Und ich muss mich schon noch ein bisschen schmunzeln. So, auch wenn es mir mal nicht so gut geht, wenn ich die anschaue, geht es mir nachher schon ein bisschen besser.
4: Es ist natürlich etwas, wo ja eigentlich mega viele Spieler danach sehen, irgendeinen Titel. Und auch wenn es das dritte Goal ist, ich bin ehrlich, so viel Respekt muss man irgendwo haben. Auch ein dritter Goalie braucht es.
6: Ja, das Goalie ist immer ein bisschen anders. Du rutschst weniger schnell rein als der Spieler und so. Also,
4: ja,
6: weißt,
4: ist ja schwieriger.
5: Also ich muss sagen, damals so als Junge dort selber, ein bisschen auch mit der jungen Arroganz und so, habe ich mir selber auch ein bisschen gesagt, so, ja, okay, chill jetzt, also, das juckt eigentlich keiner und so. Und wenn ich jetzt, wenn ich jetzt so zurückschaue, denke ich schon, eigentlich ist schon geil so. Vor allem, was ich auch unbedingt an Leute mitgeben würde, keine Ahnung, jetzt, wenn ein paar Leute zuhören, wenn er mal irgendetwas gewinnt, keine Ahnung, sei es A-Junioren oder irgendeinen Aufstieg von der dritten, zweiten oder keine Ahnung was, geniessen das wirklich, geniessen das, weil im Fußball gibt es so viele, die nie etwas gewinnt und man weiss nie, ob man nachher nochmal etwas gewinnt, ehrlich gesagt. Ja.
6: Rede.
5: Und darum, ja, nehmt jeden Moment mit. Für mich sind die Bilder sind unglaublich und es ist auch, ehrlich gesagt, noch tagtägliche Motivation für mich, dass vielleicht irgendwann mal bei einem Verein können, aber auch in einer anderen Rolle, vielleicht als Stammgoal oder ja,
4: definitiv,
5: können miterleben. Jetzt hoffen wir bald.
4: Bleiben wir schnell beim Erfolg. haben die eigentlich zusammen etwas dürfen feiern in den Junioren?
5: Nein, wir haben ein bisschen...
6: Wir sind dran gewesen.
4: Ja, für 90, gell?
5: Ja, nein, für 90 nicht. Für 9 nicht.
4: Kein Respekt heute, okay, ist gut.
6: Zwingst du uns da an und nachher so, oder was?
5: Nein, für 9 nicht. Wir haben ein bisschen das Pech gehabt, dass Luzern bei uns ein Monsterjahrgang war. Also da reden wir von der U16 bis U19, 11 Nazi-Spieler konstant. Und das sind jetzt auch die alle bei Luzern im Eis spielen. Und die haben alles abgeräumt. Und wir sind dort, das haben wir Cup-Finale gespielt.
6: Ja.
5: Playoff Halbfinale, glaube ich, zweimal.
6: Sind wir auch nicht dran gewesen, aber
5: das Plus-Star-Turnier sind wir auch.
6: Am Ende vom Tag. Halbfinale.
4: Das hat ich vor immer wieder spielen, ich habe es nie gespielt.
5: Ja, das finde ich auch noch geil, dass wir das
6: haben. Das hat Spass gemacht, ja.
5: Ja, ist eine geile Erfahrung gewesen.
4: Nein, du bist der Chef. Wirklich einfach Meister. Für mich ist das... für mich ist das etwas... Bro, es ist so weit weg. Für mich ist es so weit weg.
6: Wenn du auf Transfermarkt kannst, ist das so der Schweizer Meister.
4: Ich habe es mal aufgeschrieben, ich so, der hat einen verdammten Badge, Alter.
6: Der ist dir gerade aufgefallen am Anfang.
4: Ja, sicher, Alter, sicher.
5: Genau, vor allem, wenn man jetzt ein bisschen schaut, wie der FC sich im Moment in welche Richtung es sich bewegt, ist schon auch krass, dass du genau in diesem Jahr dabei bist eigentlich.
4: Ja.
5: Ist ja schon schön, ja.
4: Nachher ist dann der Wechsel, ich will es eigentlich gar nicht lang thematisieren, der Wechsel. Bist du jetzt schon rausgekommen?
5: Also ich habe noch ein Jahr gemacht, dort die europäische Kampagne wollte mitmachen. Wie hätte ich im Sommer können? Schon, ist auch mit Schaffhausen übrigens, wissen wenige. Ist auch schon ein bisschen das Thema gewesen.
4: Ah ja?
5: Dort schon mich auslehnen lassen, aber ich habe dann gesagt, weißt du, ich spiele nochmal eine zweite Saison Promotion League, weil das tut mir gut.
4: Ja.
5: Und probiere einfach von dieser europäischen
4: Luft zu
5: profitieren,
4: Erfahrung.
5: Weil als Drei gehst du ja in Europa immer aufs Bänkchen mit.
4: Ja, geile Erfahrung, dass ich wenigstens zwei am Tisch war, einmal europäisch gespielt.
5: Nein, ja.
4: Nein, der Mats hat genug Zeit. Bei mir rennt die Zeit ein bisschen
5: schneller.
4: Rennt die Zeit ein schneller wie bei euch zwei. Ja, eben, jetzt wollte ich ganz kurz noch über die Zeit beim FCS reden. Weil du hast schon doch auch einiges mitgemacht.
5: Ja, das habe ich. Also, ich glaube, ich hätte über jede Saison ein eigenes Buch schreiben können. Bis jetzt ist es schon krass gewesen. Also, die erste Saison habe ich ja ausgelenkt gemacht. Und dann haben sie im Winter ja so eingekauft und dann sind wir nicht abgestiegen.
4: Ja.
5: Sind wir glaube ich, im Winterpause. Jetzt sind die noch in Spaden vor uns gewesen. Sind wir glaube mit -7 sind wir in die Winterpause und sind nachher nicht abgestiegen. Das war ein spezielles Jahr gewesen, weil ich habe dort angefangen zu spielen in der Champions League, in der Challenge League und habe dort meine erste Erfahrung gesammelt. Und dann bin ich fix zu Schaffhausen gekommen. Ja, und dann war es das Abstiegsjahr, wo natürlich für den ganzen Verein, aber auch persönlich mit dem, ich bin ein paar Mal immer vom Stamm gegangen, nachher nicht gespielt, nachher kurz verletzt, wieder nicht gespielt, dann wieder mal gespielt und nicht. Das war schon nicht einfach, ehrlich gesagt. Nachher noch Abstieg und so, ja, das wünscht man natürlich gar niemandem. Und dann ja, das letzte Jahr auch mit dem Wiederaufstieg, den wir direkt machen wollen, aber es halt sehr vieles schiefgegangen ist, vor allem in der Vorrunde, würde ich mal sagen, einfach, wo das Konzept, glaube einfach falsch auf die Beine gestellt worden ist und dann teilweise dann in der Promotion gegangen und auf der Tribüne hocken und so. Ist schon nicht immer einfach gewesen, jetzt für mich selber, aber du, bevor sich die Zeiten geändert haben und ich bin jetzt happy da, ich muss sagen, nach 4 Jahren, also jetzt fängt die 14 Saison, bin ich wirklich angekommen in Schaffhausen. Ich bin auch viel öfters mal am Wochenende gegangen, gar nicht mehr heim zu den Eltern, sondern bleibe einfach mal da.
4: Ja, das ist doch schön zu hören, weil Schaffhausen hat schon etwas zu bieten, oder?
5: Sehr. Also ich muss ehrlich gesagt sagen, ich finde es voll echt voll okay. Also wo ich da angekommen bin, auch so mit der Zürcher Arroganz, ja, dachte so, Alter, was ist das? Aber nachher, der, wo ich nach
4: Klischee direkt getroffen.
5: Ja, also Triba, die hat einen speziellen Platz in meinem Herz, muss ich ehrlich gesagt sagen, fühle mich sehr wohl. Ja.
6: Nein, wo ich auch das erste Mal da angekommen bin, also ich muss sagen, ich habe mich gerade überzeugt.
4: Ja, du bist eh ein Offener, oder? Du bist,
6: ja,
4: du,
6: aber es hat nicht nur offen mit dem zu tun. Also die Stadt an sich gefällt mir sehr, die Altstadt, dort am Rhein, wenn die Sonne scheint.
4: Das ist sauber. Und jetzt bald darfst du ja da wohnen, oder?
6: Ja, genau.
4: Super. Sag mal nicht wo, weil sonst...
5: Sonst kracht's.
4: Nein, super. Ein bisschen etwas von euch kennengelernt oder erfahren. Ich muss ja die ganze Zeit in der Kabine da sein, lieber für die Leute, dass sie ein bisschen wissen, wer ihr seid. Ich würde sagen, wir gehen weiter und tun mal ein bisschen unser Team komplett auseinandernehmen. Ein bisschen analysieren.
5: Das ist nicht mehr zu, was jetzt kommt.
6: Jetzt wird es spannend, ja.
4: Ja, ich wollte ganz ein bisschen mit euch über unsere Mannschaft reden, aber nicht reden in dem Sinne, dass wir irgendwelche Spieler bewerten oder fronten, keine Ahnung, was auch immer. Ich habe ein kleines Quiz vorbereitet und ich werde eine Frage stellen und dann machen wir einen Countdown, 3, 2, 1 und jeder sagt seinen Namen und dann reden wir ein bisschen, warum, wieso, weshalb, okay? Also,
5: let's go.
4: Wer hat die kürzeste Zündschnur? 3, 2, 1.
5: Danilo.
4: Aber darum mache ich es ja, darum mache ich die Frage.
5: Ich habe mir, glaube ich, keine Sekunde überlegt. Blicks sind direkt gefallen. Das ist unser Monat Messi, ja.
4: Wieso?
5: Darum haben wir ihn ehrlich gesagt auch alle gerne, weil das ist schon lustig.
4: Zeichnet ihn aus irgendwo.
5: Zeichnet ihn aus, aber ist schon lustig. Am in der Garderobe oder im 5 gegen 5, wenn es ein bisschen aushängt.
4: Wow.
5: Ja. Ich glaube, da wären viele in unserer Mannschaft sich einig, oder?
6: Ja, würde ich schon sagen.
4: Ehrlich?
6: Aber so, auch, also es ist nicht schlimm, aber es ist auch lustig irgendwo durch.
5: Aber wenn ich nachher weiter schaue, wüsste ich jetzt ehrlich gesagt nicht gerade, wer.
4: Ich hätte schon noch einen.
6: Wer hast du gesagt?
4: Ich habe den nicht gesagt.
5: Ja, mein Mitbewohner hat jetzt selber.
6: Das ist auch ein guter Kumpel. Wenn es dann richtig aushängt, dann
4: zu. Aber es ist gut, dass er mich gewählt hat, wenn er nachher kommt, auch noch eine Frage. Also ich glaube, der hat schon seinen Platz.
5: Also ist gut.
4: Ja, gehen wir gerade weiter. Wer hat die schlimmste Frisur?
5: Ich muss schon überlegen, das
4: ist
5: auch
4: ein bisschen lustig.
5: Aber ich muss schon überlegen, Mann. Ja. Ich habe ehrlich gesagt niemand gerade so voran.
4: Mats, hast du einen? Ich habe einen direkt. Und er weiß es auch.
5: Ja.
4: Gianni, hast du einen?
5: Nein, im
4: Fall. Also dann droppe ich ihn jetzt.
5: Letztes Jahr hätte ich ein paar gehabt, aber jetzt, dass er, muss ich ehrlich sagen, finde ich...
4: 3, 2, 1, Dimitri Volkart.
5: Nein, ich gehe mit dem Arnel. Wieso denn Dimi?
4: Hast du nicht gesehen, die Frisur am Wochenende?
5: Nein,
4: mal lernt der Dimi nicht. Ja, Dimi ist eine Legende, Mann. Ja, ist eine Legende. Aber sogar wenn der Trainer nachher sogar sagt, soll ich dir die Haare strählen?
6: Ja, okay. Das brauchen die zwei.
4: Alles gut, Arnel.
6: Ich sage Arnel. Ja, man probiert es immer wieder zu erklären. Das stimmt, der versteht es, glaube ich, nicht.
4: Das stimmt eigentlich.
5: Ich bin mir nicht ganz sicher. Ja.
6: Der Nenad mit seinen zwei Dingen
5: drin. Ja, das ist auch ein grosses Fragezeichen mit der Nenad. Für die, die nicht so sagen, fürs Detail haben, der hat so hinten dran beim Übergang so zwei Streifen
6: hineingemacht. Ja, das ist 2016
4: oder so. So Tattoos, so Kopfsalat-Tattoos und so Scheiße. Ja, mein Gott. Gut. Der ist jetzt ein bisschen. Ja, der kann ich in jede Richtung sprengen. Wer ist unser Bussenfänger?
6: Der, der am meisten Bussen holt.
4: Der,
6: der eigentlich alles spendiert.
4: Der,
5: der den Kühlschrank zahlt.
4: Aber jetzt muss ich verlaufen.
6: Ja. Warte schon. Das ist schwierig.
4: Doch, ich hätte einen.
5: Nein, einen habe ich schon. 2 eigentlich.
4: Also.
5: Also jetzt, wenn jetzt, ist ja Fakt eigentlich. Wir wissen ja, wer mit der die Saison meistens zusammenlädt.
4: Ja, gut, also ich denke jetzt mal. 3, 2, 1.
5: Adriano hätte ich gesagt. Granit sage ich auch. Granit ist
4: ja, Granit ist ja, hätte ich jetzt noch auf dem Schirm gehabt. Doch, Granit ist auch hoch im Kurs.
5: Ja.
6: Ich habe es gar nicht im Überblick, ehrlich
4: gesagt. Mats, hast du einen Bus? Ja, abgesehen vom ersten Goal, da ist kein Bus.
5: Ich bin
4: noch zu 0.
5: Du bist zu 0 diese Saison, ja.
4: Du bist zu 0,
5: gell.
6: Du? Dani?
4: Ja, ich habe 1-2 gesammelt, aber...
6: Ja, bei dir wird dann auch mein Auge zugedrückt, gell?
4: Nein, das ist nicht.
6: Das wissen wir alle, das ist offenes Geheimnis.
4: Ich zahle Faden gerade alles rein, wenn ich muss.
6: Aber wem müssen wir alle an mein Twinten?
4: Mir. Ah,
5: also, okay,
4: also.
5: Dass das Leute
4: ein bisschen wissen. Ja, dass die Leute, dann müssen wir die Mannschaftskasse erklären.
6: Ich weiss nicht, ob die Bilanz korrekt ist.
4: Wir haben den Florian Schuler, der Kasse macht.

0: da kommt das Grinsen. Da fängt er an Grinsen.
1: Ich tue das regeln. Falls ihr dann irgendwie mich mit neuen Kleidern oder so gesehen, dann
2: wäre es zahlt. Es gibt auch ein paar heiße Diskussionen.
1: Ja. So, jetzt habe ich noch drei. Wer bringt die besten Ausreden?
3: Oh, oh, schon. Du musst mir schon einen Moment geben.
1: Okay.
3: Alter. Ja, jetzt haben wir gerade, seit Neuem haben wir jetzt gerade einen Fall gehabt, auch zum Bussen-Thema. Dort hat es gekracht.
2: Beste Ausrede.
1: Ich hätte aber dort nochmal einen Kandidat.
3: Aber sonst haben wir nicht so Lügner, ehrlich gesagt, im Fall, muss ich schon sagen. Nein, meinst du es voll ernst?
1: Ich hätte schon einen. Aber nein, es geht ja nicht nur um Bus, es geht doch ein bisschen darum, wenn du einen Fehler
3: also,
1: machst.
3: Oder der Ball ist out und nicht draussen.
1: Ja, genau.
3: So.
1: Für mich, ich kann ganz klar
3: Vollgas
1: sein. Und ihr würdet mir wahrscheinlich auch zustimmen. Soll ich ihn sagen?
3: Ja, ja, also,
2: ich weiß gerade
1: keinen. Colin Odutayo. Beim Colin ist alles gegen den Colin. Es ist alles rigged. Es ist er motzt den ganzen umeinander. Ball ist draußen, er lügt, hat seine Ausrede. Also für mich ist schon klar.
0: Ja, ich verstehe, was du meinst. Ja.
3: Der ist auch oder? Sehr leidenschaftlich.
1: Ja, sehr leidenschaftlich.
0: Aber er ist ein guter Typ, ist nicht alles schlecht.
1: Nein, gar nicht.
0: Ein guter Typ.
1: Colin ist ein lustiger. Wer sauft am meisten aus dem Kühlschrank?
3: Ja, ich habe schon gedacht, wer sauft am meisten? Also, das sind sicher die Jungen.
1: Ich habe gern.
3: Also, wie der Kühlschrank dort damals gelehrt wird, das ist ja unglaublich, Alter.
1: Das ist, da können eigentlich die Jungen eigentlich gerade eigentlich
3: zusammen. Ja, machen wir die jungen Gruppe.
0: Das ist Materialgrüppli.
1: Ja, das Materialgrüppli.
3: Ja, die lehren den Kühlschrank, aber müssen natürlich auch wieder einführen.
1: Ja.
3: Das ist ihre Samtlich.
1: Ja. Jetzt habe ich die letzte Frage. Die ist eigentlich eine Fangfrage und jetzt checke ich das wahrscheinlich. Wer hat den schrägsten Laufstil?
3: Ja, gut, das ist klar.
1: Machen wir zusammen. 3, 2, 1.
0: Schneeberger. Im Moment vermissen wir den Laufstil ein bisschen beim Einlaufen und so, weil er ja neu in der Real ist. Aber
3: ja, das ist.
0: Das müssen wir wirklich mal beobachten.
3: Mal in Ruhe, sich, wenn er dann wieder auf dem Platz steht, können, dass wenn er mal zurückläuft oder so.
0: Und dann verstehen wir uns, wieso wir das
3: machen. Da lachen wir alles gut.
1: Ich glaube, der Nick ist auch ein Kandidat für die nächste Runde. Wie ist es eigentlich so mit ihm zusammenleben? Ist schon lustig, gell?
3: Er ist überragend, muss sagen. Er ist ja im Winter gekommen und bis im Winter bin ich dort alleine gewesen und er hat mir dann schon wieder ein bisschen geholfen, ehrlich gesagt. So ein bisschen.
0: Aber er putzt nie, gell?
3: Ja, also unsere Geschirrspülmaschine ist gerade ein bisschen kaputt und dann kracht es schon ein bisschen und dann können wir ein bisschen aneinander annehmen, weil direkt abwaschen macht keiner gerne, aber müssen wir halt jetzt im Moment. Aber nein, Spass beiseite, er ist super, er hat ein bisschen wieder das Leben in mir erweckt sozusagen. Darum hat es eigentlich immer gut, das ist immer lustiger.
0: Also es war eigentlich nur ein Spass von meiner Seite.
1: Ich glaube nicht, dass es ein Spass war. Aber du, Mats, könntest mit jemandem zusammenleben von der Mannschaft? Wenn du jetzt einen müsstest wählen, würdest du nicht?
0: Ja, mit dem Gianni würde sicher gehen.
1: Ja, der Gianni ist ja von GM, Mann, ist gut. Macht jetzt alles miteinander,
3: okay,
1: was?
3: Beruhig dich.
1: Macht alles miteinander.
0: Ja, vielleicht sagt dich, oder was?
1: Nein, mich sowieso nicht. Ich wollte da nicht
3: also machen. Ich fühle sehr von Mats, aber ich weiß nicht, ob ich ihm das wieder antun will. So. Mats ist, also
1: das
3: nicht, dass ich schrecklich bin, aber der Mats ist einfach sehr...
1: Ist einfach ein Bot, Bro.
3: Ist ein Bot, ja. Ein Bot und
0: voll am Übertreiben.
1: Ja.
3: Und ich hatte damals schon mehr ab und zu meine Hänger. Und ich weiß nicht, das würde das.
1: So ja, die dich kennen, die kennen die Hänger. Hey Jungs, erstens, wir sind leider schon... Am Ende von der
0: Erfolgsrache.
1: Ja, wir sind schon durch. Möchte schnell wirklich Danke sagen, dass ihr euch die Zeit genommen habt. Ihr habt mir richtig geholfen. Ich bin auch hektisch, Gänsehosen hatte ich die ganze Zeit. Ich bin schweißgebadet. Danke, Joel, für den. Aber ihr habt es bei mir durchgezogen. Top, wirklich. Danke vielmals.
3: Schade ist der Joel nicht da, das muss ich auch noch sagen.
0: Ja, wäre sicher lustig gewesen. Ja. Aber danke dir vielmals. Hast du uns eingeladen? Und hast super gemacht übrigens.
1: Danke. Ich glaube, wir müssen nicht mal so viel schneiden. Aber eben, der Schuh kann sich warm anlegen, weil vielleicht muss er gar nicht mehr auftauchen. Nein, Spass. Euch wünsche ich eine gute Woche.
3: Ja, Böck von der Woche nicht. Ich höre es jede Woche.
1: Also, willst du Böck von der Woche machen? Ja, wer willst du?
3: Ich weiß gar nicht mehr eigentlich.
1: Ja, eben, siehst
3: du. Aber ich finde es immer sehr lustig, wenn ich alles zuhöre. Ich freue mich eigentlich immer auf den Schluss.
1: Ich wollte eigentlich FCS-Böck von der Woche machen. Ich war am Vorbereiten, auch schon vor dem Spiel. Und jetzt kannst du dir vorstellen, was soll ich jetzt nach dem Spiel FCS-Böck von der Woche machen?
3: Das ist die ganze Mannschaft.
1: Ja.
0: Also, all zusammen.
1: Darum, das wäre vielleicht noch amüsant gewesen, aber ich denke, wir haben es alle gut gemacht, durchgezogen. Darum danke nochmal.
0: Danke dir,
3: nein.
1: Darum, euch wünsche ich eine gute Woche. Bis zum nächsten Mal. Dann wieder mit dem gewohnten Duo. Tschüss miteinander.
0: Ciao zusammen.
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1: Am Mikrofon ist Soraya Weber. Für die Zürcher Gemeinde Stadel bringt das geplante Atommüllendlager nördlich Lägern mehrere Herausforderungen und Ungewissheit mit sich. Das sagt der Gemeindepräsident von Stadel, Reto Grossmann, gegenüber Radio Munot.
2: Klar haben wir nicht wollen und sind auch nicht wahnsinnig happy mit dem, aber wir sagen uns auch, es ist eine Aufgabe von der Schweiz und da haben sie jetzt Stadel ausgesucht für das. Und jetzt müssen wir das Beste daraus machen unbedingt.
1: Für den radioaktiven Atommüll der Schweizer AKW soll in der Zürcher Gemeinde ein Atommüllendlager gebaut werden. Gestern Abend gab es dazu einen Informationsanlass mit Besuch von Bundesrat Albert Rösti. Dabei wurde über den aktuellen Stand und das weitere Vorgehen informiert und es konnten Fragen gestellt werden. Die Strompreise in Schaffhausen bleiben im Vergleich mit dem Rest der Schweiz auch im kommenden Jahr überdurchschnittlich hoch. Das zeigen die Strompreise aller Gemeinden, die von der Eidgenössischen Elektrizitätskommission ELCOM veröffentlicht wurden. In Neuhausen, das den Strom vom Schaffhauser Elektrizitätswerk, kurz EKS, bezieht, bezahlt ein typischer 4-Personen-Haushalt im nächsten Jahr knapp 31 Rappen pro Kilowattstunde. In jenen Ortsteilen der Stadt Schaffhausen, der Strom von SH Power bezieht, bezahlt derselbe Haushalt etwas mehr als 30 Rappen. Zum Vergleich, in Feuertalen und Flurlingen, die den Strom vom Elektrizitätswerk des Kantons Zürich, EKZ, erhalten, liegt der Preis bei etwa weniger als 24 Rappen. Bei einem Jahresverbrauch von 4.500 Kilowattstunden bezahlt der gleiche Haushalt in der Stadt Schaffhausen fast 300 Franken mehr als in Flurlingen. In Laufen-Uwiesen findet am Dienstag, 22. September, ein besonderer Kinoabend im Werkgebäude statt. Gezeigt wird eine Auswahl aus dem SRF-Archiv mit historischen TV- und Radiobeiträgen über die Gemeinde, teilt die Gemeinde Laufen-Uwiesen mit. Mit dabei ist auch Yvonne Eisenring, die Hauptdarstellerin von Love Roulette. Nach dem Film lädt Road Movie zum Gespräch mit der Schauspielerin ein. Auch das Publikum kann Fragen stellen. Die Tür und Bar öffnen um 19 Uhr und der Film beginnt um 20 Uhr. Der Eintritt ist frei, eine Kollekte zugunsten von Road Movie ist möglich. Und dann noch zu einer Polizeimeldung. In Stühlingen ist es gestern zu einem schweren Verkehrsunfall gekommen. Dabei wurde ein Motorradfahrer erheblich verletzt. Dies geht aus einer Medienmitteilung des Polizeipräsidiums Konstanz hervor. Der Unfall ereignete sich, als ein Lastwagen von der Hauptstraße in eine Grundstückseinfahrt abbiegen wollte. Im selben Moment wollte der 69-jährige Motorradfahrer zwei Autos, die hinter dem abbiegenden Lastwagen standen, überholen. Dabei kollidierte er mit dem Lastwagen. Er wurde schwer verletzt und musste mit einem Rettungshelikopter in eine Klinik geflogen werden. Am Motorrad und am Lastwagen entstand ein Sachschaden von rund 4.000 Euro. Das Motorrad war nicht mehr fahrtauglich und musste abgeschleppt werden. Neben dem Rettungsdienst und der Polizei war auch die Freiwillige Feuerwehr vor Ort im Einsatz.
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1: In der Region Schaffhausen kann es zeitweise während dem Rest vom Tag noch nass werden und auch gewittern. Temperaturen kommen so oben ab und erreichen mit einem eher starken Windwert von um die 17 Grad bis am Morgen. Auch zum Start im Tag kann es immer mal wieder nass werden und auch luften. Temperaturen steigen nicht weit auf rund 20 Grad. Im Verlauf vom Tag kann es dann immer mehr abtrocknen.

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1: Am Mikrofon ist Soraya Weber. Die Strompreise in Schaffhausen bleiben im Vergleich mit dem Rest der Schweiz auch im kommenden Jahr überdurchschnittlich hoch. Das zeigen die Strompreise aller Gemeinden, die von der Eidgenössischen Elektrizitätskommission ELCOM veröffentlicht wurden. In Neuhausen, das den Strom vom Schaffhauser Elektrizitätswerk, kurz EKS, bezieht, bezahlt ein typischer 4-Personen-Haushalt im nächsten Jahr knapp 31 Rappen pro Kilowattstunde. In jenen Ortsteilen der Stadt Schaffhausen, der Strom von SH Power bezieht, bezahlt derselbe Haushalt etwas mehr als 30 Rappen. Zum Vergleich, in Feuertalen und Flurlingen, die den Strom vom Elektrizitätswerk des Kantons Zürich, EKZ, erhalten, liegt der Preis bei etwa weniger als 24 Rappen. Bei einem Jahresverbrauch von 4.500 Kilowattstunden bezahlt der gleiche Haushalt in der Stadt Schaffhausen fast 300 Franken mehr als in Flurlingen. Die Gegnerinnen und Gegner des geplanten Atommüllendlagers nördlich Lägern kritisieren die Art des geologischen Tiefenlagers. Aus diesem Grund protestieren unter anderem die Grünen gegen dieses Projekt. Das sagt der Zürcher Altkantonsrat der Grünen Urs Dietschi gegenüber Radio Munot.
2: Dass man aufmerksam wird auf das Ganze und dass man einfach hindurch quasi durchgewunken werden, ohne dass man gross Auskunft geben muss, dass man es einfach einbetoniert, die Container. Wenn jetzt einer räumt, ich weiss nicht, wie es die wollen ersetzen.
1: Auf dem Boden der Zürcher Gemeinde Stadel soll es ein Atommüllendlager für den hochradioaktiven Abfall geben. Dabei soll der Atommüll in Containern unter der Erde vergraben werden und könnte nicht wieder zurückgeholt werden. Um über den aktuellen Stand des Projekts nördlich Lägern zu informieren, gab es gestern Abend einen Informationsanlass mit dem Bundesrat Albert Rösti. An der neuen Oberstufe Unterchlecke in Neunkirch gibt es nun Schweinefleisch. Die Schule hatte aus betriebswirtschaftlichen Gründen zunächst darauf verzichtet, diese Maßnahme aber bereits nach einer Woche wieder aufgehoben, wie das Online-Portal der Schaffhauser Nachrichten heute berichten. Grund waren die eingeschränkten Möglichkeiten der professorischen Küche in der Turnhalle. Laut Schulbehördenpräsident Guido Meyer gab es dazu lediglich eine schriftliche Reklamation. Die Gemeinde Buchberg sucht eine Besitzerin oder einen Besitzer eines Elektrovelos. Das graue Elektrovelo sei vor einer Woche beim Gemeindehaus parkiert worden und seitdem nicht mehr abgeholt worden, wie die Gemeinde Buchberg heute mitteilt. Nun sei das Elektrovelo beim Werkhof. Der Besitzer oder die Besitzerin kann gegen Vorweisen eines Ausweises das Velo beim Werkhof abholen.
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1: In der Region Schaffhausen kann es zeitweise während dem Rest vom Tag noch nass werden und auch gewittern. Temperaturen kommen so oben runter und erreichen mit einem eher starken Windwert von um die 17 Grad bis am Morgen. Auch zum Start im Tag kann es immer mal wieder nass werden und auch luften. Temperaturen steigen nicht weit auf rund 20 Grad. Im Verlauf vom Tag kann es dann immer mehr abtrocknen.

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1: Am Mikrofon ist Soraya Weber. Die Strompreise in Schaffhausen bleiben im Vergleich mit dem Rest der Schweiz auch im kommenden Jahr überdurchschnittlich hoch. Das zeigen die Strompreise aller Gemeinden, die von der Eidgenössischen Elektrizitätskommission ELCOM veröffentlicht wurden. In Neuhausen, das den Strom vom Schaffhauser Elektrizitätswerk, kurz EKS, bezieht, bezahlt ein typischer 4-Personen-Haushalt im nächsten Jahr knapp 31 Rappen pro Kilowattstunde. In jenen Ortsteilen der Stadt Schaffhausen, der Strom von SH Power bezieht, bezahlt derselbe Haushalt etwas mehr als 30 Rappen. Zum Vergleich, in Feuertalen und Flurlingen, die den Strom vom Elektrizitätswerk des Kantons Zürich, EKZ, erhalten, liegt der Preis bei etwa weniger als 24 Rappen. Bei einem Jahresverbrauch von 4.500 Kilowattstunden bezahlt der gleiche Haushalt in der Stadt Schaffhausen fast 300 Franken mehr als in Flurlingen. Die Gegnerinnen und Gegner des geplanten Atommüllendlagers nördlich Lägern kritisieren die Art des geologischen Tiefenlagers. Aus diesem Grund protestieren unter anderem die Grünen gegen dieses Projekt. Das sagt der Zürcher Altkantonsrat der Grünen Urs Dietschi gegenüber Radio Munot.
2: Dass man aufmerksam wird auf das Ganze und dass man einfach hindurch quasi durchgewunken werden, ohne dass man gross Auskunft geben muss. Dass man es einfach einbetoniert, die Container. Wenn jetzt einer räumt, ich weiss nicht, wie es die wollen ersetzen.
1: Auf dem Boden der Zürcher Gemeinde Stadel soll es ein Atommüllendlager für den hochradioaktiven Abfall geben. Dabei soll der Atommüll in Containern unter der Erde vergraben werden und könnte nicht wieder zurückgeholt werden. Um über den aktuellen Stand des Projekts nördlich Lägern zu informieren, gab es gestern Abend einen Informationsanlass mit dem Bundesrat Albert Rösti. An der neuen Oberstufe Unterklecki in Neunkirch gibt es nun Schweinefleisch. Die Schule hatte aus betriebswirtschaftlichen Gründen zunächst darauf verzichtet, diese Maßnahme aber bereits nach einer Woche wieder aufgehoben, wie das Online-Portal der Schaffhauser Nachrichten heute berichten. Grund waren die eingeschränkten Möglichkeiten der provisorischen Küche in der Turnhalle. Laut Schulbehördenpräsident Guido Meyer gab es dazu lediglich eine schriftliche Reklamation. Die Gemeinde Buchberg sucht eine Besitzerin oder einen Besitzer eines Elektrovelos. Das graue Elektrovelo sei vor einer Woche beim Gemeindehaus parkiert worden und seitdem nicht mehr abgeholt worden, wie die Gemeinde Buchberg heute mitteilt. Nun sei das Elektrovelo beim Werkhof. Der Besitzer oder die Besitzerin kann gegen Vorweisen eines Ausweises das Velo beim Werkhof abholen. Und dann noch zu einer Polizeimeldung. Am Dienstagnachmittag ist es in der Zürcher Gemeinde Teufen zu einer Kollision zwischen zwei Motorrädern gekommen. Wie die Kantonspolizei Zürich mitteilt, wurden beide Fahrer dabei leicht verletzt und mussten ins Spital gebracht werden. Der Unfall ereignete sich, als gegen 16 Uhr ein 20-jähriger Mann auf der Irchelstraße von Teufen in Richtung Flach unterwegs war und in einer Rechtskurve aus noch ungeklärten Gründen auf die Gegenfahrbahn kam. Da kollidierte er mit dem 68-jährigen Fahrer. Während der Unfallaufnahme war die Irchelstraße für rund 2 Stunden gesperrt.
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1: In der Region Schaffhausen kann es zeitweise während dem Rest vom Tag noch nass werden und auch gewittern. Temperaturen kommen so oben runter und erreichen mit einem eher starken Windwert von um die 17 Grad bis am Morgen. Auch zum Start im Tag kann es immer mal wieder nass werden und auch luften. Temperaturen steigen nicht weit auf rund 20 Grad. Im Verlauf vom Tag kann es dann immer mehr abtrocknen.

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2: Am Mikrofon ist Soraya Weber. Die Strompreise in Schaffhausen bleiben im Vergleich mit dem Rest der Schweiz auch im kommenden Jahr überdurchschnittlich hoch. Das zeigen die Strompreise aller Gemeinden, die von der Eidgenössischen Elektrizitätskommission ELCOM veröffentlicht wurden. In Neuhausen, das den Strom vom Schaffhauser Elektrizitätswerk, kurz EKS, bezieht, bezahlt ein typischer Vier-Personen-Haushalt im nächsten Jahr knapp 31 Rappen pro Kilowattstunde. In jenen Ortsteilen der Stadt Schaffhausen, der Strom von SH Power bezieht, bezahlt derselbe Haushalt etwas mehr als 30 Rappen. Zum Vergleich, in Feuertalen und Flurlingen, die den Strom vom Elektrizitätswerk des Kantons Zürich, EKZ, erhalten, liegt der Preis bei etwa weniger als 24 Rappen. Bei einem Jahresverbrauch von 4.500 Kilowattstunden bezahlt der gleiche Haushalt in der Stadt Schaffhausen fast 300 Franken mehr als in Flurlingen. Die Gegnerinnen und Gegner des geplanten Atommüllendlagers nördlich Lägern kritisieren die Art des geologischen Tiefenlagers. Aus diesem Grund protestieren unter anderem die Grünen gegen dieses Projekt. Das sagt der Zürcher Altkantonsrat der Grünen Urs Dietschi gegenüber Radio Munot.
3: Dass man aufmerksam wird auf das Ganze und dass man einfach hindurch quasi durchgewunken werden kann, ohne dass man gross Auskunft geben muss, dass man es einfach einbetoniert, die Container. Wenn jetzt einer rennt, ich weiss nicht, wie es die wollen ersetzen.
2: Auf dem Boden der Zürcher Gemeinde Stadel soll es ein Atommüllendlager für den hochradioaktiven Abfall geben. Dabei soll der Atommüll in Containern unter der Erde vergraben werden und könnte nicht wieder zurückgeholt werden. Um über den aktuellen Stand des Projekts nördlich Lägern zu informieren, gab es gestern Abend einen Informationsanlass mit dem Bundesrat Albert Rösti. An der neuen Oberstufe Unterklecki in Neunkirch gibt es nun Schweinefleisch. Die Schule hatte aus betriebswirtschaftlichen Gründen zunächst darauf verzichtet, diese Maßnahme aber bereits nach einer Woche wieder aufgehoben, wie das Online-Portal der Schaffhauser Nachrichten heute berichten. Grund waren die eingeschränkten Möglichkeiten der professorischen Küche in der Turnhalle. Laut Schulbehördenpräsident Guido Meyer gab es dazu lediglich eine schriftliche Reklamation. Die Gemeinde Buchberg sucht eine Besitzerin oder einen Besitzer eines Elektrovelos. Das graue Elektrovelo sei vor einer Woche beim Gemeindehaus parkiert worden und seitdem nicht mehr abgeholt worden, wie die Gemeinde Buchberg heute mitteilt. Nun sei das Elektrovelo beim Werkhof. Der Besitzer oder die Besitzerin kann gegen Vorweisen eines Ausweises das Velo beim Werkhof abholen. Und dann noch zu einer Polizeimeldung. Am Dienstagnachmittag ist es in der Zürcher Gemeinde Teufen zu einer Kollision zwischen zwei Motorrädern gekommen. Wie die Kantonspolizei Zürich mitteilt, wurden beide Fahrer dabei leicht verletzt und mussten ins Spital gebracht werden. Der Unfall ereignete sich, als gegen 16 Uhr ein 20-jähriger Mann auf der Irchelstraße von Teufen in Richtung Flach unterwegs war und in einer Rechtskurve aus noch ungeklärten Gründen auf die Gegenfahrbahn kam. Da kollidierte er mit dem 68-jährigen Fahrer. Während der Unfallaufnahme war die Irchelstraße für rund 2 Stunden gesperrt.
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2: Mit einzelnen Regengüssen und Gewitter begleitet von einem stärkeren Westwind kurz durch die zweite Hälfte der Nacht in der Region Schaffhausen. Temperaturen sinken auf rund 17 Grad. Zum Start in Tag, da kann es auch wieder Regen geben und luften. Temperaturen die steigen so nicht gross an, nur auf rund 20 Grad. Im Verlauf des Tages, da kann es dann immer mehr abtrocknen.

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1: Grüezi miteinander, liebe Zuhörerinnen und Zuhörer zum Unter vier Augen. Mein heutiger Gast ist lange Zeit bei der Kadetten vor allem auf dem Flügel aktiv gewesen. Jetzt Leiter der Schule, es ist der Marvin Lier. Vielen Dank, dass wir bei dir hier im Büro dürfen sein, hallo in der Schule. Und die erste Frage, wie geht es eigentlich so seit dem Karriereende, Marvin?
2: Ja, zuerst mal hallo zusammen, herzlich willkommen hier im schönen Hallau. Mir geht es grundsätzlich gut, sehr beschäftigt, eigentlich mehr als dass ich gedacht habe. Ich habe eine schöne, aber auch grosse Aufgabe hier übernommen und wegen dem ist es mir alles andere als langweilig.
1: Bevor wir noch ein bisschen genau auf die neuen Berufe oder den neuen Karriereschritt kommen, wie bist du eigentlich selber zum Handball gekommen? So als junger Bub, hast du einfach mal ausprobiert oder ist klar gewesen, dass Handball das ist mein Sport?
2: Es ist relativ einfach gewesen. Bei mir im Dorf in Erding im Aargau, ein kleines Dörfli bei Baden, jetzt mittlerweile schon ein bisschen grösser, alles verbaut. Hat es eigentlich nur den Turnverein oder Handball gegeben und für mich ist schnell klar gewesen, dass ich mit dem Handball starten will und bin dabei geblieben, eigentlich seit klein auf, seit U9, also irgendwo mit 6, 7 Schnuppertraining und dann ja, durchgezogen.
1: Jetzt, du bist ja 33, du korrigierst mich, zu der Zeit, wo du so richtig Profi gegangen ist, ist es ja noch nicht so professionell gewesen, kann man sagen, das Handball oder wie es heute aufgestellt ist, wenn man die Jungen sieht, wo die raufkommen. Wo war nicht klar gewesen für dich, dass es vielleicht eben doch in einer Form zum Profi-Handballer gelangen
2: kann? Ja, grundsätzlich habe ich wie jeder andere mal angefangen mit der Regionalauswahl, so ein bisschen das erste Mal den Aargau vertreten, wo du dann merkst, hey, da ist eigentlich der Weg so richtig Leistungssport, wenn jetzt da willst du weitermachen. Und dann sagen viele, ja, ich investiere lieber weniger und mache es hobbymässig. Ich habe den anderen Weg gewählt und habe dann das riesige Ziel gehabt in die Junioren-Nazi und bin so eigentlich immer in Fördergefäß vom Schweizerischen Handballverband gewesen. Und habe das einfach unbedingt wählen. Ich glaube, das ist wirklich der grösste Schlüssel zum Erfolg, eigentlich schon relativ früh einfach wählen, Gas geben, wollen, alles in das investieren und schauen, wie weit es langt. Dass es nachher so rauskommt mit so einer schönen und langen Karriere, das hat man sich natürlich erträumt, aber damit gerechnet natürlich nicht.
1: Jetzt können wir vielleicht da schon mal ein bisschen Parallelen schlagen jetzt als Schulleiter. Ist das auch vielleicht ein Attribut, das der Junge mitgeben will, wenn man etwas mit Leidenschaft macht, dass man eben dranbleibt, wenn man irgendwelche Ziele hat in so einem Bereich, sage ich mal.
2: Ja, ich glaube, in der Schule gibt es schon auch gewisse Parallelen, oder? Wenn man hart an sich schafft, wenn man lehrt, wenn man investiert, dann sollte man in den meisten Fällen dann am Schluss auch die Ernte können einfahren in Form von Erfolg oder guten Noten oder eben dort die Lehrstelle vielleicht bekommen, wo man möchte oder in das Gefäß reinkommen, wo man möchte. Ich tue das jetzt nicht aktiv pushen. Ich glaube, das ist auch ein bisschen mehr die Sache der Lehrpersonen, die wirklich tagtäglich mit den Kindern arbeiten. Aber natürlich den ein oder anderen Tipp kann ich glaube schon auch geben.
1: Jetzt, wenn man quasi die Laufbahn von dir anschaut, handballmäßig, du bist schon sehr lange bei Pfadi gewesen. Jetzt, wir in den Medien sagen immer, das ist so ein bisschen Erzrivale von den Kadetten. Spürt man das? Gibt es das überhaupt so im Handball oder ist das so das Mediending, dass man sagt, ja, das sind schon Rivalen?
2: Nein, das ist definitiv so. Also Pfadi und Kadetten sind schon, ich würde jetzt nicht gerade sagen, verfeindet, aber es ist doch eine grosse Rivalität. Ich glaube, sonst gibt es höchstens vielleicht noch BSV Bern und Wacker Thun, wo ein bisschen das Gleiche herrscht. Da habe ich sicher am Anfang ein bisschen kämpfen müssen, um mich da in Schaffhausen zu behaupten und zu zeigen, dass ich jetzt Kadett bin und nicht mehr bei Pfadi.
1: Reden wir doch gerade über die Zeit bei Pfadi. Das ist schon ein recht langes Kapitel, das du bei Pfadi verbracht hast. Wie schaust du zurück auf die Zeit bei Pfadi? Auch zum Beispiel, du korrigierst mich, aber du bist Meister geworden mit dem Adi Brünker als Trainer zum Beispiel.
2: Richtig, nach 9 Anläufen haben wir es dann doch in meiner letzten Saison für Pfadi dürfen schaffen, zum Meister werden, das Riesenziel erreichen. Ich schaue sehr, sehr positiv auf die Zeit zurück. Ich habe eigentlich mit 19 als, sag ich mal, sehr, sehr junges Talent dürfen zu Pfadi wechseln, wo schon damals eigentlich zumindest Top 5, Top 3 von der Schweiz war. Und wir haben dann sehr ambitioniert das Team aufgebaut. Viele junge Spieler, die mit mir in der Junioren-Nazi waren, sind dazugekommen und haben dann eigentlich über 7-8 Jahre mit den meisten können zusammen die Mannschaft prägen und Gas geben. Es sind auch Freundschaften fürs Leben entstanden. Also ja, das war eine wunderschöne Zeit gewesen, wo ich auch haben dürfen, so ein bisschen vom Junior-Talent zum gestandenen Spieler reifen.
1: Jetzt, wenn man ja vielleicht Parallelen zieht mit dem Fußballer, der vielleicht in der Schweiz shootet, die haben ja immer das Ziel, so Premier League, Bundesliga. Du hast auch kurz Bundesliga gespielt. Wie schaust du auf die Zeit zurück? Also, und dann nicht gerade bei einem Aufsteigerteam, sondern auch eines der renommierten Bundesliga-Team bei Flensburg. Wie war die Erfahrung, um mal so ein bisschen Bundesliga spielen?
2: Ja, absolut cool. Bei meinem Jahrgang, sage ich jetzt mal, ist es eben, wie du am Anfang gesagt hast, noch nicht so selbstverständlich, dass man irgendwo internationale Karriere anstrebt. Nichtsdestotrotz ist irgendwo im Hintergedanken immer der Wunsch gewesen, mal so ein Abenteuer zu erleben, mal sich mit den Besten von den Besten zu messen. Flensburg ist die Saison vorne sogar Meister geworden, also wir sind Titelverteidiger gewesen, eigentlich überall, jede Halle, wo wir gekommen sind, ist mehr als voll gewesen. Ich durfte Champions League spielen in Paris, in Barcelona, also in den coolsten Hallen, die man sich vorstellen kann. Und es ist einfach schon, das muss man sagen, eine ganz, ganz andere Welt dort hinten. Und vor allem in Flensburg oben, wo es eigentlich überhaupt nichts anderes als Handball gibt. Das ist schon ganz speziell und schön gewesen.
1: Du sprichst es auch jetzt, in der Schweiz, der Handball entwickelt sich. Man sieht es auch vielleicht bei den Arenen, wo es auch gibt. Ich nehme mal an, zu Beginn zu deiner Karriere hat man noch vielleicht in so Turnhalle gespielt, wo man Tribünen rausfahren konnte. Wie vergleichst du das jetzt eben mit Deutschland, wenn du sagst, eben von ausverkauften Hallen, die explizit auch für Handball gebaut werden, also wo dann 4.000, 5.000 Leute jedes Spiel schauen können, das ist in der Schweiz, oder ich sage jetzt hier in Schaffhausen, wenn es dann so ein bisschen in Playoffs geht, dann kommen die Leute auch, aber sonst so in den Quali-Spielen ist auch oft so ein 1000er-Bereich in Deutschland, da kommen jedes Spiel 4.000, 5.000 Leute schauen. Das ist schon, wahrscheinlich schon nochmal ein bisschen anders.
2: Ja, ich glaube, hallentechnisch müssen wir uns definitiv nicht mehr verstecken. Also es sind jetzt wirklich Top-Hallen entstanden oder am Entstehen. Ich glaube auch das ganze Konzept Professionalisierung mit Zuschauern, auch mit Hallenböden, Fernsehen, das ist auf einem sehr, sehr guten Weg in der Schweiz. Und da müssen wir uns, wie gesagt, eigentlich mit Deutschland oder vor Deutschland oder vor der Bundesliga nicht verstecken. Was wir natürlich noch nicht auffahren können, ist mit so vielen Zuschauern. Wie gesagt, in Deutschland ist eigentlich alles immer beleidigt durch Dauerkartenbesitzer. Also die kommen einfach an jedes Spiel, egal wann und auch auswärts, bringen die Fans mit. Ich glaube, da können wir doch vom Stellenwert noch einiges abschauen. Da Handball in Deutschland ziemlich schnell nach Fußball eigentlich dann kommt, ja.
1: Ist vielleicht, das ist fast schon eine philosophische Frage, aber jetzt aus deiner Sicht als Handballer, ist die Schweiz vielleicht schon fast zu klein für so viele Sportarten? Also es geht ja nicht nur im Handball so, dass man ein bisschen Zuschauer will, sondern auch bei den Kolleginnen, sage ich jetzt mal, die mit euch die Halle teilen, auch beim Volleyball, wo ja auch immer mehr der Schritt geht Richtung noch ein bisschen mehr Professionalität. Ist die Schweiz vielleicht zu klein für so viele Sportarten? Ich nehme jetzt an, ich sage, Fußball ist wahrscheinlich das Eis, der kommt schon ziemlich schnell, wahrscheinlich das Hockey. Und irgendwo dahin kommt dann Handball, Volleyball und so.
2: Ja, das ist sicher ein bisschen schwieriger als in Deutschland, wo natürlich viel eine grössere Masse an Leuten daheim ist. Nichtsdestotrotz habe ich das Gefühl, dass es mehr Zuschauer dürften sein, dass man eigentlich schon das Potenzial hat, zum höheren Durchschnittswert erreichen. Gerade im Handball, wie es mit den anderen Hallensportarten aussieht. Ich meinte es ähnlich, aber da kann ich nicht auf Erfahrungswert zählen, da weiss ich die Zahlen nicht genau. Aber es ist natürlich schon so, dass man im Moment wirklich um Zuschauer muss kämpfen, dass es kommt. Speziell da in Schaffhausen, wo doch Zuschauer relativ erfolgsverwöhnt sind.
1: Und ich würde sagen, mit dem Satz beenden wir gerade quasi den ersten Teil und leiten die, wie jeder Gast in der Sendung unter vier Augen darf man vier Songs mitbringen. Du hast mir vier geschickt. Wir würden einfach, ich würde so wie chronologisch, wie es du mir geschickt hast, anfangen. Du hast ja schon geschrieben, dein Musikgeschmack ist vielfältig, breit gestreut. Dein erster Song ist vom Göle Indiana. Wie kommt es zu dem Song?
2: Ich finde es einfach ein wahnsinnig schönes Lied, auch eine Message, die irgendwie mich berührt und ist eines der ersten Alben als Kind, die ich auf und ab gehört habe.
1: Jetzt kommt er ja auch noch auf Schaffhausen. Gehst du Stars in Town hören? Wäre da etwas für dich?
2: Wenn ich irgendeine Chance habe, dann komme ich auf jeden Fall, aber im Moment geplant ist es noch nicht. Aber wenn der Göller kommt, dann muss man ja fast.

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1: Jetzt würden wir quasi im zweiten Teil vor allem auf die Zeit zurückschauen, wo eigentlich erst vor kurzem beendet ist. Die Zeit bei den Kadetten Schaffhausen, wir haben es vorhin schon ein bisschen angesprochen, der Unterschied, du hast es erlebt in der Bundesliga mit den Zuschauerzahlen. Wie ist es für einen Handballer, pusht das einen, wenn man jetzt zum Beispiel mit den Kadetten, was mag ich mich jetzt zurück erinnern, so K.O.-Spiel zum Beispiel gegen Füchse Berlin, wenn die Halle Pumpe voll ist, spürt man das, dass die Halle voll ist, im Gegensatz, wenn er zum Beispiel gegen Basel spielt, an einem Mittwochabend, wo vielleicht jetzt auch von der Zeit nicht so gäbig ist für Leute, zum vorbeikommen zu schauen und dann sind es irgendwie noch 1000 Leute, spürt man das, wenn die Halle voll ist?
2: Ja, das ist ein enormer Unterschied, also die Energie, die da aufs Feld kommt und die wir dann aber auch am Publikum zurückspielen, das kann man irgendwie nirgends anders holen, glaube ich. Also das ist auch das, was absolut in Erinnerung bleibt. Die Spiele, wo du weißt, hey, jetzt geht es um alles oder jetzt geht es gegen einen Gegner, der eigentlich fast unschlagbar ist. Und du hast aber deine Halle im Rücken, die dich pusht und dann sind plötzlich Sachen möglich, wo man eigentlich nicht daran geglaubt hat. Es ist ein riesen Vorteil, die Heim zu spielen und noch der grösste Vorteil, wenn die Halle voll ist.
1: Und jetzt, was mich noch wundernimmt, eben wenn man bei den Kadetten spielt, also lang immer noch eins von den Top-Teams, lang auch so ein bisschen Krösus, sagt man so. Wenn man jetzt so, sage ich jetzt mal, auswärts spielt, zum Beispiel in Thun, dort weiss man, dort sind die Fans auch recht heißblütig zum Beispiel. Oder jetzt auch gegen vielleicht ein Stefa. Wenn man auswärts spielt, spürt man so ein bisschen, dass jetzt auch die Fans dort so ein bisschen probieren, ihr Team zu pushen, um euch vielleicht oder Kadetten zu ärgern.
2: Ja, definitiv. Das stellt sich vielleicht manchmal ein bisschen anders vor, als das wirklich ist. Also es ist nicht einfach, auswärts gegen ein, sage ich jetzt mal, kleineres Team zu spielen, das einfach mal probieren kann und schaut, was rausschaut. Ich glaube, das ist ganz, ganz wichtig zu sagen, dass es manchmal fast schwieriger ist, als Favorit gegen jemanden zu bestehen, wo einfach ohne Druck kann aufspielen, wo jede Aktion gefeiert wird, wo vielleicht jede Aktion von uns, wo nicht läuft, oder jeder Schuss, der daneben geht, wird provoziert. Ich glaube, das ist schon auch noch ein wichtiger Punkt, wo nicht einfach ist, auch sich für solche Spiele jedes Mal zu motivieren, so blöd das klingt, das ist unser Job, aber es ist manchmal gleich nicht so einfach, sich jetzt in einem Auswärtsspiel irgendwo gegen einen kleineren Gegner gleich zu motivieren, wie in einem Europa League Achtelfinale gegen Berlin. Das ist einfach so.
1: Dort ist dann quasi umgekehrt, dass ihr unbeschwert könnt aufspielen.
2: Genau, das sind die wenigen Matches, wo wir haben dürfen gewinnen und nicht haben müssen gewinnen. Ich glaube, das ist schon wichtig zum Verstehen, dass als Kadetten Schaffhausen eigentlich immer erwartet wird, dass du gewinnst, zumindest in der Schweiz. Was wirklich nicht selbstverständlich ist und auch nicht ganz einfach zum Umsetzen.
1: Reden wir über die Position, die du gespielt hast, Flügel. Und ich habe ja ein Sparspiel gesehen. Flügel ist zum Teil ein bisschen undankbar. Man steht dort in der Ecke und muss zum Teil warten, bis vielleicht in einem Angriff der Ball kommt. Und wenn er nicht kommt, muss man wieder zurücklaufen und verteidigen. Also kann es sein, dass man je nachdem 3-4 Mal früher läuft und der Ball eben nicht überkommt. Aber wenn der Ball kommt, dann muss er dann rein. Das ist auch ein gewisser Druck.
2: Ja, ich glaube, das ist los vom Flügel. Es gibt Spiele, da hat man das Gefühl, heute kannst du machen, was du willst, du siehst den Ball nicht. Hat auch viel mit dem Gegner zu tun, mit ihrer Deckungsart oder was sie für einen Gameplan haben, wo sie die Träume auftun und wo sie zustellen. Grundsätzlich hat es aber auch mit den Spielertypen zu tun. Die einen sind eher 1-1-Spieler, die anderen eher Entscheidungsspieler. Und natürlich mit der ganzen Taktik. Aber ich glaube, als Flügelspieler, wie du gesagt hast, ist, wenn du den Ball hast, dann musst du einfach treffen. Oder auch in der Defense vielleicht einen Job machen, den nicht alle sehen. Vielleicht deinen Gegenspieler halt so abdecken, dass keine einfachen Goal für den Gegner möglich sind. Schnell rausrennen, wenn der Goalie draußen hast, ist auch ein grosser Teil geworden in den letzten Jahren, wo nicht im Rampenlicht stehst, aber extrem wichtig ist fürs Team.
1: Jetzt gerade Position, wenn wir auf den Flügel schauen, aber Dort war jetzt lange bei den Kadetten so ein bisschen Nummer 1 gewesen. Jetzt kommen junge nach. Jetzt geht vielleicht die Nachfolger, wenn wir den Nico Salos anschauen. Hat sich das Flügelspiel bei den Jungen verändert? Also spielen die ein bisschen anders, wie du noch gelernt hast?
2: Ja, ich glaube, sie spielen spektakulärer. Also es ist noch relativ schnell bei den Junioren schon, dass du Drehball-Trickwürfe siehst, wo ich irgendwo ja, eher im höheren Alter dazugelernt habe oder gar nicht unbedingt im Petto hatte. Also ich glaube, es ist technischer und spektakulärer geworden. Dafür muss vielleicht der eine oder andere in der Defense ein bisschen mehr dazulernen. Weil ja, Handball ist meiner Meinung nach immer noch ein Sport, wo man in der Verteidigung am meisten gewinnt und im Angriff so ein bisschen kühr ist. Von dem her denke ich, ja, es ist spektakulärer, schneller auch geworden. Und ja, die Jungen, die jetzt kommen, auf die könnt ihr euch freuen, die sind top.
1: Gerade wie wir, eben, du hast schon gesagt, es kommt ein bisschen auf den Typ drauf an. Du hast für mich immer so ein bisschen konzentriert gewirkt. Einfach so, wenn ich den Ball habe, muss ich einfach rein. Und dann hast du auf der anderen Seite den Odin, wo, also ich weiss nicht, was der mit dem Ball nicht kann, aber der macht ja, wenigstens habe ich so das Gefühl, er will den Leuten einfach eine Show zeigen. Ist er so ein Typ?
2: Vielleicht nicht aktive Show zeigen, aber er hat einfach so viele Varianten drauf, wo er einfach kann jederzeit irgendetwas absolut Geniales machen. Er ist sicher nicht ein Durchschnittsspieler, also mit dem ja, könnte sich, glaube ich, sehr wenig vergleichen, auch international. Also ja, sein Wurf hinter dem Rücken durch, weiss ich bis heute nicht, wie das in dieser Qualität und mit dieser Quote möglich ist. Er hat es getroffen, aber jetzt, eben, ich bin ein komplett anderer Spielertyp gewesen. Ich war viel mehr auch am Kreis gewesen, am Kreis dort gehen, Räume arbeiten, rumwuseln. Aber ja, ich bin auch selber fasziniert von solchen Spielern und dieser Technik. Ja.
1: Jetzt gerade, wenn man vielleicht noch die Entwicklung von der, wenn man so sagt, wie sich die Liga entwickelt, hilft so ein Spielertyp wie der Odin auch, dass eben die Leute vielleicht, eben, du sagst, er macht zwar keine Show, aber dass die Leute vielleicht eben auch wegen so Spieler in die Halle kommen, wie so etwas auch sehen wollen.
2: Ja, definitiv. Also, es ist absolut attraktiv, wenn er seine Varianten auspackt. Es geht auch viral teilweise über die Landesgrenzen raus und das ist enorm wichtig für unseren Sport, für den Handball in der Schweiz. Ja.
1: Wie bist du eigentlich auf die Flügelposition gekommen? Also, mein Vater hat auch Flügel gespielt im Handball, er war einfach gross gewesen und eher schmal. Also wir sind körperlich wahrscheinlich etwa gleich, wenn man so ein Lukas Meischer zum Beispiel, der gehört jetzt zum Beispiel an den Kreis. Hat es damit zu tun oder hast du einfach gesagt, ich will jetzt da einen Flügel?
2: Es war relativ einfach gewesen. Ich habe eigentlich im Goal angefangen, weil kein anderer will ins Goal. Dann bin ich irgendwann aufs Feld und an den Kreis und bin eigentlich in die U17-Nationalmannschaft als Kreisläufer eingetreten. Gleichzeitig bin ich dann beim TV Wendigen damals noch unter dem Sultan Kordasch in die erste Mannschaft gekommen und der hat mich angeschaut im ersten Training und hat gesagt, ja, du bist 50 Kilo, aber mit Rucksack und Bett. Du gehst am Flügel und sicher nicht am Kreis. Und seit dem Tag bin ich am Flügel gewesen, ja.
1: Hat sich das auch entwickelt? Eben früher noch, also ich erzähle jetzt halt auch von meinem Vater, er hat mir immer gesagt, am Kreis müssen Leute sind, die sind, müssen zweimal so breit sein wie ich. Also mein Vater ist 1,95, ungefähr 90 Kilo schwer, aber er hat gesagt, das müssen Leute sein, die 100 Kilo anbringen, weil die brauchen ein bisschen Wasserverdrängung. Ist das immer noch so oder geht es jetzt mehr so ein bisschen auch, man muss einfach können am Kreis ein bisschen stehen bleiben und nicht weggestoßen werden, bös gesagt?
2: Ja, grundsätzlich nützt es natürlich schon, wenn du gross und breit bist am Kreis und dich Gegner natürlich so weniger bewegen können. Ich glaube, es ist immer noch möglich, in Ausnahmefällen auch als andere Körpertyp-Positionen einzunehmen, im Rückraum oder am Kreis. Aber es ist natürlich tendenziell schon so, dass am Flügel, wo auch Schnelligkeit und eben vielleicht mehr Finesse, trickreiche Ausführungen wichtig sind, eher an einem ja, schmaleren Körpertyp entsprechend als jetzt am Kreis. Ich glaube, ja, wenn ich jetzt meine ganze Karriere am Kreis verbracht hätte, wüsste ich nicht, ob ich mit 33 so gesund würde anstehen, wie ich jetzt bin.
1: Dann würden wir noch schnell, wir müssen darüber reden, wenn wir dich schon mal da haben. Jetzt, Das Karriereende war sicher nicht ganz so, gewesen, wie du dir erhofft hast. Ich nehme jetzt mal an, du wärst gerne mit dem Titel abtreten, mit dem Schweizer Meistertitel. Wieso hat es ganz klar nicht geklappt? Warum ist Grenz-Luzern in deiner Meinung nach jetzt mit ein paar Wochen Abstand viel besser gewesen wie ihr?
2: Ja, das ist definitiv so. Ist ein bisschen schade. Ich hätte es mir wie das ganze Team natürlich anders vorgestellt und anders gewünscht. Nichtsdestotrotz, wie du gesagt hast, muss man auch anerkennen, wenn jemand besser ist. Kriens ist in diesen Playoffs wirklich einfach die bessere Mannschaft gewesen und hat darum auch verdient gewonnen. Ich glaube, so ehrlich darf man sein. Wenn ich jetzt zurückschaue, natürlich an dem Tag oder nach dieser dritten Niederlage, ist sehr her gewesen, hat wehtan, auch über längere Zeit wehtan, aber wenn man zurückschaut und so viel Erfolg wie ich durfte feiern, das nimmt einem in dem Sinn niemand und von dem her schaue ich trotz dem letzten verpassten Titel sehr, sehr positiv zurück.
1: Du bist ja sonst äußerst erfolgreich in deiner Karriere. Wie siehst du das? Also viele sagen ja auch, es ist gut, dass mal jemand anders Meister geworden ist. Das hilft der Liga, aber auch vielleicht den Kadetten selber, um quasi wieder ein bisschen mehr das Feuer zu bekommen, um quasi wieder Meister werden.
2: Ja, wenn man ehrlich ist, auch als ich bei Pfadi gespielt habe, ist es so gewesen, da will ich nicht lügen, da wünscht sich eigentlich jeder, außer die Schaffhauser oder die Kadetten, dass jemand anders Meister wird. Jetzt ist es einmal so passiert. Wie nachhaltig das ist, das werden wir sehen. Ich habe das Gefühl, es wird in den nächsten Jahren einen sehr, sehr heißen Kampf geben zwischen Kriens und Kadetten, als neutraler Betrachter, man muss sagen, das macht es wieder ein bisschen spannender, das weckt wieder Emotionen, wo vorne vielleicht doch relativ klar war, wer am Schluss gewinnt. Das wird sicher in den nächsten Saisons nicht mehr so sein und von dem her gesehen, ist sicher mehr Spannung zu erwarten und ich hoffe, dass so auch wieder mehr Leute in die Halle kommen.
1: Das also zu dem. Wie ist es eigentlich bei dir? Also, ich kann mit ehemaligen Fußballern reden, die können ja nicht ganz aufhören, die sind immer noch ein bisschen hobbymäßig irgendwo am Schutten. Wie sieht es bei dir aus? Spielst du noch irgendwie hobbymäßig Handball oder ist es jetzt fertig? Jetzt ist auch Zeit, um vielleicht etwas Neues, Sportliches zu erleben. Also als Hobby natürlich.
2: Ja, also im Moment sehe ich es noch nicht so hobbymäßig Handball, dafür hobbymäßig alles andere. Also ich bin schwer am Ausprobieren und geniesse es eigentlich, dass ich einfach am Tag vorne kann sagen, hey, heute probiere ich mal Paddle-Tennis, heute gehen wir mal beachen oder bin auch schon im Yoga gewesen. Also eigentlich geniesse ich die Freiheit, die ich jetzt einfach mal kann ausprobieren und machen, was ich Lust habe und nicht muss Sport machen, sondern darf Sport machen. Das ist auch ein riesen Unterschied natürlich zu voran. Mich hat es im Moment schon wieder in einer Mannschaft irgendwie verpflichtet, um am Wochenende fixe Termine oder Trainings zu haben. Das ist, glaube ich, noch ein bisschen zu früh, aber ich würde auf jeden Fall nicht sagen, dass das nie mehr der Fall wird sein. Ob es dann im Handball oder in irgendeiner anderen Sportart ist, das kann ich jetzt noch nicht ganz sagen.
1: Dann würden wir doch den nächsten Songwunsch von dir hören, von Creedence Clearwater Revival. Hat es mit der Hits zu tun, dass du dir Regen wünschst, sage ich jetzt einmal? Oder findest du ihn einfach gut, den Song Have You Ever Seen the Rain? Also haben wir schon länger mal zwei, jetzt hat es gewittert in den letzten Tagen, aber.
2: Ja, ich bin als Ausgleich und als Hobby auch noch Fischer und darum freue ich mich eigentlich immer für die Aquakultur in der Schweiz, wenn es regnet und ein bisschen abkühlt, wie wir es

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1: Marvin, immer noch da bei mir im unter vier Augen. Jetzt müssen wir natürlich noch über quasi den zweiten Teil reden von der Karriere. Der fängt aber eigentlich schon während der Handballkarriere an. Und zwar, du hast Erziehungswissenschaften studiert. Erzähl mal, wie kommt man auf ein Studium in Erziehungs- oder Erziehungswissenschaften? Wie bist du drauf gekommen?
2: Ja, grundsätzlich habe ich das Studium auch ein bisschen danach ausgesucht, was optimal mit dem Sport sich vereinbaren lässt. Ich bin auf das gekommen, einfach wie ich mit dem ganzen Bildungswesen, ja, wie ich das spannend finde, wie das aufgebaut ist, und mir dann auch gut können vorstellen, irgendwo im Bildungswesen später zu arbeiten. Dass es jetzt der Weg zum Schulleiter geworden ist, das ist nicht ganz so klar gsi oder vorgeplant gsi, aber ich habe das Studium genossen, auch der Teil mit der Sonderpädagogik hat mich sehr interessiert. Ich hatte dann auch im Bachelor ein bisschen Soziologie dabei gehabt. Von dem her hat mich das einfach thematisch interessiert und ist super zum mit dem Sport kombinieren gsi.
1: Jetzt, der Erziehung ist ja an sich eine Wissenschaft, vielleicht jetzt gerade im privaten Bereich. Jeder weiß es besser, wie man richtig erzieht. Was lernt man so im Studium? Eben, du hast gesagt, ein bisschen Soziologie. Was ist so die Kernessenz aus der Erziehungswissenschaft?
2: Ja, ich glaube, wenn man es so hört, dann denkt man immer, man lernt erziehen. Nein, das ist nicht innerhalb vom Studium, sondern es geht wirklich darum, was es braucht, um zum Beispiel guten Unterricht gestalten. Was sind die Kernessenzen von einer guten Führung, von einer Schulorganisation? Es ist wirklich mehr der theoretische Hintergrund, hey, was macht es aus, dass es funktioniert? Wieso funktioniert es, wieso funktioniert es nicht? Und was sind die Wege dazu, wie man Bildungsorganisationen kann leiten und organisieren? Also es ist mehr der Fokus in meinem Studium, so wie ich es geleitet habe. Der allwissende Erzieher bin ich sicher nicht. Ich glaube, da könnte man sehr viel Geld damit verdienen. Von dem her, es ist ja immer noch so, dass ein bisschen jeder seinen eigenen Weg muss finden. Aber ich gebe mein Bestes im Hintergrund, um alles so organisieren, dass möglichst jeder seinen Weg findet.
1: Und wenn hast du angefangen mit dem Studium, also gerade Karriere begleitend, oder geniessen wir zuerst mal so ein bisschen Profizeit und überlegt sich dann, eben du hast so ein bisschen gesagt, es hat auch ein bisschen gepasst oder ist kompatibel gewesen mit der Karriere. Wann hast du zuerst mal angefangen mit dem Studium?
2: Genau, ich habe die Sportkante in Aarau gemacht, schon dort eigentlich alles ausgerichtet auf den Sport, und habe dann nachher gerade anschliessend angefangen zu studieren. Es war für mich eigentlich klar gewesen, dass ich Teilzeit wird studieren und darum eigentlich, wenn ich in irgendeiner gewissen normalen Zeitspanne das hinter mich bringen will, dass ich sofort anfange. Nicht mit einem riesen Pensum am Anfang sicher gestartet, mal so, dass ich Handball als Fokus kann haben und nebendran studieren. Und das hat mir eigentlich immer sehr gepasst. Ich habe dann nach dem Studium auch eine kleine Pause gemacht, wo ich nur Handball hatte, habe dann aber schnell gemerkt, dass irgendwie der Teil mir sehr schnell angefangen hat zu fehlen, der mentale Ausgleich, und habe dann aufgrund von dem nach dem Studium relativ schnell das Profileben wieder an den Nagel gehängt und habe angefangen Teilzeit zu arbeiten.
1: Jetzt kann man sich, oder ich kenne viele, die eben auch parallel studieren, kann man sich quasi mit dem Handballstudium, lange das zum Finanzieren, sage ich mal, mit dem, was man verdient im Handball?
2: Ja, das ist sehr, sehr unterschiedlich. Also es kommt erstens mal auf die Mannschaft drauf an und zweitens auch, was für einen Spieler oder was für ein Standing du hast. Also es gibt Spieler in der National, die irgendwie knapp den Weg ins Training können finanzieren, und es gibt Spieler, die können sehr, sehr gut davon leben. Und ich hatte das Glück gehabt, dass ich relativ früh eigenständig davon leben konnte. Natürlich, wir vergleichen uns nicht mit Fußball oder Hockey, müssen wir aber auch nicht, weil es gibt ganz viele andere Sportarten, Kollegen, Kolleginnen von der Sportkante, die ich kennengelernt habe, in ganz anderen Gebieten, die ums nackte Überleben kämpfen. Also von dem her sage ich immer, wir müssen uns nicht neidisch sein gegenüber dem Fußball oder dem Hockey, sondern wir müssen dankbar sein, dass man überhaupt die Chance hat, im Handball davon zu leben.
1: Und wenn man sonst, wie kann man mit Sportlerinnen und Sportlern zu tun, zum Beispiel auch aus dem Skisport, die studieren auch, die machen Fernstudium. Wie war es bei dir gewesen? Ist es Fernstudium oder bist du effektiv in dem Schulbank auch drin gesessen?
2: Nein, ich bin eigentlich, also Erziehungswissenschaft ist eigentlich schon Präsenzstudium das meiste. Während Corona haben wir natürlich auch ein Spezialprogramm gehabt über Teams und was, oder Zoom oder was für Kanäle auch immer. Aber grundsätzlich, ich habe eigentlich die ganze Zeit in Zürich gewohnt, wohne auch jetzt noch in Zürich. Ich habe es relativ nahe zu der Uni und in diesen Fächer, wo ich nicht immer auch präsent sein konnte, da musste ich also wirklich eigentlich mit der leitenden Lösung finden. Ich hatte auch viele Studienkollegen, Kolleginnen, die mir dann nachgeliefert haben, Sachen. Also von dem her auch nochmal Danke an das Netzwerk. Aber im Grossen und Ganzen bin ich eigentlich schon vor Ort gewesen, wenn es gegangen ist.
1: Du sagst es eben, du wohnst immer noch in Zürich. Jetzt sind wir da im schönen Klecki in Hallau. Da reden wir nachher noch ausführlicher drüber. Ist auch zuerst, wenn man Erziehungswissenschaften studiert hat, ist klar, dass man dann Schulleiter wird? Oder ist es auch mehr Zufall, dass jetzt da Schulleiter wirst? Oder bist,
2: muss man ja schon sagen. Definitiv vorgespurt ist nach dem Studium eigentlich nichts. Also, das ist auch immer das, wo mich ein bisschen gestresst, ist vielleicht das falsche Wort, aber schon ein bisschen hat. Wenn du jetzt eine Lehre gemacht hast, dann weißt du, du bist Informatiker, du bist Maurer. Und wenn du so wie ich Handball gespielt hast und studiert hast, Erziehungswissenschaft, dann, dann fragt jeder, und was bist du denn jetzt oder was machst du? Und darauf gibt es eigentlich keine Antwort. Also du hast einfach studiert und du kannst irgendetwas dir suchen im Kosmos Bildung. Also das ist sehr, sehr breit und hat... für mich manchmal auch, ist es ein bisschen überfordernd gewesen, weil du hast etwas, du hast bis zum Master studiert, auf dem Papier hast du deinen Abschluss, aber du bist wie noch nichts. Und darum bin ich wahnsinnig froh, darf ich jetzt sagen, dass ich ein Schulleiter bin. Ich glaube, das ist ein Begriff, wo mehr Leute etwas damit anfangen könnten, wie ich an Erziehungswissenschaften studiert.
1: Und eben über die Rolle des Schulleiters wollen wir noch ein bisschen ausführlicher reden, aber wir machen zuerst den nächsten Songwunsch. Und auch da sehen wir wieder die Vielfältigkeit bei deiner Musikauswahl. Es ist der Peter Maffay und Jennifer Weist mit Leichtturm, MTV Unplugged Version hast du gewünscht. Peter Maffay auch jetzt eher so vielleicht, ich würde sagen, ist eher so das Kaliber vielleicht von meinen Eltern. Wie kommt es, also ich kenne Peter Maffay natürlich auch, aber wie kommt es da zu dem?
2: Einfach ein Song, den ich irgendwann mal im Radio gehört habe. Ich bin mir nicht ganz sicher, ob ich ihn sogar in Flensburg irgendwo gehört habe, das erste Mal. Und ja, ich finde es einfach generell MTV Unplugged auch cool, die Formate, die sie machen. Und ist eigentlich der einzige Song von Peter Maffay, den ich in meiner Playlist habe. Von dem her bin ich jetzt nicht ein grosser Fan von ihm, aber das Lied finde ich cool.

0: Jennifer Weiss.
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2: Ja, dann kommen wir schon zum letzten Teil von der heutigen Sendung unter vier Augen mit dem Marvin Lier, Ex-Kadettenspieler, jetzt kann man sagen eben Schulleiter, und zwar hier in Hallau. Was fasziniert dich eigentlich an der Aufgabe, Schulleiter zu sein?
3: Ich finde es einen absolut anspruchsvollen und wichtigen Job. Ich glaube, es ist so ein bisschen die Drehscheibe zwischen ganz vielen Interessensgruppen, sei es jetzt die Gemeinde, sei es die Lehrpersonen, sei es die Schülerinnen und Schüler selber oder auch die Eltern. Also es ist ganz viel, wo bei uns irgendwo die Fäden zusammenlaufen und wir das dann probieren, so zu leiten, dass alle irgendwo durch zufrieden sind.
2: Und vielleicht hast du schon überlegt, was für einen Führungsstil dass du als Schulleiter führt man ja Schule auch. Hast du schon überlegt, was für einen Führungsstil das anwenden
3: willst? Ja, da bin ich mich natürlich am Finden. Eben seit Februar bis jetzt ist noch nicht so viel Zeit vergangen, seit ich die Hauptleitung übernommen habe. Da habe ich sicher noch Findungsbedarf. Nichtsdestotrotz, glaube ich, möchte ich die gleichen Werte, wie ich auch im Sport vertreten habe, auch da vertreten. Das Team fördern. Ich will offen sein für konstruktive Kritik und das auch relativ zeitnah umsetzen können. Und einfach, glaube wirklich probieren, das so umzusetzen, dass ein grosser Teil damit zufrieden ist. Das ist das Ziel.
2: Du nimmst die Frage, die nächste Frage schon ein bisschen ab, das wäre die nächste. Was kann man verbinden mit dem Sport und zwischen dem Handball und der Schule? Eben, du hast schon ein bisschen gesagt, Team, also das Team, so ein bisschen im Team zusammenarbeiten. Wie sieht es aus auch mit Disziplin? Handballer müssen ja auch recht diszipliniert sein. Ist das auch so ein bisschen ein Attribut, das du mitnehmen kannst?
3: Ja, auf jeden Fall. Ich glaube, das ganze Teamgefüge, wer vielleicht auch wie tickt, die verschiedenen Menschentypen, kann ich relativ gut einschätzen, weil ich doch mit sehr vielen Mitspielern habe spielen und auch gemerkt habe, dass beim einen funktioniert jetzt das besser, beim anderen muss man vielleicht andere Worte wählen oder generell bei jemandem, wo man vielleicht direkter kann sein oder das ein bisschen besser muss verpacken. Ich glaube, da nehme ich relativ viele Soft Skills mit vom Handball. Was ich vielleicht noch ein bisschen lernen muss, ist, dass ja jetzt da im Job eigentlich ja nicht kannst fertig sein in dem Sinn. Nach dem Job im Handball ist nach dem Training gehst du heim und du weißt, du hast es erledigt für heute und du bist fertig und du hast eigentlich keinen Druck, zum, wenn du nicht willst, irgendetwas noch machen. Da ist eigentlich die Aufgabe nie fertig, also du könntest immer, und dann schreibt dort noch jemand, und ich glaube, muss ich doch noch lernen, dass es nicht irgendwie abgeschlossen ist und dass man dann aber auch irgendwann muss sagen, hey, jetzt ist der Cut und jetzt bin ich im Feierabend und alles andere kommt dann morgen.
2: Ist es auch ein bisschen die Umstellung, wo du noch ein bisschen am Lernen bist? Du hast gesagt, ich sage jetzt vielleicht auch im Sport mehr, man schafft ein bisschen mental, wenn man sagt, hey, okay, wir haben jetzt verloren, aber Cut, das nächste Spiel kommt schon. Man lernt vielleicht schon mental ein bisschen abschalten, aber das geht jetzt hier in dieser Rolle vielleicht ja nicht, weil die Leitung hast immer, auch wenn du quasi Feierabend hast.
3: Ja, das ist auf jeden Fall so. Eben erreichbar muss ich quasi immer sein, wenn ein Notfall ist. Nichtsdestotrotz glaube ich, kann ich nicht wie im Sport, einfach wenn es schlecht läuft, jetzt mache ich halt ein bisschen mehr oder gehe noch ein bisschen mehr trainieren oder gehe jetzt 2 Stunden aufs Goal schiessen und nachher kommt es dann besser. Das funktioniert über lange Zeit nicht da im Job. Da muss man sich auch die Freiräume schaffen und da bin ich dran, das mental so anzupassen, dass es auch gesund bleibt.
2: Und jetzt, das wäre jetzt aber vielleicht eine Frage aus dem Studium, wo du vielleicht mitgenommen hast, jetzt die Welt, die entwickelt sich ja immer weiter. Man traut den Kindern oder setzt vielleicht die Kinder auch von die Eier aus immer ein bisschen mehr unter Druck. Sie müssen immer mehr können. Wie siehst du die Entwicklung jetzt als Schulleiter? Wie viel Druck kann man jungen Leuten mitgeben?
3: Ja, das ist natürlich immer ein Thema. Oder? Es ist so ein bisschen das erste Mal in Kontakt gekommen in der Schule mit, hey, ich muss jetzt lernen, ich muss irgendwie eine Prüfung schaffen und die wird bewertet. Ist ein schmaler Grad von Fordern und Überfordern. Ich glaube, es ist auch nicht clever, wenn man irgendwie das Gefühl hat, alle müssen genau das Gleiche oder genau gleich gut sein. Die einen haben ihre Stärken in anderen Bereichen und ich glaube, es ist wichtig, um auch diese Stärken rauszukitzeln und irgendwie in die Schule reinzubringen. Oder? Und das ist nicht in erster Linie meine Aufgabe, das machen natürlich die Lehrpersonen, die mit den Kindern arbeiten. Ich glaube, mittlerweile ist man aber doch so weit im Schulsystem, dass man nicht alle ins genau gleiche Raster muss zwängen. Es hat Tools, die wir können anwenden können, wo man auch individuelle Lösungen kann schaffen kann, wo ich sehr froh darüber bin, dass es nicht so ist, wie vielleicht bei der Generation von meinen Eltern, dass einfach wenn du halt 3 und 3 nicht hast können zusammenrechnen, dann bist du einfach durchgefallen und fertig, sondern dass es jetzt Möglichkeiten gibt, auch individueller auf die Kinder einzugehen.
2: Jetzt vielleicht noch, was ich mich noch gefragt habe, jetzt als quasi eben seit dem September bist du schon da, jetzt seit dem Februar ist die Hauptschulleitung. Wie ist es vielleicht auch geografisch gesehen, ist es anders, sage ich jetzt mal, da auf dem Land aussen eine Schule leiten, wie vielleicht müssen wir gar nicht so weit gehen, vielleicht wie in der Stadt Schaffhausen oder in Zürich sind da, merkt man das auch, dass vielleicht eben andere Werte zählen?
3: Ja, definitiv. Also ich habe vorhin ja an einer höheren Fachschule in Zürich geschafft, in der Erwachsenenbildung. Und das ist natürlich eine komplett andere Welt. Also viel anonymer, viel mehr, sage ich jetzt mal, Business. Da ist ländlicher, man kennt sich, man kennt Kinder irgendwo durch, man kennt auch viele Eltern persönlich teilweise. Und es ist einfach viel, viel familiärer und für mich eigentlich vertrauter, weil ich komme ja auch aus einer ländlichen Gemeinde und schätze das sehr, dass ich jetzt hier in Hallau den Ausgleich davon zum Leben in Zürich.
2: Du sprichst es selber, man kennt sich da persönlich. Jetzt vielleicht, wie ist es persönlich für dich, dass eben, man sich persönlich kennt? Vielleicht kennen dich ja noch die einen oder die anderen auch, sage ich jetzt, nur vom Flügel von den Kadetten. Wie ist das? Also trauen die jetzt, frech gesagt, die Leute das auch zu? Oder das Gefühl haben, ja, das ist jetzt ein Handball, aber musst dich auch noch beweisen in einer Form, sage ich mal.
3: Ja, man muss sich sicher beweisen. Also einfach so geschenkt wird einem nichts. Ich glaube, da dafür ist das Thema Schule und eigene Kinder viel, viel zu emotional. Das verstehe ich absolut, dass man da anschaut. Bis jetzt habe ich viel positive Kritik entgegennehmen. Bin aber auch offen für konstruktive, negative Kritik, weil eben verbessern kann man sich immer und überall. Und es gibt eigentlich nichts Besseres, um daran zu wachsen, als kritisiert zu werden. Bin immer gewöhnt vom Handball. Natürlich kennen mich auch viel noch von der Region, von dieser Rolle. Habe aber jetzt wirklich eigentlich viel Positives dürfen schon erfahren und habe eigentlich gute Rückmeldungen bekommen bis jetzt.
2: Dann wünsche ich dir viel Erfolg für deine neue Aufgabe. So neu ist es jetzt nicht, letzten September machst du schon, aber jetzt quasi als Hauptschulleiter. Was machst du jetzt noch, so ein bisschen als Abschluss? Wir sind bei dir an der Schule, es ist noch ruhig, es hat noch kein Kind. Es geht jetzt dann quasi los. Freust du dich schon auf den Moment, wenn die Schüler und Schülerinnen da ins neue Schuljahr starten und du da quasi dann dabei bist?
3: Ja, definitiv. Also ich freue mich unglaublich auf den ersten Schultag als Schulleiter dürfen dabei zu sein, die Gesichter dürfen zu begleiten, wenn es das erste Mal, sag ich jetzt mal, vom Kindergarten in die Schule wechselt. Da freue ich mich mega drauf. Und generell bin ich jetzt auch froh, wenn ich mal darf in die Ferien darf. Ich habe jetzt eigentlich durchgezogen seit dem September mit Handball und arbeiten. Von dem her bin ich auch froh, wenn es dann mal 2 Wochen abschalten heisst.
2: Also 2 Wochen abschalten, bevor dann Kids da reinkommen.
3: Ganz genau, ganz genau.
2: Dann verabschiede ich mich auch an dieser Stelle vom heutigen Unter vier Augen mit dem Marvin Lier. Und wir hören noch seinen letzten Songwunsch. Auch da hätte ich noch gerne ein kleines Wort von dir dazu, zwar Talisha Keys, If I Ain't Got You. Wir kommen zu dem, das ist jetzt, Alicia Keys finde ich persönlich eine ganz tolle Sängerin, auch ein Grund, dass du sie ausgewählt hast.
3: Ja, definitiv tolle Sängerin und ein Lied, das ich finde, wo viel, viel zu wenig im Radio läuft, ist unser Hochzeitslied und wegen dem selbst erklärend.